0: Südsternwarte ESO warnen jetzt, wenn immer mehr Satelliten dazukommen, könnte der Nachthimmel um bis zu 4-mal heller werden. Seriöse Himmelsbeobachtungen wären dann nicht mehr möglich. Robert Czeppel berichtet.
1: 14.000 Satelliten befinden sich derzeit im erdnahen Orbit. In nächster Zukunft könnten es noch deutlich mehr werden, bis zu 1,7 Millionen, wenn man alle offenen Anträge zusammenrechnet.
2: Das ist wirklich zu viel.
1: Das Hauptproblem ist, so ESO-Astronom Peter Harbison, dass Satelliten Sonnenlicht reflektieren. Bei 1,7 Millionen Satelliten würde das den Nachthimmel 3- bis 4-mal heller machen, schreibt die Europäische Südsternwarte in einer Studie.
2: Kann man sich das vorstellen, dass ein wirklich finsterer, dunkler, schwarzer Nachthimmel, wenn man den mit dem freien Auge wahrnimmt, zu einem grauen, milchigen Himmel würde? Und das ist eine Katastrophe.
1: Die gute Nachricht, noch sind die Anträge nicht genehmigt. Eine gerade noch verträgliche Zahl, so rechnet die ESO vor, wären insgesamt 100.000 Satelliten.
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0: Halbzeit jetzt im 16-Finale zwischen Portugal und Kroatien. Die Portugiesen rund um den 41-jährigen Superstar Cristiano Ronaldo waren in der ersten Hälfte die aktivere Mannschaft. Trotzdem steht es nach wie vor 0:0. Der Gewinner aus diesem Match trifft im Achtelfinale auf Spanien. Und jetzt zum Wetter mit Nathalie Auer.
4: Mit einer Mischung aus Sonnenschein und Wolken geht's heute durch den Tag. Die meisten Sonnenstunden gibt's von Kärnten über das Burgenland bis ins Weinviertel. Regenschauer sind aber auch ein paar dabei, und zwar vor allem von Vorarlberg bis zum Traunviertel. Weiter im Osten und Süden sind Schauer dagegen die Ausnahme. Hier wird's auch am wärmsten mit bis zu 30 Grad. Sonst liegen die Höchstwerte bei meist 21 bis 28 Grad. Noch zum Wind. Der bläst auch heute wieder mit Böen von 40 bis zu 60 Kilometer pro Stunde. Am Wochenende bleibt es windig und ähnlich warm.
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1: Im Studio Sebastian Rosenauer. Es ist 3 Uhr. Zugfahren wird bald wieder teurer. Die ÖBB erhöhen mit dem Fahrplanwechsel ab Mitte Dezember die Ticketpreise um durchschnittlich 3,5%. Martin Rauter berichtet.
2: Es geht um die Standardtickets für die erste sowie zweite Klasse und die Vorteilskarten der ÖBB. Die Bundesbahnen argumentieren, dass die Energiepreise nach wie vor hoch sind und der Kostendruck steigt. Gleichzeitig würde sich Frühbuchen weiterhin auszahlen. Je eher man bucht, desto günstiger die Reise. In der Praxis bedeuten die durchschnittlich 3,5% Preiserhöhung ein paar Euro mehr pro Ticket. Für die Strecke von Wien nach Klagenfurt zahlen Fahrgäste heute ohne Ermäßigung zum Beispiel 69 Euro. Ab Dezember sind es dann 71,40 Euro, also knapp 2,50 Euro mehr.
1: Der Aufwand für die geplante neue Bundesstaatsanwaltschaft wird etwa 9 Millionen Euro pro Jahr und 40 Planstellen betragen. Das hat Justizministerin Anna Sporrer, SPÖ, angekündigt. Der Großteil davon soll aber aus Umschichtungen kommen. Die reinen Mehrkosten beziffert sie mit 3 Millionen Euro pro Jahr. Frankreich kämpft zurzeit mit einigen Waldbränden, nachdem die Hitzewelle mehrere Tage lang Temperaturen von mehr als 40 Grad gebracht hat. Vor allem im Süden Frankreichs können die Brände nur schwer unter Kontrolle gebracht werden, berichtet Barbara Tschandl.
3: Hunderte Feuerwehrleute kämpfen in Südfrankreich gegen immer wieder aufflammende Waldbrände. Nördlich von Narbonne sind bereits 900 Hektar Vegetation abgebrannt. In der Nähe der Hafenstadt Marseille sind zwei weitere Waldbrände ausgebrochen. Und die Situation bleibt weiter angespannt.
4: Die Herausforderung ist der starke Wind. Das Feuer wird ständig angefacht und breitet sich aus. Und wir haben Sorge, dass die Temperaturen wieder stark ansteigen,
3: sagt ein Feuerwehrmann. 600 Menschen mussten vorübergehend in Notunterkünften untergebracht werden. Indes ist bekannt gegeben worden, dass während der jüngsten Hitzewelle in Frankreich die Zahl der Todesfälle von über 75-Jährigen um 85% angestiegen ist. Innerhalb einer Woche sind 513 Menschen dieser Altersgruppe gestorben. In der Woche davor, ohne Hitze, hat es 278 Todesfälle gegeben.
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1: Im Sechzehntelfinale zwischen Portugal und Kroatien laufen die allerletzten Sekunden der 10-minütigen Nachspielzeit. Es steht 2:1 für Portugal, nachdem zunächst Ivan Perisic die Kroaten in Führung gebracht hat, Cristiano Ronaldo für die Portugiesen ausgeglichen hat und dann Gonzalo Ramos den 2:1-Führungstreffer erzielt hat. Nur noch wenige Sekunden zu spielen also. Und jetzt aber weiter zu Nathalie Auer mit dem Wetter.
6: Recht frisch geht's durch die Nacht. Die Tiefstwerte liegen bei meist 10 bis 18 Grad. Tagsüber legen die Temperaturen dann zu. 21 bis 30 Grad erwarten uns am Nachmittag. Dabei haben wir es zeitweise sonnig. Wolken ziehen aber auch durch und besonders von Vorarlberg bis zum Bergland Oberösterreichs kann es ab und zu auch regnen. Im Osten und Süden haben wir es dagegen meist trocken und länger sonnig. Der Wind, der ist allerdings kräftig mit Böen von 40 bis zu 60 Kilometer pro Stunde. Auch am Wochenende bleibt uns der Wind und die Temperaturen ändern sich kaum.
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1: Im Studio Sebastian Rosenauer, es ist 4 Uhr. Die Fußball-Weltmeisterschaft ist für Österreich vorbei. Spanien war am Abend dann doch zu stark und gewinnt mit 3:0 gegen die ÖFB 11. Für die Mannschaft und die mitgereisten Fans heißt es jetzt Koffer packen und zurück nach Österreich. Wie die Fans vor Ort das Match erlebt haben, hat sich Christoph Kohl vor dem Stadion in L.A. angeschaut.
2: Die Enttäuschung ist den österreichischen Fans unmittelbar nach dem Match anzusehen und anzuhören.
3: Nein, nicht so gut, aber die Spanier haben verdient gewonnen.
4: Waren besser wie mir, muss man leider sagen. Ich glaube, wir hätten uns mehr trauen sollen, bis viel kämen, wenn wir vom Tor ein bisschen nervös gewesen wären.
2: Viele haben auf ein Wunder, eine Sensation gegen Spanien gehofft.
5: Wir haben uns natürlich Außenseiterchancen erwartet.
6: Ja, es ist natürlich bitter, weil wir uns natürlich irrsinnig viel erhofft haben.
2: Groß ist dafür die Freude bei den spanischen Fans.
7: Mama!
2: Nach anfänglicher Schwäche in der WM habe ihr Team nun endlich gezeigt, dass es Fußball spielen könne, meint Pedro.
8: Finally we're able to play football. Finally.
2: Trotz Ausscheidens ziehen viele österreichische Fans eine positive Gesamtbilanz.
6: Wir haben schon sehr viele coole Eindrücke mitgenommen von dieser WM. Die Fans und einfach das Ganze drumherum war top.
1: Österreich ist also raus. Spanien trifft jetzt im Achtelfinale auf Portugal. Die Portugiesen gewinnen vor kurzem mit 2:1 gegen Kroatien. WhatsApp bekommt jetzt Nutzernamen. Ab sofort kann man sich kostenlos seinen Wunschnamen sichern. Laura Graf.
9: Was das bringt, ist etwas mehr Datenschutz. Man kann WhatsApp künftig nützen, ohne dass Chatpartner die eigene Handynummer sehen. Man kennt das vielleicht von Geburtstagseinladungen. Da wird man in irgendeine neue Gruppe hinzugefügt und gibt seine Nummer automatisch an teilweise fremde Leute weiter. Damit soll jetzt Schluss sein. Wer mag, kann statt der Nummer den Nutzernamen anzeigen lassen. Eine Sache bleibt aber, für die Anmeldung bei WhatsApp braucht es weiterhin die Handynummer.
1: Seinen Wunschnamen reservieren geht bei vielen jetzt schon in den Einstellungen unter dem Punkt Benutzername. Wenn der Name noch zu haben ist, wird er reserviert, bis WhatsApp die Funktion freigeschaltet hat. Mehr als eine Woche nach den Erdbeben in Venezuela wird das Ausmaß der Zerstörung immer deutlicher. Interimspräsidentin Delcy Rodriguez spricht inzwischen von 2.595 Toten. Fast 200 Gebäude seien vollständig eingestürzt, heißt es. Die Rettungsversuche und Bergungsarbeiten sollen fortgesetzt werden, sagt Rodriguez. Gemeinsam mit dem Internationalen Währungsfonds ist außerdem ein Paket von umgerechnet mehr als 200 Millionen Euro für den Wiederaufbau auf den Weg gebracht worden. Und jetzt zum Wetter mit Nathalie Auer.
10: Mit einer Mischung aus Sonnenschein und Wolken geht's heute durch den Tag. Die meisten Sonnenstunden gibt's von Kärnten über das Burgenland bis ins Weinviertel. Regenschauer sind aber auch ein paar dabei, und zwar vor allem von Vorarlberg bis zum Traunviertel. Weiter im Osten und Süden sind Schauer dagegen die Ausnahme. Hier wird's auch am wärmsten mit bis zu 30 Grad. Sonst liegen die Höchstwerte bei meist 21 bis 28 Grad. Noch zum Wind. Der bläst auch heute wieder mit Böen von 40 bis zu 60 Kilometer pro Stunde. Am Wochenende bleibt es windig und ähnlich warm.
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2: Am Mikrofon Christina Kreuz. Für Österreichs Fußballnationalteam heißt es Koffer packen und die Heimreise von der WM antreten. Daniel Kulowitz in Los Angeles, die Spanier waren beim 0:3 im 16-Finale zu stark.
3: Es war ein ewiges Hinterherhecheln und das ÖFB-Team konnte die Partie ergebnistechnisch relativ lange offen halten, selbst nach dem 1:0 durch Oyarzabal in der 36. Minute. Entschieden war es aber dann nach dem 2:0-Kopftor von Porro in der 66. Das 3:0 durch Oyarzabal nur noch Draufgabe. In Summe der Europameister, dem ÖFB-Team einfach in allen Belangen überlegen. Alex Schlager, unser Torhüter, hat mit unglaublichen Glanztaten noch viel Schlimmeres verhindert.
4: Am Ende des Tages ist es sehr, sehr enttäuschend, weil wir gerne einfach unser Land noch weiter repräsentieren hätten wollen, aber ja, wir müssen das jetzt so annehmen, wie sie ist, und dann wieder der Stolz überwiegen irgendwann.
3: Österreich reist erhobenen Hauptes ab. Beim WM-Comeback nach 44 Jahren hat man die K.O.-Phase erreicht. Zugleich aber wird es ein Umdenken geben müssen. Einige Spieler werden ihre Nationalteamkarrieren mit diesem WM-Out beenden.
2: Berichtet Daniel Kulowitz. Und Spanien trifft jetzt im Achtelfinale auf Portugal. Die Portugiesen haben heute Nacht mit 2:1 gegen Kroatien gewonnen und vor kurzem hat das Spiel Schweiz gegen Algerien begonnen. In Venezuela wurde 8 Tage nach dem schweren Doppelerdbeben ein Mann lebend aus den Trümmern geborgen. Der 43-jährige Wachmann konnte von internationalen Rettungsteams nach mehreren Tagen in Catalamar aus den Trümmern befreit werden. Nach dem Beben gibt es mehr als 2200 Opfer, Zehntausende werden vermisst. Experten warnen vor Knappheit an Wasser und Lebensmitteln sowie möglichen Krankheitsausbrüchen. Bei 9 russischen Angriffen sind in der Nacht in der Ukraine mindestens 2 Menschen getötet und 8 weitere verletzt worden. Im Grenzgebiet Sumy und in der zentralukrainischen Stadt Kiriri schlugen Drohnen und Raketen ein. In Deutschland wollen heute tausende Beschäftigte von Mercedes-Benz bundesweit gegen die Verschärfung des Sparkurses bei dem Autobauer protestieren. Der Aufruf zu dem Protest vor den Werkstoren kommt von der IG Metall. Demnach finden Kundgebungen unter anderem an den Standorten Sindelfingen und Untertürkheim bei Stuttgart statt. Das waren die Nachrichten mit Christina Kreuz.
5: Das Oberösterreich-Wetter aktuell: aufstehen in Freistadt bei 15 Grad, Hörsching 19 Grad und Micheldorf 21 Grad. Jetzt in der Früh gibt es viele Wolken über Oberösterreich, später kommt dann auch wieder mehr Sonne und einzelne Regenschauer sind auch mit dabei. Aktuell ziehen gerade ein paar Regenwolken durchs Innviertel. Viel Regen ist heute aber leider wieder nicht mit dabei. Die Tageshöchstwerte, die erreichen bis zu 26 Grad und das Wochenende, Samstag, viel Sonne von früh bis spät bis zu 27 Grad. Sonntag ein bisschen wechselhafter, Sonne, Wolken und auch Regen und 26 Grad. Es ist 3:05. Guten Morgen, hier ist Ihr ORF Radio Oberösterreich mit dem besten Verkehrsservice im Land und da schaut es aktuell sehr, sehr entspannt aus auf den Straßen. Sie haben freie Fahrt, eine gute Fahrt.
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5: Guten Morgen. Heute ganz Österreich, ganz Oberösterreich ein bisschen müde. Gehen wir es entspannt an.

0: 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Das trifft's ganz gut. Seien Sie heute besonders lieb zu denen, denen Fußball sehr wichtig ist, weil es ist heute schon ein bisschen ein schwieriger Tag nach der 0:3 Niederlage gegen Spanien. Wie groß ist die Enttäuschung, Anna und Alina aus Linz?
1: Sehr groß. Es tut schon sehr weh.
2: Ja, wir haben schon viel erhofft. So ein 2:1 oder so hätte schon merken können.
1: Also wir haben so einen Traum von Österreich. Ich dachte, das ist einmal, wir ein Wunder schaffen sozusagen. Aber egal, in 4 Jahren wieder, oder?
0: Ganz genau, in 4 Jahren wieder. Und es kommen die nächsten Spiele. Und wie wir uns das sonst noch schönreden, wir werden heute noch ganz viel drüber sprechen. Jetzt spielen wir einfach mal die beste Musik hier in Radio Oberösterreich. Ludwig Hirsch.
3: Du, es wurde noch gar nicht so spät.

0: Guten Morgen am Freitag. Es ist 19 Minuten nach 5. Bei Ihnen laufen vielleicht schon ein bisschen die Vorbereitungen fürs Wochenende, schon ein paar Gedanken, was wollen wir machen. Bei uns wird auch vorbereitet fürs Frühstück.
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Guten Morgen, schönes Aufstehen am Freitag in der Früh mit Radio Oberösterreich. 3 Minuten noch, dann ist es 5:30. Auch heute bekommen Sie munter mit Wham! I'm your man. Guten Morgen.

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1: 17:30 im Studio Daniela Dahlke. Guten Morgen. In einer Garage versehentlich ein Gasrohr angebohrt. Das führt gestern Nachmittag zu einem Großeinsatz in einer Siedlung in Neumarkt im Hausruckkreis. Rund 40 Anrainer müssen ihre Häuser verlassen. Um eine Explosion zu verhindern, werden Gas und Strom abgeschaltet. Zeitweise ist fast der ganze Ort ohne Strom. Verletzt wird niemand. Heute Vormittag steht der ehemalige Linzer SPÖ-Bürgermeister Klaus Luger vor Gericht. Ihm wird Untreue im Zuge der Lieferaffäre vorgeworfen. Er hatte ein Rechtsgutachten zur Weitergabe von Hearing-Fragen in Auftrag gegeben, wissend, dass er selbst die undichte Stelle war. Der Prozess ist bis Mittag anberaumt. Luger drohen bei einer Verurteilung bis zu 3 Jahre Haft. Für Tausende, die Ärztin oder Arzt werden wollen, wird es heute ernst. In der Messe Wels findet der Aufnahmetest für das Medizinstudium statt. Knapp 2300 Bewerberinnen und Bewerber kämpfen um nur 330 Studienplätze in Linz. Beim standardisierten Test wird Wissen aus Biologie, Chemie, Physik und Mathematik sowie Merkfähigkeit und Textverständnis geprüft. Das waren die Nachrichten. Wir sind beim Wetter, Kathi.
2: Da gibt es aktuell noch viele Wolken, später kommt auch wieder mehr Sonne und ganz vereinzelt sind jetzt auch Regenschauer unterwegs und zwar im Innviertel. Später regnet es dann vor allem im Salzkammergut und in der Pyrn-Eisenwurzen, aber auch hier nur kurz zwischendurch. Also viel Regen kommt da heute nicht. Am Nachmittag auch wieder mehr Sonne, bis zu 26 Grad werden es heute. Am Wochenende, Samstag, klar, der Badetag, viel Sonne von früh bis spät und bis zu 27 Grad. Und Sonntag ein bisschen wechselhafter, Sonne, Wolken und Regen und 26 Grad. 5.32 Uhr, kurzer Blick auf die Straßen. Sie haben freie Fahrt, eine gute Fahrt.
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0: 5.39 Uhr. Guten Morgen.
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0: Heute wieder mit Ernst Aigner aus Freistadt. Er ist Religionslehrer und gleichzeitig Kabarettist.
2: Im Großmarkt der Lebensberatung motiviert man mit Sätzen wie: Heute ist der erste Tag vom Rest Ihres Lebens. Damit wir noch ein bisschen tüchtiger und reicher werden, um möglichst viel zu erleben und ja nichts zu versäumen. Ob sich dabei Glück einstellt, bezweifle ich. Ich denke, es liegt hier ein Missverständnis vor. Erfahrungen, die unser Leben erfüllter machen, sind nicht die, die wir machen im Sinn von Planen, Kontrollieren, Konsumieren. Tiefer gehen Erfahrungen, die nicht wir machen, sondern die uns machen. Die uns treffen, überraschen, umwerfen. Die uns reicher und reifer machen, wenn wir uns ihnen stellen und verwandelt aus ihnen hervorgehen. Es kommt gar nicht so darauf an, was wir erleben, sondern ob wir es tief genug erleben aus dem Staunen heraus. Nicht wie die Welt ist, ist das Mystische, schrieb Wittgenstein, sondern dass sie ist. Und Max Frisch verweist auf die Kinder als die großen Vorbilder. Wir könnten Menschen sein. Einst waren wir schon Kinder. Wir sahen Schmetterlinge. Wir standen unter dem silbernen Wasserfall. Wir sahen alles. Wir hielten die Muschel ans Ohr, wir hörten das Meer, wir hatten Zeit. Ich wünsche Ihnen Zeit zum Staunen.
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0: Guten Morgen, Oberösterreich. Es ist 6:08. Österreich ist draußen bei der Fußball-WM, fast erwartungsgemäß, aber es haben sogar Blinde gesehen, dass da nichts geht gegen Spanien gestern. Du hast gut ausgeschlafen, ja?
1: Ich hätte die Partie nicht rumreißen können, darum habe ich einfach geschlafen.
0: Alles klar, okay. Nein, es hätte niemand rumreißen können und das hat auch der Kapitän einsehen müssen, David Alaba.
2: Hallo Leute, vor allem zu Hause in Österreich. Die Enttäuschung ist natürlich riesig. Danke, danke vielmals für eure wirklich unglaublich tolle Unterstützung. Wir sind da wirklich sehr, sehr dankbar für. Es tut uns natürlich leid, dass diese Reise jetzt auch hier zu Ende ist. Ich hoffe, dass ihr trotzdem stolz seid auf uns. Wir haben wirklich alles reingeworfen, alles versucht und unser Bestes gegeben. Danke, danke, danke.
0: Das hat man gesehen. Also gekämpft haben es, aber 0:3 gegen Spanien, gegen den vielleicht Weltmeister bald, denn die sind wirklich eine Übermacht. Unfassbar. Ja.

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1: Am Mikrofon Christina Greinz, guten Morgen. WM aus für Österreich. Mit einem 0:3 schickt Europameister Spanien unser Nationalteam heim. Auf das hochdramatische Weiterkommen beim 3:3 gegen Algerien folgte also die Ernüchterung gegen Spanien. Daniel Kulowitz.
2: Vorne zu harmlos, hinten anständig verteidigt, aber Spanien zeigt ähnlich wie Argentinien dem ÖFB-Team die Schwächen gnadenlos auf und auch die Grenzen, erklärt Solospitze Michi Gregoritsch.
3: Sehr, sehr enttäuscht, dass man dann doch so weit weg war. Ich glaube, wir haben es verpasst, unsere Umschaltmöglichkeiten genauso zu nutzen, wie wir uns das vorgestellt haben. Dann wäre es ein anderes Spiel geworden. So stehen wir am Ende mit einem 0:3 da und haben keinen klaren Torschuss. Dementsprechend sind wir alle sehr, sehr enttäuscht und finden es schade, dass wir es nicht hinkriegt haben, ebenbürtig zu sein.
2: Spanien bleibt neben Mexiko das einzige Team bei dieser WM ohne Gegentor. Die Spanier treffen im Achtelfinale auf Portugal, das Kroatien nach einem hart umkämpften 2:1 aus dem Turnier wirft. Um das nächste Achtelfinalticket kämpfen ab jetzt die Schweiz und Algerien.
1: Genau, und beim Spiel Schweiz gegen Algerien steht es nach der ersten Halbzeit 1:0 für die Schweiz. Nach den schweren Angriffen Russlands auf die ukrainische Hauptstadt Kiew in der Nacht von Mittwoch auf Donnerstag gibt es eine Bilanz der Opfer. Laut Behörden kamen mindestens 27 Menschen ums Leben, weitere 91 wurden verletzt. Unter den Trümmern wird nach Überlebenden gesucht, gab gestern Bürgermeister Klitschko bekannt. Viel ist in den vergangenen Tagen über die Reformpartnerschaft berichtet worden. Eines der vier Themen ist dabei aber ein wenig untergegangen. Die Energie. Auch hier feiert sich die Regierung für das Erreichte. So sollen Netzkosten gedämpft und Gesetzesbeschlüsse vereinfacht werden. Es gibt aber auch kritische Stimmen. Felix Nowak berichtet.
4: Um gut 4 Milliarden Euro will die Regierung die Netzkosten bis 2040 dämpfen, und zwar mit mehr Transparenz, Digitalisierung und Standardisierung sowie besserer Planung, so Energiestaatssekretärin Elisabeth Zehetner von der ÖVP.
5: 4,1 Milliarden Euro ist ein echter Hebel für Haushalte, Betriebe und vor allem den Standort Österreich.
4: Wie genau die Maßnahmen aussehen, ist auch Fachleuten unklar. Für den Ex-E-Control-Vorstand Walter Bolz sind die Ergebnisse jedenfalls recht mager.
6: Es ist auch nicht ganz klar, wie manche dieser vorgeschlagenen Maßnahmen wirklich zu einer Kostensenkung oder Effizienzverbesserung beitragen würden.
4: Sinnvoll ist für Bolz der Plan der Regierung, die Zuständigkeit für Energiethemen neu zu regeln. Damit würde künftig eine einfache Mehrheit für Reformen ausreichen. Die Opposition würde damit an Einfluss verlieren. Sie selbst müsste dieser Entmachtung allerdings zustimmen.
1: Zeugnistag heute für die Schülerinnen und Schüler in Niederösterreich, Wien und dem Burgenland. Für die knapp 520.000 Schülerinnen und Schüler beginnen in wenigen Stunden die Sommerferien. Das waren die Nachrichten mit Christina Goenz.
7: Hier ist das Oberösterreich-Wetter und da gibt's Sommerwetter ohne große Hitze dieses Wochenende. Ist ja optimal.
8: Optimal. Wir starten heute mal mit einigen Wolken. Kurz kann es auch einmal regnen, aber nicht viel. Und dazu gibt's auch einiges an Sonne, vor allem heute am Nachmittag bei bis zu 26 Grad. Jetzt Natternbach 18, Enns 19 und in Forchdorf 20 Grad. Und das Wochenende, Samstag, viel Sonne von früh bis spät und bis zu 27 Grad. Sonntag wechselhaft Sonne, Wolken, Regen, alles dabei und 26 Grad.
7: 6:03 Uhr. Wir schauen auf die Straßen in Oberösterreich.
8: Schaut gut aus, Freifahrt, keine Staus.
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7: Die Fußball-WM werden wir heute in Guten Morgen Oberösterreich noch ausführlich besprechen, ist eh klar.
8: Nachbesprechung,
7: jetzt
8: ja.
7: Jetzt mal Concentration auf Musik. Zum Beispiel ist ja das Woodstock der Blasmusik seit gestern. Zum Beispiel ist heute Abend das Klammrock-Festival auf der Burg Klamm. Also jetzt abseits der WM tut's ja auch noch was.
8: Es gibt ein Leben danach,
7: Mann. Ganz genau. Und es gibt ein Leben an diesem Freitag in der Früh mit der besten Musik bei uns. Mit den Pointer Sisters, mit den Bay City Rollers oder mit Julian Le Play. Guten Morgen, Oberösterreich.
8: Guten Morgen.

0: Guten Morgen Oberösterreich. Um 6:11 am Tag danach, am Tag nach dieser Machtdemonstration. Es war unglaublich.
1: Die Fußball-Weltmeisterschaft 2026.
0: Unser Team fährt nach Hause und urösterreichisch, typisch österreichisch, könnte man sagen, naja, 0-9 war es nicht wie damals.
2: Ja, es hätte viel schlimmer ausgehen können.
0: Ja, war immerhin nur ein 0-3, aber diese Spanier, die hätten wahrscheinlich sogar noch ein bisschen mehr drauf gehabt, wenn die noch einmal ein bisschen zugelegt hätten. Also bitte. Linda Laval vom Radio Oberösterreich Sport hat mit vielen Fans beim Public Viewing in Linz geschaut und da hat jeder gemerkt, also da ist nicht mehr gegangen. Die Enttäuschung deshalb ist nicht so groß.
3: Ja, gar nicht so groß. Es war zum Wiesel, zum Erwarten.
4: Wir haben gehofft heute, es war leider nichts, aber wir sind trotzdem sehr stolz auf unsere Burschen.
5: Spanien war eindeutig besser, muss man anerkennen, aber es ist ein Erfolgstropfen für Österreich, dass da jetzt weitergekommen sind. Und man muss in Zukunft positiv blicken, was man da jetzt an Spielern noch hat und was die Neuen sind. Und das ist definitiv positiv zum Sehen, das Ganze.
4: In der ersten Halbzeit hat es gut ausgeschaut und das ist halt jetzt schon ärgerlich. Aber das war wirklich eine gute WM-Zeit und ich finde, es ist trotzdem ein guter Abschluss.
6: Wir sind traurig, aber wir stehen trotzdem hinter Österreich. Nächstes Mal kommen wir nur stärker zurück und dann schaffen wir es.
4: Es war wirklich schön, vor allem wir haben so viel mitfiebern können und so sind wirklich weit gekommen.
7: Ja, wir waren für jedes Spiel Montag um 4 Uhr, um 6 Uhr. Wir waren immer dabei. Wir haben unsere Burschen immer angefeiert und wir haben stark an sie geglaubt. Und egal, wie es jetzt ausgegangen ist, wir stehen immer hinter ihnen.
0: Ah, das klingt alles sehr, sehr gut. Ja. Und kleiner Trost, wir haben vielleicht gegen den Weltmeister verloren. Also diese Spanier, ganz eine andere Liga, ganz andere Liga. Und wahrscheinlich werden die maximal von Frankreich gestoppt. Die sind auch ungefähr in der Liga, wenn alles normal rennt. Bei einer Fußball-WM kann alles passieren. Mhm. Was sagen Sie? 0800 95 2 95 2. Sprechen wir das WM-Match nach. Salz

0: willkommen am Freitag in der Früh um 19 nach 6 mit Radio Oberösterreich. Super Sommerwetter jetzt am Wochenende. Nicht zu heiß, aber halbwegs schön. Also es ist auch zum Baden.
1: Ja, gerade am Samstag Sonne von früh bis spät und heute und am Sonntag dazwischen mal Regen, den können wir eh brauchen und dann auch schon wieder Sonne, 26 Grad. Also baden geht jeden Tag.
0: Ist auch die Frage, was geht denn am Balkon, was geht im Garten? Geht noch was mit neuen Pflanzen, ein bisschen was nachsetzen, Pflänzchen einsetzen?
1: Ja,
0: oder
1: das
0: so
1: Gemeine
0: irgendwas?
1: Ist ja im Gartenmarkt, ich finde den Gartenmarkt ganz schwierig fürs Götterscherl, aber da ist jetzt noch dazu natürlich noch Dinge verbilligt,
0: ja,
1: also es ist verlockend ohne Ende.
0: Die Versuchung ist groß. Biogärtner Karl Ploberger, was geht jetzt mit Pflanzen setzen?
2: Jetzt ist eigentlich für so Sommerblumen die beste Pflanzzeit. Wenn man den Boden lockert, wenn man den Boden aufbereitet mit ein bisschen Kompost, mit ein bisschen Pflanzerde aus der Packung, dann wachsen die Pflanzen so schnell los, weil halt die Temperaturen ideal sind. Also man kann jetzt ohne weiteres alles setzen, wenn man so irgendein buntes Blumenbeet noch machen will, das kann man auf jeden Fall setzen, auch im Gemüsegarten. Jetzt kannst du Kohlrabi setzen, jetzt kannst du Salate setzen, dann kannst du Radieschen anbauen, das geht alles noch.
1: Ich fahr doch.
0: Es geht irgendwie viel zu viel, als dass man ruhig sitzt. Gerade am Wochenende, oder?
1: Los geht's.
0: Aber dran denken, es muss auch irgendwer gießen.
1: Aber ich habe keine Zeit mehr zum Arbeiten. Muss einkaufen.
0: Wer gießt denn? Wer, das ist immer die Frage. Wer gießt
1: ja,
0: das
1: du?
0: Dann alles?

0: Einen gemütlichen Freitag in der Früh mit Radio Oberösterreich wünsche ich um 6:06. Nehmen Sie sich bitte ein paar Minuten Zeit. Wir haben Fragen.
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1: 6:30 der Überblick. Gasalarm, ganze Siedlung am Hausruck evakuiert. Tausende hoffen heute auf einen Medizinstudienplatz. Das Wetter, Sonne, Wolken und Schauer. Im Studio Daniela Dahlke. Guten Morgen. Ein angebohrtes Gasrohr löst gestern Abend in Neumarkt im Hausruckkreis im Bezirk Christkirchen einen Großeinsatz aus. In einer Garage strömen große Mengen Gas aus. Alle Anrainer müssen ihre Häuser verlassen. Erst nach Stunden ist die Gefahr gebannt. Mehr von Caroline Ploberger.
2: Das gefährliche Gasleck entsteht bei Bauarbeiten in einem der Häuser. Dabei wird versehentlich eine Gasleitung angebohrt. Sofort tritt der typische Gasgeruch auf und sogar ein Zischen ist zu hören. Weil das Leck aber noch vor dem Gashaupthahn liegt, lässt sich der Austritt nicht sofort stoppen. Gasgeruch breitet sich in der gesamten Siedlung aus. Die Einsatzkräfte evakuieren sofort alle Häuser. Rund 40 Anrainer sind betroffen. Um jede Zündquelle und damit eine Explosion auszuschließen, wird der Strom abgeschaltet. Zeitweise sind fast 1000 Haushalte betroffen. Die Feuerwehr bereitet Löschleitungen für den Ernstfall vor. Mehrere Stunden dauert der Einsatz. Erst nachdem die Hauptleitung abgesperrt und drucklos gemacht ist, können alle Gebäude kontrolliert und wieder freigegeben werden. Verletzt wird niemand.
1: Ein 66-jähriger Motorradfahrer ist gestern früh bei einem Frontalzusammenstoß im Bezirk Ried ums Leben gekommen. In Tummelsham prallt er aus noch ungeklärter Ursache in ein entgegenkommendes Auto. Für den Motorradlenker kommt jede Hilfe zu spät. Der Autofahrer bleibt unverletzt. Ein Alkotest ergibt bei ihm 2,2 Promille. Heute entscheidet sich für Tausende, großteils junge Menschen, ob der Wunsch nach einem Medizinstudium wahr wird. Viele haben sich monatelang vorbereitet, nur wenige werden einen der Studienplätze bekommen, wie Doris Fischer-Stadler berichtet.
3: Für ein Studium an der Medizinischen Fakultät in Linz haben sich heuer 2300 Menschen angemeldet. Sie kämpfen um nur 330 Plätze. Zugeteilt wird nach Punkten. Die, die bei dem etwa 8 Stunden dauernden Test am besten abschneiden, dürfen ein Medizinstudium beginnen. Gefragt sind dabei nicht nur Kenntnisse in Biologie, Chemie, Physik und Mathematik. Geprüft werden auch Textverständnis, Gedächtnis, logisches Denken und sozial-emotionale Kompetenzen, also etwa das Erkennen von Gefühlen oder Entscheidungen in Alltagssituationen. Erfahrungsgemäß schafft nur ein Teil der Bewerber den Sprung ins Studium gleich beim ersten Anlauf. Studien zeigen aber, Bewerberinnen und Bewerber aus Akademikerfamilien kommen häufiger durch. Wer zu Hause keinen akademischen Hintergrund hat, schafft den Sprung ins Medizinstudium deutlich seltener.
1: Heute Vormittag steht der ehemalige Linzer SPÖ-Bürgermeister Klaus Luger vor Gericht. Ihm wird Untreue vorgeworfen. Er soll bei einer Postenbesetzung in der Linzer Veranstaltungsgesellschaft LIFA nachgeholfen haben. Dem späteren künstlerischen Leiter des Brucknerhauses soll er vorab die Bewerbungsfragen zugesteckt und sich dann unwissend gegeben haben. Laut Plan der Richterin wird es heute ein sehr kurzer Prozess, wie Robert Fürst berichtet.
4: 3 Stunden sind für das Verfahren anberaumt. Neben der Befragung Klaus Lugers stehen 4 Zeugeneinvernahmen auf dem Programm, darunter der ehemalige kaufmännische Geschäftsführer und damalige Aufsichtsratsmitglieder der LIFA. Im Kern geht es beim Untreuevorwurf um ein Rechtsgutachten. Luger hatte es in Auftrag gegeben, nachdem durch einen anonymen Hinweis bekannt geworden war, dass LIFA-Chef Dietmar Kerschbaum vor seinem Hearing die Fragen zugeschickt worden waren. Wie sich später herausgestellt hat, war allerdings der damalige Bürgermeister selbst die undichte Stelle. Luger hat später die Gutachterkosten von 19.000 Euro bezahlt. Gegen eine Geldbuße von 20.000 Euro hat ihm das Landesgericht eine Diversion angeboten. Die ist aber vom Oberlandesgericht gekippt worden. Eine Parallele zum Fall Wöginger,

0: hier hat das OLG die Diversion abgelehnt. Luger drohen im Fall einer Verurteilung bis zu 3 Jahre Haft.
1: Das war das ORF-Radio Oberösterreich Frühjournal. Warm, aber nicht mehr heiß. So gehen wir ins Wochenende, Kathi.
2: Es wird ein herrliches Sommerwochenende ohne die große Hitze. Radio Oberösterreich-Hörer Klaus Binder hat uns schon ein perfektes Sonnenaufgangsbild aus Salensbach gewhatsappt. Ein paar Wolken und viel Sonne. Ein bisschen Regen kommt heute auch noch am Vormittag. Am Nachmittag wird sonniger bei bis zu 26 Grad. Morgen Samstag viel Sonne, 27 Grad. Und Sonntag wieder alles, Sonne, Wolken, Regen und 26 Grad.
3: 6.35 Uhr. Was tut sich auf den Straßen in Oberösterreich?
2: Aktuell gibt es keine Staus, Sie haben freie Fahrt, eine gute Fahrt.
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0: großen Joghocker rein in den Freitag. Es ist 6.44 Uhr. Guten Morgen, Oberösterreich. Da ist am Abend aber sowas von gar nichts gegangen gegen Spanien. Mm. Die waren einfach eine riesige Übermacht, eine ganz andere
1: Liga. Doch,
0: kein
1: Wunder.
0: Nein, das war nicht drinnen. 0:3, Österreich fährt nach Haus bei der Fußball-WM. Dennis Pankowski, die Spanier, ganz was anderes.
2: Schönen guten Morgen. Ja, nahe der Traumfabrik Hollywood gibt's dieses Mal keinen Spielfilm in Rot-Weiß-Rot mit Happy End. Dafür eine Oscar-reife Vorstellung der Spanier. 23 Torschüsse. Österreich hat eigentlich nur eine echte Chance. Zu wenig in Summe, weiß Teamchef Ralf Rangnick.
3: Ja, wir sind natürlich enttäuscht, dass die Reise jetzt heute hier zu Ende geht. Und insgesamt muss man anerkennen, dass wir heute auf einen herausragend guten Gegner getroffen sind.
2: Teamtormann Alex Schlager hält die Österreicher mit Glanzparaden lange im Spiel. Zur Pause steht's nur 0:1. Das letztlich verdiente Ausscheiden kann aber auch der Ex-Lask-Spieler nicht verhindern.
4: Sehr, sehr enttäuschend. Wir müssen das jetzt so annehmen, wie es ist. Und dann wieder der Stolz überwiegen irgendwann.
0: Nur 0:3 verloren gegen den.
1: Aber 23 Mal haben die Spanier aufs Tor geballert.
0: Ja, nur dreimal getroffen, oder?
1: Na, haben eh Glück gehabt.
0: Einer ist besonders traurig, denn an das haben wenige gedacht. Marko Nautovic hat ja sein letztes Spiel damit gemacht.
2: Ja, Rekord-Teamspieler, Rekord-Torschütze mit 49 Treffern, aber kein Hollywood-reifer Abschied aus dem Nationalteam.
5: Ich bin sehr traurig und emotional. Es waren schon viele Tränen, so viele Jahre. Es werden sicher noch ein paar Tränen kommen.
2: Was bleibt von dieser WM? Das Positive, das Minimalziel ist mit dem Überstehen der Gruppe erstmals seit 44 Jahren erreicht worden. Das Wunder gegen Algerien, über das man noch lange sprechen wird. Viel Fußball-Euphorie im Land, aber auch die Tatsache, dass Österreichs Team in allen vier Spielen eigentlich nicht das gezeigt hat, was man vor der Weltmeisterschaft von dieser Truppe bereits gesehen hat.
0: Aber gegen Spanien war einfach nichts drin gestern. Das muss man ganz klar sagen. Kopf hoch!

0: Morgen am 3. Juli. Eine Woche noch, dann sind bei uns auch Sommerferien. Heute startet der Osten, Wien, Niederösterreich, Burgenland. Da wird mehr los sein auf den Autobahnen, das werden Sie vielleicht mitkriegen.
1: Ich finde auch schon in den letzten Tagen auch so holländische Fahrzeuge und so. Es ist generell schon ein bisschen internationaler
0: Ferienzeit, auf den
1: Straßen.
0: Bei uns heißt es noch eine Woche durchhalten, aber dann 9 Wochen Halligalli.
2: Zuerst fahren wir nach Kreta.
3: Wir fliegen nach Norwegen.
4: In ein Sommercamp fahren.
5: Segeln, dann vorher auf eine Alpenhütte.
6: Wir gehen dann noch Boot fahren und nach dem Boot fahren in den Wald und dann zelten wir dort.
7: Ich fahre vielleicht ins Freibad. Da springe ich mit den Füßen rein.
0: Genau.
1: Mit den Füßen rein springen.
0: Was man halt alles lernt in den Ferien, oder? Vielleicht einen Köpfler vornehmen und sonst gar nichts. Einziges Ziel in den Ferien, ich lerne den Köpfler aus.
1: Eine Woche noch.

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1: Am Mikrofon Christina Goenz. Guten Morgen. Der WM-Traum für Österreich ist vorbei. Nach einem 0:3 gegen Spanien ist im 16-Finale Endstation. WM-Reporter Daniel Kulowitz. In Summe war das ÖFB-Team dadurch chancenlos.
2: Spaniens Nationalteam hat sich angefühlt wie ein anderer Planet, das muss man neidlos anerkennen. Und das wird auch dauern, bis man dieses WM-Out verdaut hat, sagt ÖFB-Kapitän David Alaba.
3: Eine gewisse Leere empfinden wir, eine gewisse Trauer auf jeden Fall auch. Und die Enttäuschung ist natürlich riesig. Dementsprechend die Stimmung in der Kabine. Wir haben gegen eine Mannschaft gespielt, die überragenden Fußball spielt. Das muss man dann auch am Ende des Tages vielleicht irgendwo akzeptieren.
2: Die Zukunft von David Alaba im Nationalteam, die ist noch ein bisschen offen. Für Marko Arnautovic hingegen ist die Teamkarriere vorbei. Das ÖFB-Team steht vor einem mittelgroßen Umbruch, wobei Teamchef Ralf Rangnick auch von mangelnden Alternativen gesprochen hat.
1: Und Daniel, neben Spanien hat es auch Portugal eine Runde weiter geschafft.
2: Da war allerdings eine ordentliche Portion Glück dabei bei den Portugiesen. Kroatien hat eigentlich ein Last-Minute-Ausgleichstor erzielt, das dann aberkannt wurde. Mit Ach und Krach ist Portugal weiter mit einem 2:1-Sieg. Ronaldo und Gonçalo Ramos waren die Torschützen und damit kommt es im Achtelfinale zum Kracher. Portugal, Ronaldo gegen Spanien, Lamine Yamal.
1: Berichtet Daniel Kulowitz. Und das Spiel Schweiz gegen Algerien hat vor kurzem mit 2:0 für die Schweiz geendet. Ein früherer US-Olympionike steht nun vor Gericht, weil er in Washington ein Wasserbecken, das US-Präsident Trump zur Renovierung in Auftrag gegeben hatte, beschädigt haben soll. Der 67-Jährige bestreitet die Vorwürfe, nachdem er wegen der Beschädigung des sogenannten Reflecting Pools angeklagt worden ist. Der Mann gibt an, nach einer Radtour nur ins Wasser gegriffen zu haben. Ihm drohen bis zu 10 Jahre Haft. Nach den verheerenden Erdbeben in Venezuela ist die Zahl der Todesopfer auf 2.595 gestiegen. Das hat Interimspräsidentin Delcy Rodriguez in der Nacht bekannt gegeben. Gleichzeitig betont sie, dass die Such- und Rettungsarbeiten noch lange nicht beendet seien. Man hoffe weiterhin noch Lebende unter den Trümmern zu finden. Barbara Tschandl berichtet.
4: Es ist ihre erste Pressekonferenz seit dem Sturz von Nicolas Maduro durch die USA im Jänner. Und es ist keine leichte Aufgabe für Delcy Rodriguez. 855 Gebäude seien bei den beiden Erdbeben zerstört worden. Über 12.000 Menschen sind verletzt, gibt sie bekannt. Und sie wehrt sich gegen Kritik an einem zu langsamen Krisenmanagement nach dem Beben. Es ist erbärmlich, eine so dramatische humanitäre Situation wie diese zu politisieren. Obwohl wir keine Mühen gescheut haben, alle öffentlichen, privaten, internationalen und nationalen Kräfte zu mobilisieren. So Rodriguez. Gleichzeitig betont sie, dass die Rettungsarbeiten noch lange nicht zu Ende seien. Man könne immer noch Menschen lebend finden, sagt sie. Auf einer inoffiziellen Liste im Internet wurden zuletzt noch rund 38.500 Menschen als vermisst gemeldet.
1: Das waren die Nachrichten mit Christina Greunz.
5: Hier ist das Oberösterreich-Wetter und es ist ein Wetter, das sich echt gut aushalten lässt. Kommt dieses Wochenende.
6: Heute starten wir mal mit Wolken. Bisschen Regen ist jetzt auch dabei. Am Nachmittag gibt es dann sonnige 26 Grad. Morgen Samstag dann viel Sonne den ganzen Tag und 27 Grad. Und Sonntag Wolken, bisschen Regen und auch immer wieder sonnige 26 Grad. Es ist auch ein super Wetter für die vielen, vielen Veranstaltungen in ganz Oberösterreich. Samstag und Sonntag zum Beispiel Internationales Straßenkunstfestival in Freistadt. Wird nicht zu heiß und trotzdem sonnig. Und jetzt starten Sie in Ihren Freitag in Pichl bei Wels bei 19 Grad, Seewalchen 18 und Freistadt 17 Grad.
5: 7:03 Uhr. Es gibt eine Sperre nach einem Unfall in Oberösterreich.
6: Die Ipfstraße ist zwischen der Abfahrt Asten und Asten gesperrt. Ausweichen ist möglich über Enns West. Ansonsten haben Sie aktuell freie Fahrt. Eine gute Fahrt.
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5: Ich bin ein paar Leute gestern geschaut, Österreich gegen Spanien, und da waren Menschen dabei, die gesagt haben immer, sind die mehr? Ja, es war tatsächlich immer das Gefühl, Spanien hat drei Leute mehr am Platz. Oh. So hat sie das angefühlt. Und ich glaube, jeder Fan hat gesehen, eine Übermacht. Spanien, unglaublich, da haben wir keine Chance gehabt. War einfach so. Eine Runde Trost von Reinhard Fendrich. Wunderbarer Austropop zum Reinstarten in den Freitag. Zuvor haben wir noch die Bee Gees für Sie. Guten Morgen.
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0: ist die beste Musik zum Aufstehen für Ihren Freitag in der Früh. Und wir bringen Sie da gut durch den Verkehr, denn es hat einen Unfall gegeben auf der A7. Hier ist ein Verkehrsupdate um 12 nach 7.
1: A7 Richtung Freistadt. Der Tunnel Niedernhardt ist aktuell gesperrt. Auslöser ist ein Unfall. Der Stau baut sich aktuell auf. Ausweichen geht zwischen der Salzburger Straße und der Wiener Straße über das Linzer Stadtgebiet. Und wir schauen auch noch zur A9 Richtung Graz. Die ist aktuell gesperrt zwischen Inzersdorf und Klaus. Auslöser ist hier ein defektes Fahrzeug in der Tunnelkette. Der Verkehr wird so lange über die B138 umgeleitet. Gute Fahrt.
0: Schauen wir kurz ins Innviertel. Beim Woodstock der Blasmusik, da gehen die ersten Zelte jetzt schon auf, oder? Manche gehen erst zu, ich sag
2: ja. Ja, warum nicht?
0: Es war gestern schon viel, viel los dort. Der Campingplatz hat sich gefüllt. Die ersten Konzerte waren natürlich. Und großes Public Viewing, Fußball-WM, Österreich gegen Spanien. Reporter Lukas Steinherr war mittendrin bei den Österreich-Fans im Woodstock.
3: Guten Morgen. Der Platz für das Public Viewing ist gestern aus allen Nähten geplatzt. Mit der Musik von der Radio Österreich Kraut und Rumbühne ist das Spiel dann perfekt vertont worden. Eine Familie hat sich sogar extra ein Transparent in Österreich-Farben mitgebracht mit der Aufschrift Mama, ich bin im ORF. Eigentlich ein Glücksbringer, leider wirkungslos. Trotzdem gibt es am Schluss Applaus für die österreichische Mannschaft.
4: Meine Stimmung wird sich nicht verändern. Es war klar, dass es ein schweres Spiel wird. Jetzt wird einmal richtig gefeiert. Ich bin heute wegen später noch gekommen. Das heißt, ich habe noch einiges zum Hauen früh auf meine Kollegen, aber es wird weiter gefeiert.
3: So richtig leidenschaftlich war das Woodstock gestern, aber vor allem vor den Bühnen und auf dem Campingplatz. Überall wird musiziert und gesungen.
5: Also ich finde eigentlich super geil, dass man so viele Leute kennenlernt, überall Musik machen kann und dann aber auch super Bands auf den Stages hören kann. Also es ist mega die Mischung einfach.
3: Und auch Woodstock-Organisator Simon Ertl erwartet sich noch viel Energie von den Bands.
6: Es ist immer ganz speziell. Natürlich, man probt einfach gemeinsam und da ist schon ein bisschen ein Kribbeln dabei beim Auftritt, weil es einfach einzigartig ist und da wird eine unfassbare Energie von der Bühne runterkommen.
3: 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Wir freuen uns, wenn Sie mit dabei sind.
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0: Guten Morgen um 8:09 mit Radio Oberösterreich. WhatsApp ohne Telefonnummer nutzen, das ist was Sinnvolles. Sie kennen es, wenn Sie zu irgendwelchen Gruppen hinzugefügt werden, dann haben alle da drinnen, auch wildfremde Personen, ihre Handynummer. Aber damit ist Schluss.
1: Damit ist jetzt Schluss. Sie haben es vielleicht auch schon angezeigt bekommen in Ihrem WhatsApp. Es gibt jetzt Benutzernamen bei WhatsApp, können Sie einstellen. Das heißt, Sie können dann entscheiden, kriegt der oder die andere meine Nummer oder einfach nur meinen selbstgewählten Benutzernamen.
0: Das ist gut. Nicht in jeder kuriosen WhatsApp-Gruppe braucht jeder meine Nummer haben.
1: Kuriose WhatsApp-Gruppen wie Elternverein oder so.
0: Zum Beispiel.
1: Entschuldigung.
0: Kindergartengruppen. Nein. Aber ich überlege schon wegen einem Benutzernamen. Welchen Benutzernamen? Joe, Kurt.
1: Joe.
0: Jo, Kurt.
1: Ja. Jo, Kurt. Ich speichere die gleich um.
0: Irgendwas wird man schreiben.

0: Guten Morgen, es geht ins Sommerwochenende mit Radio Oberösterreich und mit der besten Musik von Racy zum Beispiel. Some girls will, some girls won't, some girls need a lot of loving in a, some girls. Ein wunderbarer Klassiker, der ein bisschen Gas gibt. Außerdem Ryan Paris dabei, Dolce Vita. We are walking like in a Dolce Vita. This time we got it right. Gibt's alles ganz ausgespielt in voller Länge. Nach unserem Infoblog jetzt um halb mit dem Frühjournal Wetter und unser Blick auf die Straßen. Gleich.
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0: Arbeiten in einem Haus in Neumarkt im Hausruckkreis. Eine Gasleitung wird versehentlich angebohrt. Große Mengen Gas strömen in die Siedlung aus und der Austritt kann nicht gestoppt werden. Die Angst vor einer Explosion ist groß, sagt Neumarkts Feuerwehreinsatzleiter Sebastian Muska.
1: Es war halt nicht die ganze Siedlung weggegangen, aber das Gebäude, wo der Austritt war, war sicher extrem beschädigt worden und die Nachbargebäude auch. Die Jugendschutztruppen sind dann durch die Siedlung gegangen, haben die Leute rausgeklopft und angewiesen, dass sie auf den Spielplatz gehen müssen, für 2-3 Stunden sowas.
0: Erst nachdem die Gaszufuhr komplett abgestellt und fast der ganze Ort ohne Strom ist, ist die Gefahr gebannt. Am Abend können alle zurück in ihre Häuser, verletzt wird niemand. Am Vormittag steht der ehemalige Linzer SPÖ-Bürgermeister Klaus Luger vor Gericht. Ihm wird Untreue im Zuge der Lieferaffäre vorgeworfen. Robert Fürst wird heute beim Prozess dabei sein. Robert, die Causa zieht sich ja mittlerweile schon eine Zeit lang.
2: Man muss da einige Jahre zurückgehen. 2017, da wird Dietmar Kerschbaum künstlerischer Leiter der Veranstaltungsgesellschaft Liefer. Später wird dann aber bekannt, dass er die Hearing-Fragen vorab gewusst hat. Luger beauftragt deshalb dann ein Rechtsgutachten dazu, wohl wissend allerdings, dass er selbst die undichte Stelle war, wie dann später bekannt geworden ist.
0: Noch vor ein paar Monaten hat es ja danach ausgesehen, dass es für Luger ohne Schuldspruch endet.
2: Das Landesgericht Linz hat Luger diese außergerichtliche Einigung gegen eine Geldbuße von 20.000 Euro angeboten. Den entstandenen Schaden, also das sind die Kosten des Gutachtens in Höhe von 19.000 Euro, hat er schon davor zurückgezahlt. Das Oberlandesgericht hat die Diversion aber gekippt, wie schon einige Wochen zuvor, übrigens beim Fall August Wöginger.
0: Womit ist da heute zu rechnen? Könnte das Verfahren gegen Luger auch so lange dauern wie bei August Wöginger?
2: Also laut Plan der Richterin überhaupt nicht. Nur 3 Stunden sind heute anberaumt, 4 Zeugen sind geladen. Dann soll es bereits gegen Mittag ein Urteil geben.
0: Danke, Robert Fürst. Du wirst aus dem Linzer Landesgericht berichten. Für Tausende, die Ärztin oder Arzt werden wollen, wird es heute ernst. In der Messe Wels findet der Aufnahmetest für das Medizinstudium statt. Knapp 2300 Bewerberinnen und Bewerber kämpfen um 330 Studienplätze in Linz. Beim standardisierten Test wird Wissen aus Biologie, Chemie, Physik und Mathematik sowie Merkfähigkeit und Textverständnis geprüft. Die nächste Autobahn in Oberösterreich, der Linzer Westring, nimmt langsam Formen an. Heute wird ein wichtiger Schritt beim Bau gesetzt, der Spatenstich für den zweiten Abschnitt der A26. Caroline Ploberger mit den Einzelheiten.
3: Im zweiten Bauabschnitt wird der neue Tunnel unterhalb des Freienbergs, der Ziegeleistraße und der Waldeckstraße auf mehr als 3 Kilometer gebaut. Mit dem heutigen Spatenstich geht's los. Künftig soll damit der starke Verkehr von der Waldeckstraße verbannt werden. Unterirdisch werden 2 getrennte Röhren verlaufen. Auch der Linzer Bahnhofknoten soll im Zuge der zweiten Bauetappe neu gestaltet werden. Es ist ein Großprojekt. Der Tunnel soll erst Ende 2032 fertiggestellt sein. Dann erfolgt noch der Bau der Brücke über die Gleise der Westbahn und damit der Lückenschluss zur A7 der Mühlkreisautobahn. Noch knapp 10 Jahre wird es in Summe dauern, bis die A26 das städtische Straßennetz in Linz entlastet. Mit dem heutigen Tag geht es aber im Zeitplan einen wichtigen Schritt voran.
0: Das war das ORF-Radio Oberösterreich Frühjournal am Freitag. Kathi, das Wetter wird jetzt erstmal unbeständig.
4: Vor allem heute am Vormittag Wolken, ein bisschen Regen kommt auch. Jetzt, desto später der Freitag, desto mehr Sonne gibt es, aber am Nachmittag sind schon wieder sonnige 26 Grad. Heute zum Beispiel fürs Klammrock, Wetter perfekt, am Abend kein Regen oder Gewitter in Sicht, nur Rackenruhe. Job ist bereit.
5: Sehr klar, mein Feldmann, Foreigner, Alice Cooper. Geht schon
4: sehr
5: los.
4: Sehr gut. Samstag geht es dann weiter mit Badewetter und sonnigen 27 Grad und am Sonntag zumindest ein bisschen Regen und 26 Grad.
5: Es ist 7.34 Uhr, wir schauen auf die Straßen in Oberösterreich. Gute Nachrichten, die Tunnelsperre ist aufgehoben auf der A7.
4: A7 Richtung Freistadt, der Tunnel Niedernhardt. Die Sperre ist aufgehoben, der Verkehr wird jetzt rechts an der Unfallstelle vorbeigeleitet. Es staut nach wie vor zurück bis zur Salzburger Straße. Und A9 Richtung Graz, Sperre zwischen Inzersdorf und Klaus ist auch aufgehoben. Das defekte Fahrzeug ist abgeschleppt worden. Die Ipfstraße ist weiterhin auch nicht mehr gesperrt, gerade aufgelöst worden. Die Abfahrt Asten und Asten auch alles wieder frei. Also es geht wieder voran auf den Straßen. Gute Fahrt.
5: So soll es sein. Gute Fahrt Richtung Wochenende.
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0: geht ins wunderbare Sommerwochenende mit Racy Some Girls um 7.42 Uhr. Hier ist Radio Oberösterreich. Schönen guten Morgen.
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0: großartig sommerlich und wochenendlich. Die Beach Boys um 11 Minuten vor 8. Schönen guten Morgen mit Radio Oberösterreich. Das ist die beste Musik. Und wenn Sie jetzt, sagen wir, Größe M haben, Medium, aber ein XXL-Teil anziehen müssen, wir können es tun, was Sie wollen, das bleibt einfach zu groß, oder? Und so ungefähr war das gestern bei Spanien gegen Österreich bei der Fußball-WM. Drei Nummern zu groß waren die Spanier.
1: Mindestens. Niemand hat was ausrichten können, auch nicht Ex-Lars-Goalie Alex Schlager.
2: Guten Morgen Österreich, da ist der Alex Schlager. Wir haben es gestern am Abend leider nicht geschafft. Ich wollte mir aber auf dem Weg und im Namen der Mannschaft, im Namen vom ganzen Verband bei euch bedanken. Ihr habt uns so viel Energie gegeben, so, so viel Positivität zugeschickt und das alles wäre ohne euch nicht möglich. Ich hoffe, wir haben euch ja großteils stolz gemacht und die jüngere Generation gibt Gas, man sieht, was alles möglich ist im Leben und ja, wünsche euch einen wunderschönen Tag.
0: Also ich glaube, enttäuscht sind die Fans eh nicht wirklich. Was soll man machen, oder?
3: Ja, wir waren für jedes Spiel munter um 4 Uhr, um 6 Uhr. Wir waren immer dabei. Wir haben unsere Burschen immer angefeuert und wir haben stark an sie geglaubt. Und egal, wie es jetzt ausgegangen ist, wir stehen immer hinter ihnen.
0: Das auf jeden Fall, ja. Nächstes Ding ist die Europameisterschaft in 2 Jahren. Da werden wir schauen, was wir dort dann reißen. Spanien, das ist der kleine Trost, wird wahrscheinlich sehr, sehr weit kommen bei diesem Turnier.

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2: Schönen guten Morgen. An den europäischen Börsen waren zu Handelsschluss insgesamt deutliche Gewinne zu verzeichnen. Der DAX schloss mit einem Plus von 2,1%. Der ATX kann dem europäischen Trend gestern folgen und legt deutlich zu. Größter Gewinner war mit einem Aufschlag von rund 3,5% die OMV AG. Nachdem die oberösterreichische Voestalpine AG durch Wachsen in dieser Handelswoche performt hat, liegt sie gestern positiv mit einem Aufschlag von 2,5%. Für heute Morgen lassen die Indikatoren einen eher positiven Börsenstart in Europa vermuten. In Amerika legen die Tech-Werte gestern eine Verschnaufpause ein. Der Nasdaq verliert rund 0,8%. In Asien präsentiert sich der japanische Nikkei-Index derzeit positiv. Die Börse in Hongkong gewinnt rund 1,5%. Abschließend die wichtigsten Veränderungen. Japanischer Nikkei-Index per 7.15 Uhr plus 1,2%. Dow Jones per Handelsschluss plus 1,1%.
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7: Am Mikrofon Christina Greinz. Guten Morgen. Bei der Fußball-Weltmeisterschaft herrscht beim österreichischen Nationalteam nach dem 0:3 gegen Spanien große Enttäuschung. In der vergangenen Nacht sichern sich Portugal und die Schweiz die Achtelfinalteilnahme, berichtet aus den USA Sportreporter Martin Lang.
8: Gegen Österreichs Gruppengegner Algerien sorgen Tore von Embolo und Ndoye in Vancouver für einen souveränen Achtelfinalaufstieg der Schweizer. Portugal besiegt Kroatien mit 2:1. Dabei gibt es ein Elfmetertor von Cristiano Ronaldo. Er ist mit 41 Jahren jetzt ältester Torschütze in einer WM-KO-Phase. Und Portugal wird im Achtelfinale auf Spanien treffen. Die Spanier beenden Österreichs WM-Reise mit einem klaren 3:0 in Los Angeles. ÖFB-Torhüter Alexander Schlager.
9: Sehr, sehr enttäuschend im Moment, weil man gerne einfach unser Land noch weiter repräsentieren hätten wollen. Aber ja, wir müssen das jetzt so annehmen, wie es ist. Wir werden das in der Gruppe hundertprozentig verarbeiten und dann wieder der Stolz überwiegen irgendwann.
8: Die ÖFB-Teamspieler sind bereits auf der Heim- bzw. Weiterreise in den Urlaub.
7: Berichtet Martin Lang. In Albanien ist es bei den anhaltenden Protesten gegen ein Luxusimmobilienprojekt in einem Naturschutzgebiet zu Zusammenstößen zwischen Demonstranten und Polizei gekommen. Es gibt 18 Festnahmen. Die Demonstranten werfen Regierungschef Edi Rama Korruption vor. Das Projekt in der Lagune von Narta wird unter anderem von Donald Trumps Schwiegersohn Jared Kushner betrieben. In Österreich entscheidet sich heute für tausende, großteils junge Menschen, ob der Wunsch nach einem Medizinstudium wahr wird. Viele haben sich monatelang vorbereitet, nur wenige werden einen Studienplatz bekommen, wie Doris Fischer-Stadler berichtet.
10: Für ein Studium an der Medizinischen Fakultät in Linz haben sich heuer 2300 Menschen angemeldet. Sie kämpfen um nur 330 Plätze. Zugeteilt wird nach Punkten. Die, die bei dem etwa 8 Stunden dauernden Test am besten abschneiden, dürfen ein Medizinstudium beginnen. Gefragt sind dabei nicht nur Kenntnisse in Biologie, Chemie, Physik und Mathematik. Geprüft werden auch Textverständnis, Gedächtnis, logisches Denken und sozial-emotionale Kompetenzen, also etwa das Erkennen von Gefühlen oder Entscheidungen in Alltagssituationen. Erfahrungsgemäß schafft nur ein Teil der Bewerber den Sprung ins Studium gleich beim ersten Anlauf. Studien zeigen aber, Bewerberinnen und Bewerber aus Akademikerfamilien kommen häufiger durch. Wer zu Hause keinen akademischen Hintergrund hat, schafft den Sprung ins Medizinstudium deutlich seltener.
7: In Wien, Niederösterreich und dem Burgenland bekommen die Schülerinnen und Schüler ihr Zeugnis. Für rund 520.000 Kinder und Jugendliche beginnen in Kürze die Sommerferien. Sie haben 9 Wochen frei. Und rechtzeitig zum Ferienbeginn in Ostösterreich gehen heute am Flughafen Wien-Schwechat die neuen CT-Scanner in Betrieb. Damit können Reisende künftig Flüssigkeiten bis zu 2 Liter im Handgepäck mitnehmen. Auch elektronische Geräte müssen bei der Sicherheitskontrolle nicht mehr extra ausgepackt werden. Das waren die Nachrichten mit Christina Goenz.
1: ist das Oberösterreich-Wetter und das passt zum Beispiel fürs Woodstock der Blasmusik. Keine Hitzeschlacht, aber auch keine Unwetter in Sicht.
11: Maximal mal kurzer Regen und sonst Wolken, Sonnenschein. Es wird ein super Wochenende. Viele starten jetzt mit ein bisschen Regen. Es ist jetzt auch bewölkt in Oberösterreich. Bis zum Nachmittag wird es dann sonnig, 26 Grad heute. Morgen Sonne von früh bis spät und 27 Grad. Und am Sonntag wieder Wolken, wieder ein bisschen Regen, wieder einiges an Sonne und 26 Grad.
1: Es ist 8.03 Uhr. Wir schauen auf die Straßen und haben gute Nachrichten von der A7.
11: Richtung Freistadt. Die Unfallstelle im Tunnel Niedernhardt ist jetzt geräumt. Der Stau, der löst sich auf. Und auch ansonsten kommen Sie jetzt wieder gut voran auf den Straßen in Oberösterreich. Eine gute Fahrt.
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1: Was soll man tun nach so einem Match als Fußballfan?
11: Lieb zueinander sein.
1: Was machen wir da? Wir machen jetzt einfach mal Musik. Für diesen Freitag in der Früh. Kommen wir jetzt gut rein. Mit Steve Kekana, mit Appa, mit Chris Steger. Das ist einfach die beste Musik. Die spielen wir für ihren Start Richtung Wochenende. Guten Morgen.
11: Morgen.

0: Guten Morgen, Oberösterreich. Um 10 Minuten nach 8 am Freitag in der Früh, da gibt es Stellen im Rasen, als hätte der Lamin ja mal von dort aus so richtig angeraucht. Und der Rasen drunter ist verbrennt. So schauen die Flecken in der Wiese zu Hause aus. Sie kennen es wahrscheinlich.
1: Ja, und es geht uns allen gleich. Sie sehen es ja auch bei den vielen öffentlichen Flächen. Statt grüner Wiese, Steppe, braune Flecken. Die Hitze hat die Grashalme irgendwie in Stroh umgewandelt.
0: Komplett ausgetrocknet. Aber wie kriegen Sie das wieder hin, wenn Sie motiviert sind und sagen, so, da tun wir was dagegen. Biogärtner Karl Ploberger, geht noch was mit sattem Grün?
2: Der wirklich schöne englische Rasen ist bei uns, das haben wir jetzt gesehen, fast nicht mehr möglich. Denn die Hitze ist so extrem, dass man eigentlich nie so richtig ausreichend gießen kann. Man muss sich vorstellen, einen Rasen richtig gießen heißt alle 3 Tage mindestens 20 bis 30 Liter. Und das sind Unmengen an Wasser.
0: Ja, das ist wirklich Wahnsinn, oder?
1: Unglaublich.
0: Das spritzt man ja einfach nicht. Und da wäre mir auch schade ums Wasser, muss ich sagen.
1: Wem das aber wurscht ist, das sind unsere Freunde vom Unkraut.
0: Achso, die brauchen kein Wasser.
1: Die sind am Start.
0: Der sprießt.
2: Unkraut ist überlebensfähiger als das Gras. Und daher würde ich jetzt in diesen Tagen eigentlich gar nichts machen, sondern wirklich abwarten und dann eher Ende August, Anfang September, wenn es wieder ein bisschen kühler wird, dann vertikutieren, eventuell einen Kompost drauf tun, nachsehen und dann hast du innerhalb von 14 Tagen wieder einen schönen Rasen. Aber jetzt wirklich etwas zu machen ist, wenn man nicht wirklich konsequent gießt, dann hat man keine Chance.
0: Ja, und die Regentonne ist auch bald gar, also das macht wahrscheinlich wirklich nicht viel Sinn und das ist nicht im Sinne des Erfinders, da
1: schauen Sie in
0: so
1: eine andere
0: viel
1: Richtung.
0: Trinkwasser draus rauszuschießen für einen grünen Rasen. Das wird dann eh wieder im Herbst.

0: zu diesem wunderschönen traurigen Song der Beatles habe ich noch was auf Lager, nämlich einen Spieler.
1: Hallo liebe Österreicher und Österreicherinnen, ich wünsche euch trotz allem einen schönen Tag. Wir haben alles gegeben und hoffe euch geht es trotzdem gut und wir haben euch stolz gemacht.
0: Es geht uns wunderbar. Also es ist wirklich, sie haben alles gegeben, da hat er recht, der Michi Gregoritsch, aber es war nicht mehr drinnen gegen Spanien.
2: Das klingt so traurig.
0: Naja, die packen zusammen von L.A. heim. Gute Heimreise dem ÖFB-Team. Und alles Gute den Spaniern, die werden es wirklich weit schaffen.

Frankie um 9:09. Radio Oberösterreich mit einem Mann. Der hat schon wieder Österreich-Konzerte für nächstes Jahr angesagt. Herbert Grönemeyer kommt bald.

0: Morgen. In 5 Minuten ist es 8:30 am Freitag in der Früh. Hier ist Radio Oberösterreich. Love, Peace and Blasmusik. Das Woodstock der Blasmusik im Innviertel. Es läuft seit gestern und alle schwärmen wieder mal von der super Stimmung dort.
1: Ja, alle, die schon mal dort waren, sagen, alle dort sind eine große Familie. Ich glaube, es ist die größte Familie der Welt. Es sind nämlich 100.000 Menschen in Ort im Innkreis. 100.000.
2: Musiker sind wir, das ist es. Deswegen verstehen wir uns alle so gut. Wir können mit jedem reden und jeder versteht dich selber, wenn du was wissen willst mit irgendeinem Instrument oder mit irgendeinem Notenstück oder was weiß ich. Deswegen glaube ich, ist das da so besonders.
0: Ja, aber auch wenn sie kein Instrument spielen, ja, es sind genug Leute dort, die eh für sie spielen. Stimmt. Dann. Ja. 150 Bands. Wir haben eine Radio Oberösterreich-Bühne und wir übertragen viel davon live in unseren Programmen.
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6: 8:30 im Studio Daniela Dahlke. Ein Motorradlenker ist tot. Jetzt muss geklärt werden, ob Alkohol Schuld an dem schweren Unfall gestern im Innviertel war. Der Biker ist in ein Auto geprallt. Der Autofahrer war schwer betrunken, wie Caroline Blober.

0: Aufprall ist so heftig, dass der 66-Jährige von der Straße geschleudert wird. Er stirbt wenig später im Spital an den schweren Verletzungen. Gegen den 56-jährigen Autofahrer wird wegen grob fahrlässiger Tötung ermittelt.
1: Nach einem Verkehrsunfall mit Fahrerflucht im Bezirk Gmunden sucht die Polizei jetzt Zeugen. Ein 16-jähriger Radfahrer ist gestern in Fichtwang von einem schwarzen SUV zu knapp überholt und geschnitten worden. Der Jugendliche stürzt und verletzt sich. Der Autofahrer fährt ohne anzuhalten weiter. Hinweise nimmt die Polizei Scharnstein entgegen. Heute Vormittag steht der ehemalige Linzer SPÖ-Bürgermeister Klaus Luger vor Gericht. Ihm wird Untreue im Zuge der Lieferaffäre vorgeworfen. Er hatte ein Rechtsgutachten zur Weitergabe von Hearing-Fragen in Auftrag gegeben, wissend, dass er selbst die undichte Stelle war. Der Prozess ist nur bis Mittag anberaumt, dann soll das Urteil feststehen. Das waren die Nachrichten, wir sind beim Wetter, Kathi.
2: Und da schaut's gut aus. Gerade noch viele Wolken in Oberösterreich, vereinzelt auch Regenschauer. Bis zum Nachmittag wird die Sonne schon mehr, bis zu 26 Grad. Heute Morgen viel Sonne, 27 Grad. Es sind ja auch so viele Veranstaltungen am Wochenende, zum Beispiel Samstagabend Sommernachtsball im Welser Volksgarten oder das ganze Wochenende Bad Ischler Stadtfest. Auch in Peuerbach wird gefeiert. Wetter passt, also Samstag auch viel Sonne. Und Sonntag wieder ein bisschen wechselhafter, bis zu 26 Grad, aber auch dazwischen Sonne und Regen nehmen wir ja sowieso.
3: 8.32 Uhr. Was tut sich auf den Straßen in Oberösterreich?
2: Es schaut gerade gut aus, keine Staus. Ab Mittag müssen Sie aber generell mit mehr Verkehr rechnen. Wien, Niederösterreich und Burgenland starten ja heute in die Ferien. Da wird auch in Oberösterreich auf der A1, A8, aber auch A9 mehr los sein. Gute Fahrt.
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0: Willkommen, servus. Hier ist Radio Oberösterreich um 20 Minuten vor 9. Wir bringen Sie in dieses Wochenende, an dem wirklich sehr viel los ist. Jetzt sind die Veranstaltungen in Oberösterreich. Die größten Brocken bestimmt Woodstock der Blasmusik in Ort im Innkreis oder Klamrock Festival heute am Abend.
1: Ja, es gibt so viele riesengroße Veranstaltungen und auch ganz viele kleine private Feste auch. Ihr Kalender ist bestimmt auch ganz voll jetzt. So viele haben jetzt auch Geburtstag, dann gibt es die Vereins-, die Schulabschlussfeste. Es ist so viel zu tun und dann nach der ganzen Action am Sonntag in der Früh ein bisschen später aufstehen, wenn es geht, und gut lange frühstücken. Wir sind voll dabei bei Ihnen.
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0: So gemütlich und entspannt wie hoffentlich ihr Wochenende ist der Peter Cornelius. Das ist der schönste Austropop in Radio Oberösterreich. Und zur besten Musik gehört auch Modern Talking. Na klar, gehört
1: das dazu.
0: Die 80er, die feiern wir richtig ab jetzt. Ja, machen wir so. Es ist 9:15 Uhr. Guten Morgen.

0: Einen schönen guten Morgen. Hier ist Ihr Guten Morgen Oberösterreich-Team, Kathi Hellmeier und Joe Daxbacher. Wir wünschen Ihnen ein wunderbares Badewochenende natürlich auch.
1: Also wenn Sie feines einspringen. Sommerwochenende.
0: Nicht zu heiß, aber doch richtig schön Sommer. Viel Spaß und gute Unterhaltung jetzt mit Radio Oberösterreich bei der Arbeit.

0: Thank you.
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2: Am Mikrofon Christina Goenz. Wirtschaftsexperten befürchten, dass die Mieten in Österreich weiter steigen. Die Regeln für Kredite sind ja verschärft worden und das droht sich jetzt negativ auf den Wohnungsneubau auszuwirken. Maria Kern berichtet.
3: Die verschärften Regeln für die Vergabe von Krediten für Gewerbeimmobilien würden die Kreditvergabe bremsen und damit auch den ohnedies auf einem Tiefstand befindlichen Wohnbau neuerlich dämpfen, sagt Ökonom Thomas Url vom WIFO.
4: Und wir wissen, dass ein Wegfall von Neubautätigkeit auch mietpreissteigernd wirkt.
3: Diese Mietpreissteigerungen könnten auch die Inflation geringfügig steigen lassen, so Url. Der Ökonom plädiert daher dafür, die strengeren Eigenkapitalvorschriften nur für jene Banken anzuwenden, die viele Zahlungsausfälle bei Krediten für Gewerbeimmobilien zu verzeichnen hätten. Die Finanzmarktaufsicht entgegnet, bisher seien keine Rückgänge bei der Kreditvergabe festzustellen. Sie sieht daher auch keinen Grund, die verschärften Eigenkapitalregeln zu lockern.
2: Beim deutschen Autobauer Mercedes wollen heute Tausende Beschäftigte gegen den geplanten Sparkurs protestieren. Der Konzern will die Arbeitszeit ohne Lohnausgleich ausweiten. Die Gewerkschaft IG Metall kündigt einen heißen Sommer für die Autobranche an, falls diese weiter auf Arbeitsplatzabbau setze. Die Beschäftigten seien nicht schuld an der Misere, heißt es. In Südfrankreich wüten derzeit mehrere Waldbrände. 3000 Menschen sind in Sainte-Marie-la-Mer in Sicherheit gebracht worden. Sie mussten ihre Häuser und Campingplätze verlassen. WhatsApp bekommt jetzt Benutzernamen. Ab sofort kann man sich in der Messenger-App seinen Wunschnamen sichern. Bei vielen poppt gerade ein Hinweisfenster in der App auf. Im Laufe des Jahres wird die Funktion für alle 3 Milliarden Nutzerinnen und Nutzer freigeschaltet. Der Benutzername soll vor allem mehr Datenschutz bringen. Laura Graf berichtet.
5: Wer sich auf WhatsApp mit jemandem austauschen will, hat bis jetzt zwingend seine Handynummer freigeben müssen. Man kennt das vielleicht von Geburtstagseinladungen. Da wird man in eine neue Gruppe hinzugefügt und gibt seine Nummer automatisch an teilweise fremde Personen weiter. Damit soll jetzt Schluss sein. Künftig kann man WhatsApp auch nutzen, ohne dass der Chatpartner oder die Chatpartnerin die Handynummer sieht. Wer mag, kann statt der Nummer den Benutzernamen anzeigen lassen. Die Funktion findet man in der neuesten WhatsApp-Version in den Einstellungen im Menüpunkt Benutzername. Dort kann man den Namen festlegen und prüfen, ob er noch verfügbar ist. Wenn ja, wird der Name reserviert. Aktiv wird er erst später dieses Jahr, sobald WhatsApp die Funktion Land für Land freischaltet. Eine Sache bleibt aber, für die Anmeldung bei WhatsApp braucht es weiterhin die Handynummer.
2: In Oberösterreich ist in der Garage eines Hauses in der Marktgemeinde Neumarkt im Hausruckkreis bei Bauarbeiten eine Gasleitung angebohrt worden. Die Einsatzkräfte mussten die gesamte Siedlung evakuieren. Das waren die Nachrichten mit Christina Goenz.
6: Einen schönen Vormittag und damit zum Wetter in Oberösterreich mit Kathi Hellmeier.
7: Da gibt's jetzt schon viel Sonne, dazwischen auch noch Wolken. Ganz vereinzelt kommt heute auch ein bisschen Regen. Dazu aktuell in Freistadt 18 Grad, in Lambach 20 und in Hörsching 21. Bis zu 26 Grad werden's heute am Nachmittag. Morgen am Samstag viel Sonne, von früh bis spät 27 Grad. Und am Sonntag wieder ein bisschen wechselhafter. Wolken, Regen und auch Sonne und 26 Grad, ähnlich wie heute.
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7: Es ist viel los auf den Straßen, aktuell aber keine längeren Staus. Gute Fahrt.
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6: Es geht jetzt mal auf Vollgas und nicht so Halbgas rein in den Freitag. Also nicht so...
7: So Halbseidern.
6: Halbseidern. Kennst du noch ein anderes Wort für Vollgas?
7: Bitte schicken Sie uns jetzt eine WhatsApp.
6: Wir geben 100% jetzt.
7: Jawohl,
6: mal
7: alles, super was Tramp, wir haben.
6: Alles, was wir haben.

0: Ich probiere. So, letzter Arbeitstag für die Woche. Hier ist Radio Oberösterreich bei der Arbeit. Und einen schönen Vormittag an Sonja Schenk. Grüß Gott.
1: Ja, grüß Gott, hallo. Ich habe jetzt heute frei.
0: Ah.
1: Und ich habe einiges zum Erledigen. Und natürlich, ja, jetzt gehe ich dann eine Runde, dass ich... Das alles, ja, ich freue mich voll.
0: Okay, das heißt, man hat ja eigentlich nie so ganz frei, oder? Aber man dann trotzdem immer was zu erledigen hat.
1: Ja, ich schaue, dass ich mir zwischen Enkelkinder und Arbeit schon ein bisschen ein freies Ding nehme, ja.
0: Was machen Sie, wenn Sie wirklich frei haben, einmal?
1: Wenn ich wirklich frei habe, tue ich mich ausrasten, da bin ich einmal fauler.
0: Ja, das darf auch sein.
1: Da bin ich einmal wirklich faul auch und da kommen dann die Füße einmal in den Tee und da bleibe ich auf meinem Balkon und ja.
0: Also, Füße hoch jetzt zu Falco.
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Und der nächste Song, der hat die Energie, also genau die Energie, die es braucht am Freitagvormittag. Ha! Hier ist Radio Oberösterreich mit Kiss.

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1: 9:30 im Studio Daniela Dahlke. Der ehemalige Linzer SPÖ-Bürgermeister Klaus Luger hat sich in seinem Untreueprozess vor wenigen Minuten nicht schuldig bekannt. Ein von ihm beauftragtes Rechtsgutachten bezeichnete er als Fehler. Strafrechtlich relevant sei die Causa aus seiner Sicht nicht. Luger soll bei einer Besetzung im Brucknerhaus nachgeholfen haben. Das Gutachten sollte die undichte Stelle finden, die er selbst war. Der Linzer Westring geht heute in die nächste wichtige Etappe. Heute erfolgt der Spatenstich für den Tunnel unter dem Linzer Freienberg. 3 Kilometer lang soll er werden. 2 getrennte Röhren sollen künftig die stark befahrene Waldeckstraße entlasten. Fertig sein soll der Tunnel in gut 6 Jahren. Auf einem Parkplatz in Wels mussten Rettungskräfte gestern ein Kind aus einem Auto retten. Es war bei einem Einkaufszentrum eingeschlossen. Offenbar hat es auch Sorge wegen der Temperaturen im Wagen gegeben. Das Kind ist unverletzt geblieben. Das waren die Nachrichten. Wir sind beim Wetter, Kathi.
2: Wolken und Sonne wechseln sich gerade ab. Regen kann es heute auch noch ein bisschen geben. Viel kommt aber nicht mehr dazu. Morgen am Samstag dann super Badewetter. Viel Sonne von früh bis spät. 27 Grad. Und auch am Sonntag, da gibt es wieder ein paar Wolken, etwas Regen, aber auch viel Sonne und 26 Grad.
3: 26 angenehme Grad. Es ist 9:31 Uhr.

Hört sich an wie ein Eiskaffee heute am Nachmittag. Im Schatten, ganz ohne Stress. Genauso. Hier ist Radio Oberösterreich bei der Arbeit. Mein Name ist Katrin Wachauer und das ist Christine Stürmer.

0: Das ist der Freitag mit Radio Oberösterreich und jetzt ist Bad Ischl alleine schon so ein absoluter Traum eigentlich. 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
2: Am Mikrofon Christina Kreuz. Die schweren Waldbrände im Süden Frankreichs nehmen kein Ende. Immer mehr Menschen müssen ihre Häuser verlassen. Auch Urlauberinnen und Urlauber sind betroffen. Auf einem Campingplatz sind Dutzende Wohnmobile und Bungalows abgebrannt. Barbara Tschandl berichtet.
3: In Sainte-Marie-de-la-Mer, der Ort liegt zwischen Marseille und Montpellier direkt an der Küste, sind 3000 Menschen in Sicherheit gebracht worden. Die Hälfte davon musste von einem großen Campingplatz geholt werden, auf den das Feuer übergegriffen hat. Auf Videoaufnahmen ist zu sehen, dass Fahrzeuge und Gebäude auf dem Campingplatz komplett niedergebrannt sind. In Südfrankreich wüten derzeit mehrere große Brände. Hunderte Einsatzkräfte kämpfen nach Behördenangaben gegen die Flammen. 2 Feuerwehrleute wurden dabei leicht verletzt. Premierminister Sébastien Lecornu hat bekannt gegeben, dass in Frankreich in dieser Saison bisher schon 8.700 Hektar verbrannt seien, darunter alleine 1.200 am Mittwoch.
2: In Österreich will die Regierung im Zuge der angekündigten Staatsreform auch das Stromnetz verbessern. Die Netzkosten sollen bis 2040 um 4 Milliarden Euro sinken, etwa mit mehr Transparenz, Digitalisierung und besserer Planung. Fachleute kritisieren allerdings, dass die Umsetzung völlig offen sei. Heute finden die Aufnahmetests für das Medizinstudium in Wien, Graz, Linz und Innsbruck statt. Die fast 17.000 Bewerberinnen und Bewerber hoffen, einen der 1.950 Studienplätze zu ergattern. Ein angebohrtes Gasrohr hat am Abend in Oberösterreich in Neumarkt im Hausruckkreis einen Großeinsatz ausgelöst. In einer Garage strömten große Mengen Gas aus. Alle Anrainer mussten ihre Häuser verlassen. Erst nach Stunden war die Gefahr gebannt. Mehr von Daniela Dahlke.
4: Das gefährliche Gasleck entsteht bei Bauarbeiten in einem der Häuser. Dabei wird versehentlich eine Gasleitung angebohrt. Sofort tritt der typische Gasgeruch auf und sogar ein Zischen ist zu hören. Weil das Leck aber noch vor dem Gashaupthahn liegt, lässt sich der Austritt nicht stoppen. Gasgeruch breitet sich in der ganzen Siedlung aus. Die Einsatzkräfte evakuieren sofort alle Häuser. Rund 40 Anrainer müssen ihr Zuhause verlassen. Um jede Zündquelle und damit eine Explosion auszuschließen, wird der Strom abgeschaltet. Zeitweise sind fast 1.000 Haushalte betroffen. Die Feuerwehr bereitet Löschleitungen vor für den Ernstfall. Mehrere Stunden dauert der Einsatz. Erst nachdem die Hauptleitung abgesperrt und drucklos gemacht ist, können alle Gebäude kontrolliert und am späten Abend wieder freigegeben werden.
2: In Wien beginnt heute das 43. Wiener Donauinselfest. Bei Gratiseintritt ist bis Sonntag auf den Bühnen eine große Bandbreite von Musik und Kabarett zu sehen. Es werden bis zu 3 Millionen Besucher erwartet. Das waren die Nachrichten mit Christina Kreuz.
5: Ja, und damit sind wir in Oberösterreich mit Elisabeth Hufnagel.
6: Gerade gibt es noch mehr Wolken als Sonne, auch ab und zu noch ein paar Regentropfen über dem Salzkammergut und der Pyrn-Eisenwurzen. Aber es lockert immer mehr auf und am Nachmittag gibt es viel Sonne, aber auch wieder frischen Wind bei bis zu 26 Grad. Morgen Samstag ein guter Badetag, Sonne von früh bis spät und 27 Grad. Und am Sonntag wieder ein bisschen wechselhafter, Wolken, Regen, Sonne und 26 Grad, also so ähnlich wie heute.
5: Ja, eigentlich dann super zum Ausrasten. 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
6: Es wird heute noch viel los sein auf den Straßen. In Wien, Niederösterreich und im Burgenland beginnen die Sommerferien. Da müssen Sie mit Staus rechnen, vor allem auf den Hauptverbindungen in Oberösterreich. Aber gerade schaut noch alles entspannt aus. Gute Fahrt!
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5: Im Rahmen der Möglichkeiten hat unser Nationalteam gestern bei der Fußball-WM wirklich super gespielt, oder?
6: Ja, wirklich super.
5: Ich meine, das waren die Spanier. Die haben uns halt vernascht wie Churros. Im Rahmen unserer Möglichkeiten machen wir jetzt das Beste in der Arbeit. Also, 100%

0: Also Bob Marley in Radio Oberösterreich macht das Leben gleich ein bisschen entspannter. Und es gibt auch Sätze, die das Leben leichter machen.
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0: Genau darum geht es im Buch von Birgit Gattringer. Sie ist ursprünglich aus Gronsdorf bei Steyr, wohnt mittlerweile in Niederösterreich, hat zwei Kinder und hat den Elternratgeber 50 Sätze, die es Eltern leichter machen, geschrieben. Welcher Satz ist der wichtigste?
2: Ja, ich glaube, der allerwichtigste ist der erste Satz, den ich in meinem Buch geschrieben habe. Das ist der, wir gehören zusammen. Und ich finde, dieser Satz ist einfach so schön, weil das dieses Fundament einfach baut. Ja? Und eine starke Eltern-Kind-Beziehung ist so wichtig, weil es dann unser Zusammenleben einfach leichter macht. Und ja, es ist einfach so diese Basis für alles, dass das Kind merkt, wir gehören zusammen, wir sind eine Familie, wir halten zusammen.
0: Was war denn in der Erziehung Ihrer Kinder so für Sie so ein absoluter Aha-Moment? Hat es sowas gegeben?
2: Bei mir war es zu Beginn relativ schwierig, weil mein älterer Sohn recht eine starke Eifersucht zeigte, als der zweite Sohn geboren wurde. Also es hat sich so angefühlt, als wäre mein Sohn wie ein Fass ohne Boden. Ich habe gegeben und gegeben, aber es war irgendwie nie genug.
0: Okay.
2: Und ich bin dann wirklich so auf diese bindungsorientierte Entwicklungspsychologie gestoßen.
0: Jetzt ist ja die Theorie immer ein bisschen was anderes als die Praxis. Und das heißt Bindung, ganz bewusst Zeit verbringen mit dem Kind, kann man das so sagen?
2: Ja, natürlich steckt da ganz viel noch mehr dahinter. Aber zum Beispiel, was ich immer sehr gerne mitgebe, ist so ein Tipp, dass man dem Kind fünfmal am Tag bewusst in die Augen schaut und über die Augen dem Kind ein Lächeln schenkt.
0: Gibt es von Ihnen so einen persönlichen Tipp jetzt für die langen Sommerferien für alle, die Kinder daheim haben, die Enkelkinder daheim haben, die aufpassen zum Beispiel?
2: Vielleicht vormittags eher die Aktivitäten machen, wo es vielleicht noch ein bisschen kühler ist. Und dann, also der Süden lebt uns das ja so sehr gut vor, dass wir Siesta-Modus einbauen. Und da dürfen wir gerne wirklich auch die Erfahrungen der Südländer nutzen und Siesta machen und weniger ist auf jeden Fall da mehr, ja, sich treiben zu lassen und gut durch die Hitze durchzukommen.
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und als er draußen auf der Straße stand, fiel ihm ein, dass er fast alles bei sich trug. 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
2: 10:30 im Studio Daniela Dahlke. Nach dem tödlichen Motorradunfall in Tummelsham im Innviertel ermittelt die Polizei wegen grob fahrlässiger Tötung gegen einen Autofahrer. Der Unfall war gestern früh auf dem Autobahnzubringer Ried passiert. Der Autofahrer hatte 2,2 Promille und ist frontal mit einem Motorradlenker kollidiert. Der 66-jährige Biker ist dabei ums Leben gekommen. Ein Gutachten soll jetzt den Hergang klären. Kinderfahrradhelme haben laut einem aktuellen Test teils deutliche Schwächen. Das Magazin Konsument hat 17 Modelle geprüft. Keines überzeugt vollständig, weder beim Unfallschutz noch bei der Handhabung. Probleme gibt es etwa bei Riemen, die sich lockern können, und bei der Sichtbarkeit im Dunkeln. Beim Linzer Lebensmittelkonzern Vivatis wird die Führung neu aufgestellt. Neuer Vorstandschef wird ab Oktober der frühere Braunion-Chef und derzeitige Egger-Getränkechef Klaus Schörkhofer. Neuer Finanzvorstand wird Daniel Haider von der Raiffeisen Landesbank in Oberösterreich. Vivatis zählt mit 1,4 Milliarden Euro Umsatz zu den größten Lebensmittelkonzernen Österreichs. Das waren die Nachrichten. Wir sind beim Wetter, Elisabeth.
3: Sonne und Wolken wechseln sich gerade am Himmel ab. Etwas Regen kann es noch über dem Salzkammergut und der Pürnbrill-Region geben. Der Wind lockert jetzt aber mehr und mehr die Wolken auf und am Nachmittag gibt es viel Sonne und bis zu 26 Grad. Das Wochenende beginnt am Samstag mit viel Sonne, aber auch wieder Wind. Am Sonntag gibt es Wolken, aber auch wieder etwas Regen und dazu ähnliche Temperaturen wie heute. Aber ein Wochenende, das man wieder einmal gern draußen verbringt.
4: 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Es ist 10.31 Uhr. 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
3: Aktuell gibt es keine längeren Verzögerungen. Sie kommen ohne Probleme voran. Gute Fahrt.
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0: Österreich ist raus aus der WM, 0:3 gegen Spanien und aus, auch für Marko Arnautović, nach 137 Länderspielen, 49 Treffern hört der Rekordtorschütze auf. Das ist ein Überdrüber an Emotionen, gestern nach dem Spiel. Radio Oberösterreich Sportreporter Daniel Kulowitz.
2: Ja, da sind allerhand Emotionen aufeinandergeprallt. Dieses WM-Out versus Teamkarriereende von Marko Arnautović. Wohin mit all diesen Tränen?
3: Für mich war das ein unglaubliches Erlebnis, was jetzt leider vorbei ist. Katastrophe. Katastrophe.
2: Jeder wollte den Traum noch weiter träumen, keiner wollte so richtig nach Hause.
4: Eine gewisse Leere empfinden wir, eine gewisse Trauer auf jeden Fall auch und die Enttäuschung ist natürlich riesig. Dementsprechend war jetzt natürlich auch die Stimmung in der Kabine.
5: Jetzt ist es natürlich sehr, sehr enttäuschend, dass es vorbei ist und jetzt wieder nach Hause geht.
2: Und dann diese Abschiedsworte von Marko Arnautović in der Kabine. Selbst Ralf Rangnick hat da glasige Augen bekommen.
6: Wer jetzt Mäuschen hätte spielen können oder dabei gewesen wäre bei dieser Ansprache, ich möchte nicht wissen, wie viele Spieler außer ihm selber wirklich Tränen in den Augen hatten. Und das sagt ja alles aus. Das ist schon ein besonderer Moment gewesen.
3: Sehr, sehr viele schöne Momente erlebt, sehr viele auch nicht so schöne Momente erlebt. Will man natürlich bei allen bedanken. Auch die was mich schon lange raushaben wollten. Und ja, jetzt tut es umso mehr weh, weil ich habe hier Kameraden gehabt am Anfang. Das ist zu meiner Familie geworden. Bis zum Ende ihres Lebens werde ich immer ein großer Bruder sein für die.
2: Ein letztes Ciao von Marko Arnautović, aber es wird noch ein Abschiedsspiel geben.
3: Ich will mich auch bei euch bedanken, bei allen anderen Österreicher. Danke, danke vielmals, dass ihr mich unterstützt habt, 19 Jahre lang. Danke vielmals, dass ihr hinter dem Nationalteam so stark wart. Und vielleicht sehen wir sich irgendwann im Stadion und dann verabschiede ich mich schon.
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0: 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Wir schauen auf die A9, da gibt es Probleme, Elisabeth.
1: Genau, A9 Pürenautobahn Richtung Slowenien. Zwischen Ried im Traunkreis und Inzersdorf ist die jetzt im Moment gesperrt. Da ist ein Gefahrenguttransport defekt und verliert derzeit Flüssigkeit. Feuerwehr und Asfinag sind jetzt im Einsatz. Ausweichen ist über die B138 möglich. Aber wie lange die Arbeiten dauern werden, lässt sich im Moment noch nicht abschätzen. Gute Fahrt.

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1: Am Mikrofon Christina Greinz. In der deutschen Autobranche wächst der Spardruck. VW will daher laut Medienberichten bis zu 100.000 Stellen streichen. Und bei Mercedes soll die Arbeitszeit ohne Lohnausgleich verlängert werden. Die Gewerkschaft IG Metall kündigt daher einen heißen Sommer für die Autobranche an. Bereits heute wollen tausende Mercedes-Beschäftigte deutschlandweit protestieren. Maria Kern berichtet.
2: Auslöser der geplanten Proteste bei Mercedes-Benz ist ein Schreiben des Vorstandes an die Belegschaft. Darin heißt es, dass man weiterhin mit Hochdruck die Kosten senken müsse, um wettbewerbsfähig zu bleiben. Die Situation sei dramatisch. Als Sofortmaßnahme wurde angekündigt, dass eine Sonderzahlung, die im Juli fließen hätte sollen, auf das kommende Jahr verschoben wird. Weiters will das Management mit dem Betriebsrat über eine Verlängerung der Arbeitszeit ohne Lohnausgleich verhandeln. Bis dato gibt es bei Mercedes-Benz eine 35-Stunden-Woche. Die Gewerkschaft wirft der Konzernspitze vor, keine echten Problemlösungen zu suchen. Die Beschäftigten seien nicht schuld an der Misere. Daher soll heute an Mercedes-Standorten in ganz Deutschland protestiert werden.
1: In Venezuela ist die Zahl der offiziell bestätigten Todesopfer 8 Tage nach dem verheerenden Doppelerdbeben auf fast 2600 gestiegen. Noch immer werden Zehntausende Menschen vermisst. Übergangspräsidentin Delcy Rodriguez erklärte, die Suche nach möglichen Überlebenden werde fortgesetzt. Sie kündigte weiters einen Fonds von $200 Millionen für den Wiederaufbau an. Derzeit laufen die Aufnahmetests für das Medizinstudium in Wien, Graz, Linz und Innsbruck. Die mit Abstand meisten Anmeldungen gibt es auch heuer wieder an der Medizinischen Universität Wien. Auf über 8000 Bewerberinnen und Bewerber kommen dabei nicht einmal 800 Studienplätze. Anja Bachleitner berichtet.
3: Im Ringen um einen öffentlichen Studienplatz in Medizin gibt es heuer mehr Konkurrenz als noch in den Vorjahren. Alleine in Wien sind es über 8000 Bewerberinnen und Bewerber, über 500 mehr als im Vorjahr. Einen Studienplatz bekommt davon nicht einmal jeder Zehnte. 3/4 der zu vergebenden Studienplätze sind für Bewerber reserviert, die in Österreich die Matura gemacht haben. Mit der Quote will man den Anteil ausländischer, insbesondere deutscher Absolventinnen eindämmen, die nach dem Studium dann wieder abwandern. Nur eine Minderheit ergattert übrigens auf Anhieb einen Studienplatz. Im Vorjahr sind 1/3 der Teilnehmenden schon zum zweiten Mal und 11% schon zum dritten Mal angetreten.
1: Der Iran hat kurz vor den Trauerfeierlichkeiten für den getöteten obersten geistlichen Führer Ayatollah Ali Khamenei zahlreiche Staatsgäste empfangen, unter ihnen Regierungsvertreter aus China, Belarus und dem Irak. Khamenei war Ende Februar durch einen israelischen Luftangriff getötet worden. Wegen des Irankriegs wurden die Trauerfeierlichkeiten verschoben. Das waren die Nachrichten mit Christina Greinz.
4: Damit zum Wetter in Oberösterreich mit Elisabeth Hufnagel und es ist durchschnittlich für die Jahreszeit.
5: Ja, 26 Grad sind da heute am Nachmittag noch drin. Gerade gibt es noch mehr Wolken als Sonne. Ein paar Regentropfen können noch über dem Salzkammergut und der Pyren Eisenwurzen runterkommen. Aber es lockert immer mehr auf und am Nachmittag gibt es ganz viel Sonne, aber auch wieder frischen Wind. Morgen Samstag ein Badetag, Sonne von früh bis spät und bis zu 27 Grad. Und am Sonntag wieder ein bisschen wechselhaft. Wolken, Regen, Sonne und 26 Grad, also ähnlich wie heute.
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5: Die Pürenautobahn, die ist Richtung Graz, die ist zwischen Ried im Traunkreis und Inzersdorf gesperrt. Da verliert ein Gefahrentransport da gerade Flüssigkeit. Feuerwehr und Asfenag sind im Einsatz. Ausweichen können sie über die BR-138 und wie lange die Sperre dauern wird, ist aber noch unklar. Gute Fahrt!
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4: Bis Sonntag läuft das größte Blasmusikfestival Europas im Innviertel.
6: das Woodstock der Blasmusik.
8: Ich war schon auf ein paar Festival, aber das ist echt das Geilste.
9: Die Lebensfreude da irgendwie, oder? Alle miteinander, das ist das Schöne.
10: Das ist einfach ein Wahnsinn, wie das explodiert ist, das Festival. Das ist wirklich eine Gaudi. Die ganzen Leute sind alle so lieb. Es ist einfach ein Traum.
6: Elisabeth, du warst 10-mal in Folge schon dort. Kannst du das alles bestätigen?
5: Voll und ganz bestes Festival, das es überhaupt gibt.
6: Ein Traum.
5: Ein Traum, ja.
6: Ein Wahnsinn.

0: Elton John in Radio Oberösterreich. 11 Minuten nach 11 ist es und es heißt, bitte warten. Also noch eine Woche, dann gehen bei uns in Oberösterreich die Sommerferien los, nächsten Freitag. Aber heute bekommen die Schülerinnen und Schüler schon im Osten das Zeugnis. Und es sind auch so viele Veranstaltungen heute, morgen, übermorgen, auch wirklich große Events, das Woodstock der Blasmusik zum Beispiel, der Traunsee-Bergmarathon und. Und das hat Auswirkungen auf die Straßen. Elisabeth, wann geht's denn los?
1: Ja, so richtig losgehen wird's voraussichtlich schon am frühen Nachmittag. Rund um Linz werden auf den Stadtausfahrten wie etwa auf der A7 der Mühlkreisautobahn die typischen Freitagsstaus erwartet.
0: Ja, und welche Strecken sind denn sonst noch betroffen?
1: In Oberösterreich wird vor allem auf der A9 der Pyrnautobahn viel los sein, am Weg Richtung Süden, jetzt gerade gesperrt, wie Sie gehört haben. Wenn da der Verkehr zu dicht wird, kommt es bei der Mautstelle Bosruck zu Wartezeiten und zur Blockabfertigung vor dem Bosrucktunnel. Außerdem kann es vor der Baustelle zwischen Kammern und Mautern kurz nach der Grenze zu Oberösterreich zu Verzögerungen kommen.
0: Auf alle Fälle gute Fahrt jetzt schon mal und wir begleiten Sie, bringen Sie da gut durch und das nächste Verkehrsservice um 11:30.

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1: 11:30 im Studio Daniela Dahlke. Einen gefährlichen Unfall hat es heute Vormittag auf der A9 zwischen Inzersdorf und Ried im Traunkreis gegeben. Ein Gefahrguttransport ist betroffen, der in 300 Kanistern unterschiedliche Stoffe geladen hat, darunter giftigen und stark ätzenden Chlorwasserstoff. Was austritt und in welcher Menge ist aktuell unklar. Die Einsatzkräfte haben die Pyhrnautobahn in beiden Richtungen komplett gesperrt. Im Untreueprozess hat sich der frühere Linzer Bürgermeister Klaus Luger heute nicht schuldig bekannt. Es geht um den Schaden durch ein von ihm beauftragtes Gutachten. Es sollte einen Whistleblower finden, der er selbst war. Alle Zeugen sind mittlerweile gehört. Trotzdem, ein Urteil wird heute nicht fallen. Das Gericht will noch jene Anwälte hören, die das Whistleblower-Gutachten erstellt haben. Nicht besonders gut abgeschnitten haben jetzt alle Kinderfahrradhelme in einem Konsumentenschutztest. Von 17 überprüften Modellen hat keines wirklich überzeugt. Der Unfallschutz sei teils nicht ausreichend, etwa lockern sich Riemen oder sie seien in der Dunkelheit mitunter schlecht sichtbar. Wir sind beim Wetter, Elisabeth.
2: Sonne und Wolken wechseln sich gerade noch am Himmel ab. Etwas Regen kann es noch über dem Salzkammergut und der Pyhrnbrillregion geben. Der Wind lockert jetzt aber mehr und mehr die Wolken auf und am Nachmittag gibt es viel Sonne und bis zu 26 Grad. Und auch das Wochenende wird ganz vielversprechend. Das beginnt am Samstag mit viel Sonne, aber auch wieder Wind. Am Sonntag gibt es Wolken, aber auch wieder etwas Regen und dazu ähnliche Temperaturen wie heute.
3: 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Und wie wir gerade in den Nachrichten gehört haben, es gibt Probleme auf der A9.
2: Ja, die ist im Moment gesperrt, die A9, die Pyhrnautobahn Richtung Graz zwischen Ried im Traunkreis und Inzersdorf. Ausweichen können Sie über die Bären 138. Wie lange die Sperre dauert, ist aber noch nicht klar. Wir halten Sie am Laufenden. Gute Fahrt.
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0: Hier ist Radio Oberösterreich bei der Arbeit am Freitag. Und das ist ein riesengroßes Remi. Demi.
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0: Ja, 4 Tage lang, seit gestern bis Sonntag, das größte Blasmusikfestival Europas im Innviertel, Ort im Innkreis. Und da braucht es natürlich viele helfende Hände.
2: Ja, ich bin der Manfred Kinzelbauer von der Freiwilligen Feuerwehr Ort im Innkreis. Wir stehen da eigentlich schon einige Jahre und das ist aber eine entspannte Geschichte dort, das Parkplatz einweisen, weil alle eigentlich entspannt kommen und das ist so die reinste Gaudi und Hate Make, wenn man mit den Leuten wieder zusammenkommt, die man jahrelang schon kennt. Und das ist ein Gastfestival. Und gibt da ganzen Festivalgelände, nichts so, das Vorauferein oder so, das gibt es eigentlich da selten, ganz selten und das ist aber ein Mordshighlight.
3: Interessiert man sich selber auch für die Blasmusik oder ist man da nur ein Parkplatzwächter?
2: Nein, interessiert mich selber auch sehr. Ich gehe auch jeden Tag rüber, wenn ich frei habe bei der Feuerwehr, wenn ich Dienstschluss habe, Lederhosen anziehen und dann gehen wir um und dann werden wir da feiern wir mit. Alle 4 Tage.
0: Also Lederhosen an, dann gehen wir los.

0: Also im Ernstfall ist Verlass auf die Feuerwehr. Hier ist Radio Oberösterreich. 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
1: Es ist 12 Uhr. Sie hören die Glocken der Pfarrkirche Unterrohr in der Gemeinde Rohr bei Hagen.

0: Die Pfarrkirche zum heiligen Florian in Unterrohr wurde im 16. Jahrhundert als Filialkirche von Hartberg errichtet. Auffallend ist der massige Kirchturm, der ursprünglich die Funktion eines Wehrturms hatte und den ältesten Teil des Gotteshauses bildet. Er beherbergt 4 Glocken, von denen die älteste aus dem Jahr 1672 stammt. Eine eigene Pfarre ist Unterrohr seit dem Jahr 1892. Das Altarbild am Hochaltar stammt aus dem Jahr 1853 und stellt neben dem Pfarrpatron auch die Heiligen Laurentius und Leonhard dar, die in der Region als bedeutende Bauernheilige verehrt werden.
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2: Herzlich willkommen zum Mittagsjournal. Das sind heute unsere Themen. Regierung verteidigt geplante Gesundheitsreform und ungewisse Zukunft für ÖFB-Team nach WM aus gegen Spanien. Am Mikrofon ist Rosanna Zara. Nach Kritik von mehreren Seiten, dass die geplante Gesundheitsreform alles andere als ein großer Erfolg ist, verteidigt die Regierung heute ihre Vorhaben. Es sei sehr wohl viel weitergegangen. Julian Pasching aus unserem Innenpolitikressort, ist das jetzt der große Wurf in der Gesundheitspolitik oder nicht?
3: Also ich kann den weiterhin nicht erkennen. Die Regierung hat da wieder kürzere Wartezeiten auf Arzttermine versprochen und eine Entlastung der Spitäler. Besonders betont hat man heute auch die jetzt verankerte gemeinsame Planung im Gesundheitsbereich. Bund, Länder und Sozialversicherungen wollen da den Spitals- und niedergelassenen Bereich künftig gemeinsam planen, und zwar gleich auf 15 Jahre. Bei Konflikten soll es statt Blockaden neue Schiedsgerichte geben, die dann auch zu einer Entscheidung kommen. Ob und welche Sanktionen es da aber geben soll, wenn sich etwa ein Bundesland nicht daran hält, dass ein Spital geschlossen werden soll, das muss erst geklärt werden, und das klingt vorerst recht zahnlos, finde ich.
2: Stichwort Spitalschließungen, die hat der Bundeskanzler ja zuletzt nicht ausgeschlossen. Geht es für kleine Krankenhäuser nun also ums Überleben?
3: Nein, nicht wirklich, denn die Länder können in dieser Frage weiterhin mitreden, und da wird der Widerstand wohl groß sein, wenn es um die Schließung konkreter Standorte geht. Als Zukunftsmodell für ländliche Regionen sieht die Regierung etwa den Umbau in eines der 9 Fachärztezentren, dann vielleicht mit angeschlossener Notfallambulanz. Weiterhin werden da aber viele Ebenen mitreden, bevor es zu Entscheidungen kommt. Ein großer Wurf sieht für mich anders aus.
2: Danke, Julian Paschinger. Der Untreueprozess gegen den ehemaligen Linzer Bürgermeister Klaus Luger von der SPÖ in der Brucknerhaus-Affäre ist auf unbestimmte Zeit vertagt worden. Das Linzer Landesgericht will noch eine weitere Zeugin befragen. In der Früh hatte sich Luger heute nicht schuldig bekannt, ihm drohen bis zu 3 Jahre Haft. Bei Mercedes protestieren heute die Beschäftigten in ganz Deutschland. Bei VW soll es nächste Woche am Donnerstag Proteste geben. Denn in der deutschen Autoindustrie wächst der Spardruck. Katja Winkler berichtet.
4: Erst vor wenigen Tagen hat Mercedes-Benz seinen 100. Geburtstag gefeiert. Doch statt zu jubeln, protestieren die Beschäftigten heute. Der Spardruck in der ganzen deutschen Autoindustrie wächst. Der Hauptgrund, das Geschäft in China ist massiv eingebrochen, sagt Brancheninsider Philipp Rasch, der jahrelang bei Mercedes beschäftigt war.
5: Die Gewinne der deutschen Autoindustrie kamen jahrzehntelang maßgeblich aus China, und diese Schecks, die kommen jetzt nicht mehr.
4: China habe sich in kürzester Zeit zum weltweiten Technologieführer entwickelt und setzt auch auf künstliche Intelligenz. Ein Ansatz, der bei den deutschen Herstellern fehle.
5: Da sind wir halt einfach noch quasi so ein bisschen vom Denken und vom Produktionsansatz und Fahrzeugentwicklungsansatz noch im letzten Jahrhundert, während sich der Markt eigentlich in diese Softwarewelt weiterentwickelt hat.
4: Sagt Philipp Rasch.
2: Wie geht es nach dem WM aus mit Österreichs Fußballherren-Nationalteam weiter? Wer bleibt, wer hört auf? Mit wem wird Teamchef Ralf Rangnick seine neuen Ziele definieren? WM-Reporter Daniel Kulowitz.
6: Man hätte den Spaniern gerne einfach mehr Paroli geboten. Die ÖFB-Spieler mussten sich aber dann doch eingestehen, die Lücke zu den absoluten Supernationen ist immer noch zu groß.
7: Das war jetzt kein Außengegner, sagt man in Österreich.
8: Die Qualität muss man dann auch am Ende des Tages vielleicht irgendwo akzeptieren.
7: Trotzdem fehlt es dann gegen eine Mannschaft wie Spanien. Das ist dann leider Gottes eine Nummer zu groß.
6: Arnautovic hört auf, und hinter der ÖFB-Zukunft von David Alaba steht noch ein Fragezeichen. Laut Ralf Rangnick wird es aber keinen allzu großen Umbruch geben können.
9: Wir werden mit den Spielern auch in 2 Jahren noch spielen, die wir jetzt haben. Und ich schaue sehr viele Spiele in Österreich an, wie Sie wissen, auch viele Spiele der U17, U19, U21. Ich sehe da jetzt im Moment niemanden bei aller Fantasie, der jetzt in den nächsten 2 Jahren in die Fußstapfen treten könnte.
6: Das nächste große Ziel muss aber lauten Teilnahme an der EM 2028.
2: Das war das Mittagsjournal mit Rosanna Zara.
10: Ja, und damit zum Wetter in Oberösterreich mit Elisabeth Hufnagel.
11: 25 Grad werden im Moment in Hörsching gemessen, 23 Grad bei Ihnen in Fischelham und 22 Grad in Ort im Innkreis auf dem Woodstock der Blasmusikgelände. Der Wind verbläst auch immer mehr die Wolken und es wird noch ein schöner sonniger Nachmittag. Sonnig ist dann auch das Stichwort für Samstag. Die gibt es da von früh bis spät auch wieder mit Wind. Der Sonntag wirkt dann schon wechselhaft. Sonne, Regen, Wind und Wolken und ähnliche Temperaturen wie heute.
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11: Ja, die ist weiter gesperrt, die A9, die Pyrenautobahn Richtung Graz, zwischen Ried im Traunkreis und Inzersdorf nach einem vermutlich Salzsäureaustritt. Ausweichen können Sie am besten großräumig oder über die BR-138. Vor der Abfahrt müssen Sie aber mit Stau und aktuell bis zu einer fast schon einer Stunde mehr Fahrzeit rechnen. Es wird aber immer mehr Stau geben. Gute Fahrt.
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0: Hier ist Radio Oberösterreich und viele fahren Richtung Wochenende und wir begleiten sie. Und die A9 ist gesperrt, wie Sie bei uns gehört haben, Richtung Slowenien zwischen Ried im Traunkreis und Inzersdorf bis mindestens 14 Uhr. Daniela Dalke aus der Nachrichtenredaktion, kann man da jetzt schon mehr sagen, was da passiert ist?
1: Ja, klar ist, es ist Gefahrgut im Spiel und klar ist auch, einiges davon ist ausgetreten. Wir reden hier von Salzsäure, das ist eine stark ätzende Flüssigkeit. Gefährlich ist das aktuell vor allem für die Einsatzkräfte, die vor Ort sind. Aber noch ist man da bei der Lageerkundung. Wir wissen eigentlich noch gar nicht genau, wie viel ist denn überhaupt ausgetreten. Der Einsatz, der läuft aktuell. Was schon klar und absehbar ist, die Sperre wird wohl deutlich länger noch dauern. Wir hören um 12.30 Uhr im Mittagsjournal den Feuerwehrkommandanten, der vor Ort ist.
0: Ausweichen geht derzeit über die B138. Da gibt es aber Stau, Tendenz steigend. Das nächste Update um 12:30, da fliegen wir hin. Hier ist Radio Oberösterreich.
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2: 12:30 der Überblick. Gefährliches Säureleck, Pyrenautobahn komplett gesperrt. Heute kein Urteil im Untreueprozess gegen Klaus Luger. Das Wetter heute wechselhaft, im Studio Daniela Dahlke. Es ist ein Ernstfallszenario, das für die Einsatzkräfte auf der A9 heute Wirklichkeit geworden ist. Zwischen Inzersdorf und Ried im Traunkreis gibt es einen Zwischenfall mit einem Gefahrguttransporter. Offenbar ist stark ätzende Salzsäure ausgetreten. Die Pyrenautobahn ist seit dem Vormittag komplett gesperrt. Kommandant der Feuerwehr Volzdorf, Martin Tempelmeier.
3: Wir haben einen LKW vor uns, einen Sattel-LKW, der 5 verschiedene gefährliche Stoffe geladen hat und durch einen Bremsmanöver ist die Ladung verrutscht und beziehungsweise sind flüssige Stoffe ausgetreten. Wir sind momentan daran, die Lage zu erkunden, was für eine Stoffe und wie viel gebrochen ist.
2: Der LKW hat 300 Kanister zu je 5 Litern auf Paletten geladen. Noch ist nicht absehbar, wann die Gefahr gebannt ist. Der Prozess gegen den ehemaligen Linzer Bürgermeister Klaus Luger von der SPÖ ist heute doch ohne Urteil zu Ende gegangen. Die Richterin hat die Verhandlung vertagt. Am Vormittag ist Luger, er wird der Untreue beschuldigt, ausführlich befragt worden. Robert Fürst, du hast den Prozess für uns beobachtet. Wie ist Luger denn vor Gericht aufgetreten?
4: Der ehemalige Bürgermeister, jetzt Pensionist, hat gleich zu Beginn betont, er sei nicht schuldig. Die Vergabe des viel diskutierten Rechtsgutachtens sieht er heute zwar als wörtlich großen Fehler, strafrechtlich habe er sich aber nichts zu Schulden kommen lassen. Gut eine Dreiviertelstunde lang wird Luger dann befragt. Immer wieder will die Richterin Details wissen, wie es zu dem Gutachten gekommen ist und was damit bezweckt werden sollte. Luger bleibt dabei, dass es ihm eine rechtliche Anleitung für sein Handeln geben sollte, nachdem ein anonymer Hinweisgeber schwere Vorwürfe gegen Lieferchef Dietmar Kerschbaum erhoben hatte. Ihm selbst, er hat der Kerschbaum vorab Hearing-Unterlagen weitergeleitet, sollte das Gutachten nicht dienen.
2: Warum ist es heute doch nicht, wie erwartet, zu einem Urteil gekommen?
4: Aus Sicht der Richterin konnte eben diese Frage, welchen Zweck das Gutachten erfüllen sollte, nicht ausreichend beantwortet werden. Bei einem weiteren Verhandlungstermin sollen daher 2 Anwälte, die es erstellt haben, als Zeugen geladen werden. Wann dieser Termin sein wird, das ist aber noch offen.
2: Danke, Robert Fürst, für die Informationen aus dem Gericht. Kinder bis zum 12. Lebensjahr müssen bei uns in Österreich beim Fahrradfahren einen Helm tragen. Jetzt sind 17 unterschiedliche Kinderfahrradhelme getestet worden. Das Ergebnis ist besorgniserregend, denn alle Modelle weisen Mängel auf, wie Caroline Ploberger berichtet.
5: Bei einem Aufprall dämpfen die Helme die Stöße nicht gut ab. Besonders an den Schläfen bieten sie zu wenig Schutz. Und will man den Helm mit Riemen an den Kopf des Kindes anpassen, lockern sich die Gurte. Das ist das Ergebnis einer Überprüfung des Testmagazins Konsument. Die meisten Helmmodelle für Kinder bieten lediglich einen durchschnittlichen Schutz. 2 Helme gelten sogar als weniger zufriedenstellend. Ein weiteres Kriterium ist die Sichtbarkeit im Straßenverkehr. Auch hier schneiden die Helmmodelle in Österreich schlecht ab. Einige von ihnen sind im Dunkeln kaum erkennbar. Es fehlen die Reflektoren. Trotz der schlechten Ergebnisse sei jedoch auch ein Durchschnitt

0: ist so groß, dass der Test in der Welser Messe abgehalten werden muss. Mehr als 1700 Teilnehmerinnen und Teilnehmer versuchen, einen von nur 330 Plätzen zu bekommen.
1: Jeder hat die Chancen, aber es ist halt, manche müssen sich mehr vorbereiten, manche weniger. Es ist einfach so.
2: Ja, ich hoffe, dass dieses Jahr klappen wird. Ich habe es letztes Jahr schon probiert. Und ja, schauen wir mal, dass es eine gute Prüfung ist und dass ich dann ein gutes Ergebnis habe.
3: Was wird, das sieht man dann eh. Und noch nicht brummen, wird schon kommen.
0: Nur etwa jeder Fünfte, der heute den Test schreibt, wird genommen. Der Vizerektor der Linzer Johannes Kepler Uni, Andreas Janko, sagt heute:
4: Ein Mehr würde unsere Infrastruktur und unser Angebot einfach überstrapazieren und würde zu schlechten Studienbedingungen führen. Und das wollen wir auf gar keinen Fall.
0: Die Prüflinge brauchen jetzt jedenfalls Geduld. Auf das Ergebnis müssen sie rund einen Monat warten. Das war das ORF-Radio Oberösterreich Mittagsjournal am Freitag. Beim Wetter in Oberösterreich gibt es am Nachmittag immer mehr Sonne, aber auch Wind. Dazu steigen die Temperaturen noch auf maximal 26 Grad. Katrin Wachauer wirft hier in 10 Minuten einen Blick aufs Wochenendwetter. Jetzt aber schauen wir auf die A9, Katrin.
5: 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A9 Pyrenautobahn Richtung Graz zwischen Ried im Traunkreis und Inzersdorf. Sperre noch bis mindestens 14 Uhr wegen eines defekten Gefahrenguttransporters, wie Sie gehört haben bei uns in Radio Oberösterreich. Stau zurück bis zum Knoten Voralpenkreuz. Auch die Ausweichstrecke über die B138 ist überlastet. Gute Fahrt.
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0: Johnny Logan in Radio Oberösterreich. Im Prinzip ist eigentlich alles dabei beim Wetter in Oberösterreich. Wobei, heute gibt es etwa 80% Sonnenschein, heute so 22 bis 26 Grad. Meteorologe Alexander Ohms, schönen Nachmittag. Ja, und der Wind ist heute auch ein Thema.
1: Ja, den Wind, den sollte man auf jeden Fall beachten, auch wenn es jetzt sehr sonnig ausschaut in den meisten Landesteilen und auch sonnig bleiben wird in den nächsten Stunden. Bei Temperaturen bis zu 26 Grad fühlen sich diese 26 Grad doch deutlich kühler teilweise an, vor allem im Flachland, mit Windspitzen teilweise jetzt um die 50 Kilometer pro Stunde, etwa in Enns oder auch in Linz, bis knapp 40 km/h. Das ist dann schon ein deutlich kühleres Empfinden der Luft. Also so richtig Sommerfeeling kommt da trotzdem nicht auf heute.
0: Okay, aber es bleibt trocken, es ist recht sonnig. Am Wochenende, da ist der Samstag der freundlichere Tag.
1: Genau, wenn man draußen was unternehmen will, auf jeden Fall den Samstag nützen. Das ist mittelfristig gesehen wirklich der freundlichste und sonnigste Tag. Morgen von der Früh weg viel Sonnenschein im ganzen Land. Im Tagesverlauf dann am Nachmittag kommen vielleicht im Norden und Osten des Landes ein paar Wolken herein von Norden her. Das betrifft also vor allem das Mühlviertel oder eben die Landesgrenze zu Niederösterreich. Aber auch hier bleibt es überall trocken und generell also wird der Sonnenschein auf jeden Fall dominant sein morgen. Bei ganz ähnlichen Temperaturen wie heute wieder bis zu 26 Grad, aber auch wieder windig. Ja. Auch morgen wird der Westwind wieder Spitzen bis 50 Kilometer pro Stunde erreichen.
0: Ein bisschen unbeständiger dann am Sonntag.
1: Ja, der Sonntag, der bringt von der Früh weg schon dichtere Wolken. Und es wird dann wahrscheinlich ab dem späteren Vormittag schon im Mühlviertel erst die Regenschauer geben und der Nachmittag wird dann sehr wechselhaft, auch da neuerlich windig. Und mit diesem Nordwestwind ziehen dann auch ein paar Regenschauer durch. Da kann es durchaus einmal kurz ein bisschen kräftiger regnen. Also sehr unbeständige Verhältnisse, wenn man draußen was plant, sollte man also am Sonntagnachmittag wetterfest planen.
0: Ja, der Wind, der ist wirklich ein bisschen lästig für alle, die zum Beispiel Tennis spielen gehen, dran denken bei der Vorhand.

Hier ist Radio Oberösterreich, der frühe Freitagnachmittag, und das ist jetzt eine absolute Kindheitserinnerung. Kinderzimmer, CD-Player, der war grau-blau, die allererste CD, Kylie Minogue, Can't Get You Out of My Head. Und dann dazu der einstudierte Tanz. Wahnsinn, ist das lang her.

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1: Mit Rosanna Zara am Mikrofon. Die Opposition zeigt sich zurückhaltend bis kritisch, was die ersten Ergebnisse der Reformpartnerschaft angeht, die die Regierung diese Woche präsentiert hat. Mit eingebunden bei den Verhandlungen waren FPÖ und Grüne zuletzt ja nicht. Bei etlichen Vorhaben braucht die Regierung aber eine Zweidrittelmehrheit im Parlament, also die Zustimmung der Opposition. Felix Novak berichtet.
2: Kein großer Wurf, sondern bestenfalls Reförmchen, so bewertet die grüne Parteichefin Leonore Gewessler die Ankündigungen.
3: Ich sehe da keine echte Partnerschaft zwischen dem Bund und den Bundesländern. Mir kommt eher vor, da ist eine mutlose Regierung auf Landeshauptleute getroffen, denen gut durchgesetzt haben, was alles nicht geht.
2: Bestes Beispiel sei die Gesundheit, so Gewessler. Hier sei den Verhandlern der Mut ausgegangen. Die selbst gesteckten Ziele, Stichwort Finanzierung aus einer Hand, habe man klar verfehlt. Nur vereinzelt können die Grünen Positives erkennen, etwa beim Ausbau der Primärversorgung. Generell warte man aber auf konkrete Gesetzesvorschläge. Gar nichts sagen wollen heute die Freiheitlichen. Die Regierung habe ihnen bislang weder etwas übermittelt noch präsentiert. Daher könne man die Ankündigungen auch nicht bewerten.
1: In Venezuela ist die Zahl der Todesopfer nach den Erdbeben auf fast 2600 gestiegen. Das hat Übergangspräsidentin Delcy Rodríguez erklärt. Noch immer werden Zehntausende Menschen unter den Trümmern vermisst. Die Gefahr von Nachbeben sei noch nicht gebannt. In Großbritannien sollen die Menschen jetzt zu mehr Bewegung animiert werden. Der Gesundheitsdienst NHS plant Belohnungen für alle, die einen Monat lang täglich 30 Minuten zu Fuß unterwegs sind. Die Spaziergänge sollen auf dem Handy dokumentiert werden, dann winken Gutscheine etwa von Online-Shops oder Kaffeeketten. Der Start der Initiative ist für das kommende Jahr geplant. In Großbritannien steht jeder sechste Todesfall in Zusammenhang mit zu wenig Bewegung. Der deutsche Fußball-Nationalteam-Trainer Julian Nagelsmann hört auf. Nagelsmann erklärt 4 Tage nach dem enttäuschenden WM-Aus gegen Paraguay seinen Rücktritt. Der Druck war zu groß. Christoph Ott berichtet.
4: Der 38-Jährige zieht damit die Konsequenzen nach dem bitteren Ausscheiden im 16. Finale, in dem sein Team als klarer Favorit im Elfmeterschießen gegen Paraguay verloren hat. Damit sind die Deutschen, die mit Titelambitionen nach Nordamerika gereist sind, nach dem Vorrunden aus 2018 und 2022 einmal mehr deutlich unter ihren Erwartungen geblieben. In einer DFB-Krisensitzung dürfte Nagelsmann der Rücktritt nahegelegt worden sein und dem Wunsch ist der Bayer nun nachgekommen. Wer beim nächsten Spiel der DFB-Elf Ende September an der Seitenlinie stehen wird, ist noch offen. Als Wunschnachfolger des DFB und als aussichtsreichster Kandidat für den Posten gilt der ehemalige Liverpool-Trainer Jürgen Klopp.
1: Die Weltwetterorganisation warnt vor massiven Auswirkungen von El Niño. Das Wetterphänomen, das alle paar Jahre auftritt, werde heuer ab Juli bis September besonders stark ausfallen. Zu rechnen sei einerseits mit Trockenheit und Hitzewellen, aber auch mit starkem Regenfall. Das waren die Nachrichten mit Rosanna Zara.
5: Damit sind wir jetzt in Oberösterreich mit Elisabeth Hufnagel.
6: Die Sonne hat es jetzt durch die Wolken geschafft und lacht schon fast in ganz Oberösterreich vom Himmel. Wie in Kremsmünster beim Stift bei 25 Grad oder bei Ihnen in Haslach bei 22 Grad. Der Wind, der heute schon ja, teilweise recht ordentlich weht, macht es gefühlt aber kühler. Auch am Wochenende wird es windig bleiben, dazu viel Sonne am Samstag. Also perfektes Ausflugswetter zum Wandern oder zum Radfahren. Nur ein paar Wolken, die aber harmlos sind. Der Sonntag wird dann schon unbeständiger, da mischt auch Regen mit.
5: Also die Sonne lacht derzeit vom Himmel?
6: Ja.
5: Wie lacht sie denn?
6: So wie ich.
5: 13.03 Uhr ist es, ORF Radio Oberösterreich mit dem besten Verkehrsservice im Land und da gibt es nichts zu lachen auf der A9.
6: Genau, auf der neuen Pyrenautobahn Richtung Graz, die ist weiter noch gesperrt zwischen Ried im Traunkreis und Inzersdorf und es staut bereits zurück bis zum Knoten Voralpenkreuz. Auch die Ausweichstrecke, die BR138, ist überlastet und Sie brauchen da im Moment über eine Stunde länger. Wir schauen weiter nach Linz, da brauchen Sie 20 Minuten länger. Auf der A7 der Mühlkreisautobahn Richtung A1 ab der Prinz-Eugen-Straße, außerdem 10 Minuten mehr. Vor dem Mona-Lisa-Tunnel stadtauswärts und auf der Umfahrung Traun Richtung Heid ab Wagram. Und noch ein Blick nach Mauthausen. Da gibt es Stau und 10 Minuten mehr Fahrzeit zwischen Pieburg und der Donaubrücke in Fahrtrichtung Bregarten. Viel Geduld und gute Fahrt.
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5: Das Wochenende steht vor der Tür mit so vielen Veranstaltungen und was wirklich unfassbar ist, Morgen ist der Bergmarathon am Traunsee und die Teilnehmer, Teilnehmerinnen, das muss man sich mal vorstellen, laufen heute um 3 in der Nacht los in Gmunden.
6: Wow.
5: 3 in der Nacht, dann geht's über den Grünberg, den Traunstein und die Berge dann weiter, rauf und runter, rauf und runter, rauf und runter, um den Traunsee. Unfassbar. Insgesamt 63 Kilometer, 4500 Höhenmeter. Da bekommt man schon beim nur drüber reden einen Muskelkater.

gerade so dieses Fußball-WM schauen, das ist wie All Around the World in Radio Oberösterreich, Lisa Stansfield. Das hat ja wirklich was. Okay, jetzt ist Österreich draußen. Jetzt müssen Sie sich überlegen, zu wem Sie helfen. Deutschland geht nicht mehr, Italien ist nie gegangen, Auswahl ist ja noch groß. Heute Abend zum Beispiel Australien, Ägypten, 20 Uhr. Ja, jetzt ist es 12 Minuten nach 1. Hier ist Radio Oberösterreich.

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1: Und mit ganz viel Liebe, die kommt jetzt von den Bee Gees.

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1: Es ist 13:30 im Studio Gernot Fürmann. Auf der Pyrnautobahn bei Ried im Traunkreis sind 6 Feuerwehren im Einsatz, weil gefährliche Stoffe aus einem Gefahrguttransporter ausgetreten sind. Laut Feuerwehr handelt es sich unter anderem um Salzsäure. Die Autobahn ist in beide Richtungen gesperrt und die Einsatzkräfte warnen dringend davor, den Bereich zu betreten. Der Sicherheitsradius um den LKW wurde erweitert, um weitere Gefahren zu vermeiden. Ermittlungen zur genauen Menge der ausgetretenen Stoffe laufen. Beim Linzer Lebensmittelkonzern Vivartis wird die Führung neu aufgestellt. Neuer Vorstandschef wird ab Oktober der frühere Brauunion-Chef und derzeitige Eckergetränkechef Klaus Schörkhofer. Neuer Finanzvorstand wird Daniel Haider von der Raiffeisen Landesbank Oberösterreich. Vivartis zählt mit 1,4 Milliarden Euro Umsatz zu den größten Lebensmittelkonzernen Österreichs. Und ein halbes Jahr nach dem schweren Wohnhausbrand in Traun können jetzt weitere Bewohnerinnen und Bewohner in ihre Wohnungen zurückkehren. Nachdem Anfang Juni bereits das Erdgeschoss wieder freigegeben worden ist, sind seit gestern auch der erste und das zweite Obergeschoss wieder bewohnbar. 12 Mieterinnen und Mieter können damit wieder nach Hause. Wir kommen zum Wetter, Elisabeth Hufnagel.
2: 26 Grad werden im Moment in Enns gemessen, 24 Grad bei Ihnen in Gmunden und ebenfalls 24 Grad in Ort im Innkreis auf dem Woodstock der Blasmusikgelände. Der Wind verbläst auch immer wieder die Wolken und es gehen sich heute noch einige Sonnenstunden aus. Sonne ist dann auch das Stichwort für Samstag. Die gibt es da von früh bis spät auch wieder den Wind. Der Sonntag wird dann schon wechselhaft. Sonne, Regen, Wind und Wolken und ähnliche Temperaturen wie heute.
3: 13.32 Uhr ist es, ORF Radio Oberösterreich mit dem besten Verkehrsservice im Land. Und da schauen wir auf die A9.
2: Die ist weiter gesperrt, die A9, die Pyrnautobahn Richtung Graz, noch immer zwischen Ried im Traunkreis und Inzersdorf. Und es staut schon zurück bis zum Knoten Voralpenkreuz. Und auch das Ausweichen über die B138, auch da gibt es mittlerweile Stau und Sie brauchen im Moment schon über eine Stunde länger. Wir schauen weiter nach Linz. Da brauchen Sie 50 Minuten länger auf der A7 der Mühlkreisautobahn Richtung A1 ab der Hafenstraße. Außerdem 10 Minuten mehr vor dem Mona-Lisa-Tunnel statt auswärts und auf der Umfahrung Traun Richtung Haid ab Wagram. Und noch ein Blick nach Mauthausen. Da gibt es Stau und 10 Minuten mehr Fahrzeit zwischen Piburg und der Donaubrücke in Fahrtrichtung Briegarten. Gute Fahrt!
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0: Na gut, Feeling auch beim Woodstock der Blasmusik im Innviertel, Ort im Innkreis. Und dort gibt's im Gegensatz zur Fußballweltmeisterschaft keine Trinkpausen. Das Woodstock, da ist morgen das große Gesamtspiel. Da spielen 20.000 Musikerinnen und Musiker gemeinsam ein Lied. Das ist der Wahnsinn. Die könnten ja zum Beispiel auch Falco spielen. 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

Das ist der Freitag mit Radio Oberösterreich und jetzt aber 14 Uhr mit Benny Quinz und Radio Oberösterreich von 2 bis frei, von 2 bis Wochenende quasi. Ich, Katrin Wachauer, wünsche gute Unterhaltung und ein schönes Wochenende.

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1: Mit Rosanna Zara am Mikrofon. Heute finden die Medizinaufnahmetests statt. 16.880 Anmeldungen hat es für einen der heiß begehrten und vor allem begrenzten Medizinstudienplätze gegeben. Nur 1.950 der Besten bekommen am Ende auch einen Platz. An den Teststandorten in Wien, Innsbruck, Graz und Linz rauchen die Köpfe schon seit 9 Uhr früh. Annabelle Armini berichtet.
2: Nur jeder siebte Bewerber wird im kommenden Wintersemester an der Med-Uni Graz studieren können. Wie sind die Vorbereitungen auf den heutigen Test gelaufen?
3: Ich habe den letzten Monat gelernt.
4: Also ehrlicherweise habe ich gerade Matura gehabt und jetzt leider noch nicht so viel gelernt. Also das ist wahrscheinlich eher Testdurchlauf.
5: Fleißig gelernt, also ich habe im März begonnen, ja.
2: In Linz kommen auf einen Studienplatz rund 6 Bewerber. Und genug gelernt?
3: Also ich habe es letztes Jahr auch schon mal probiert, den Test, und seitdem halt einfach immer konstant mit der App eigentlich durchgelernt. Dazwischen halt Zivildienst gemacht, deswegen nicht so viel Zeit gehabt.
6: Ja, also ich habe seit dem Zivildienst, also September gelernt jetzt, also wirklich durchkommen und einfach, dass sie das auszahlt, was man gelernt hat.
7: Ich möchte jetzt heute einmal anschauen und das erste Mal probieren. Und nächstes Jahr will ich es dann richtig schaffen. Aber dieses Jahr habe ich ganz ehrlich gesagt zu wenig gelernt.
2: In Wien kommen heuer auf einen Studienplatz rund 10 und in Innsbruck 8 Bewerber.
1: Nach der Explosion in Monaco am Montag suchen die Behörden jetzt nach einer Ukrainerin mit Wohnsitz in Deutschland. Damit wird nun doch nach einer Frau und nicht nach einem Mann gefahndet. Laut Staatsanwaltschaft Monaco hat sich die Verdächtige nämlich bei dem Bombenanschlag als Mann verkleidet. Bei der Explosion am Eingang eines Wohngebäudes in Monaco sind 3 Menschen schwer verletzt worden. Zur Identität der Opfer ist nichts bekannt. Aufgrund der Bedrohung aus Russland will Litauen künftig auf nukleare Abschreckung setzen. Litauen will Atomwaffen auf seinem Staatsgebiet erlauben. Die Verfassung soll dafür geändert werden. Ansgar Gersmann.
8: Präsident Gitanas Nuseda hat die Vertreter von Regierung und Parlament in den Präsidentenpalast eingeladen. Es geht um die Abschaffung des Verfassungsparagraphen 137. Fast alle sind sich vor dem Hintergrund des Ukraine-Kriegs einig. Die Regelung soll gestrichen werden. Sie stammt aus den 90ern. Damals ging es um den Abzug der sowjetischen Truppen. Der Paragraph verbietet bisher ausnahmslos die Stationierung ausländischer Truppen und Massenvernichtungswaffen im Land. Eine Änderung könnte bis Jahresende umgesetzt werden. Präsident Nuseda betont aber, Litauen bleibt ein friedliches Land. Die Abschaffung des Verbots sei ausschließlich für den Krisenfall gedacht.
1: Die NASA hat eine beispiellose Rettungsmission gestartet. Der Forschungssatellit SWIFT soll vor dem Absturz bewahrt werden. Ein unbemanntes Schleppraumschiff ist dafür vom Südpazifik aus gestartet. Es soll den Satelliten wieder zurück in seine Ursprungsumlaufbahn bringen. Das waren die Nachrichten mit Rosanna Zara.
9: Das Oberösterreich-Wetter kommt von Elisabeth Hufnagel.
10: Die Sonne hat es jetzt fast in ganz Oberösterreich durchgeschafft, wie zum Beispiel in St. Florian aktuell schon bei 26 Grad oder in Käfermarkt bei 24 Grad. Der Wind, der heute schon ja, teilweise recht ordentlich weht, macht es aber gefühlt heute etwas kühler. Auch am Wochenende wird es windig bleiben, dazu gibt es aber am Samstag noch viel Sonne, also bestes Ausflugswetter, nur ein paar Wolken, die aber harmlos bleiben. Der Sonntag, der wird dann aber schon unbeständiger, da mischt dann auch Regen mit.
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10: Wir schauen wieder auf die A9, die Pyrenautobahn Richtung Graz. Die ist noch immer zwischen Ried im Traunkreis und Inzersdorf gesperrt und es staut noch immer zurück bis zum Knoten Voralpenkreuz. Stau gibt es auch auf der Ausweichstrecke und Sie verlieren hier schon eineinhalb Stunden. Weiter nach Linz, auch da brauchen Sie eine halbe Stunde länger auf der A7, jetzt habe ich es, der Mühlkreisautobahn Richtung A1 ab der Hafenstraße. Außerdem 10 Minuten mehr vor dem Mona-Lisa-Tunnel stadtauswärts und auf der Umfahrung Traun Richtung Haid ab Wagram. Und noch ein Blick nach Mauthausen. Da gibt es Stau und 20 Minuten mehr Fahrzeit zwischen Pieburg und der Donaubrücke in Fahrtrichtung Bregarten. Viel Geduld und gute Fahrt.
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9: Preiselbeeren und Wiener Schnitzel. Das passt ja, wenn man es jetzt nur so von außen betrachtet, nicht zusammen. Bis zu dem Moment, wo wir diese Kombi das erste Mal gekostet haben. So ähnlich ist das auch bei Mundharmonika und Klavier. Billy Joel und sein Piano Man.

nach Westwinds in Radio Oberösterreich kommt jetzt ein Song, der klingt so richtig schön nach den 60ern. Dabei ist er erst 2009 entstanden. So richtig groß geworden, dann durch eine Werbung. Caro Emerald.

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1: 14:30 im Studio, Gernot Hörmann. Der Prozess gegen den Linzer Ex-Bürgermeister Klaus Luger von der SPÖ wegen Untreue ist heute vertagt worden. Das Gericht will weitere Zeugen laden, um herauszufinden, inwieweit das von Luger in Auftrag gegebene Gutachten ihm Vorteile verschafft hätte. Ein neuer Verhandlungstermin steht noch nicht fest. Luger selbst spricht von einem großen Fehler, bekennt sich aber nicht als schuldig. Es war bis 14 Uhr geplant, aber jetzt dauert es doch noch länger. Zumindest bis 16 Uhr laut Asfinag. Die Pyrenautobahn ist in Richtung Graz zwischen Ried im Traunkreis und Inzersdorf nach wie vor gesperrt. Die Staulänge aktuell 7 Kilometer. Richtung Nord, also von Graz kommend, ist sie offen. Bei einem Zwischenfall mit einem Gefahrguttransporter dürfte stark ätzende Salzsäure ausgetreten sein. Der LKW hat 1500 Liter davon abgepackt in 5 Liter Kanistern auf Paletten geladen. Und die Stadt Steyr hat ihren Rechnungsabschluss für das vergangene Jahr vorgelegt. Bürgermeister Markus Vogel von der SPÖ spricht von soliden Finanzen und einem ausgeglichenen Haushalt. Die Ausgaben seien um 2,3% gestiegen, unter der Inflationsrate also. Die Stadt habe 6,5 Millionen Euro Überschuss erwirtschaftet. Willkommen zum Wetter, Elisabeth Hufnagel.
2: Das Wochenende steht bevor und der Samstag wird da eindeutig der schönere Tag sein. Da gehen sich viele Sonnenstunden aus, kein Regen und bis zu 27 Grad. Der Sonntag dann nicht mehr so ideal, da gibt es von der Früh weg auch immer einmal Regen. Der heutige Nachmittag bringt auch noch viel Sonne und aber auch Wolken. Aktuell hat es zum Beispiel in Eth bei Lambach 25 Grad, Ried im Innkreis meldet 24 Grad oder bei Ihnen Altmünster hat es 23 Grad. Der Wind macht es aber heute noch gefühlt eine Spur kühler.
3: 14.32 Uhr, wir haben es gerade bei Gernot Hörmann gehört. Wieso es ein Problem gibt, wie sieht es momentan aus auf der A9?
2: Ja, die A9, die Pyrenautobahn Richtung Graz, ist noch immer zwischen Ried im Traunkreis und Inzersdorf gesperrt. Stau gibt es zurück bis zum Knoten Voralpenkreuz und auch auf der Ausweichstrecke. Sie brauchen über eine halbe Stunde länger und laut Asfinag soll das eben auch noch fast ja genau eine Stunde dauern. Weiter nach Linz. Eine halbe Stunde länger brauchen Sie in Linz auf der A7 der Mühlkreisautobahn Richtung A1 ab der Hafenstraße. Außerdem 10 Minuten mehr. Vor dem Mona-Lisa-Tunnel statt auswärts und auf der Umfahrung Traun Richtung Haid ab Wagram. Und noch ein Blick nach Mauthausen. Da brauchen Sie 10 Minuten länger auf der B3 der Donaustraße in beiden Richtungen vor der Donaubrücke Mauthausen und auf der B3 Richtung Wien zwischen Abing und Baumgartenberg. Viel Geduld und gute Fahrt.
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Da reicht oft ein einfaches Foto und die alten Erinnerungen sind wieder da. Reinhard Wenrich am Freitagnachmittag in Radio Oberösterreich. Und das sind Shakin' Stevens, Oh Julie.

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1: Mit Rosanna Zacher am Mikrofon. Der Prozess gegen den ehemaligen Linzer Bürgermeister Klaus Luger von der SPÖ ist heute Vormittag vertagt worden. Luger wird untreu vorgeworfen bei der Besetzung des Leiters des Brucknerhauses. Das Gericht will jetzt aber noch die Gutachterin als Zeugin befragen. Barbara Ganzfuß.
2: Wann diese Befragung stattfinden wird, ist allerdings noch unklar, denn der Prozess ist auf unbestimmte Zeit vertagt. Zu Beginn der Verhandlung heute hat sich Klaus Luger nicht schuldig bekannt. Die Staatsanwaltschaft wirft ihm vor, er habe im Zusammenhang mit der Brucknerhaus-Affäre für 19.000 Euro ein Gutachten erstellen lassen, vor allem in seinem eigenen Interesse. Dieses Gutachten hätte ihn entlasten sollen. Luger hatte seinem Favoriten für das Brucknerhaus die Hearing-Fragen vorab verraten. Das sei ein großer Fehler gewesen, hat Luger heute eingeräumt.
1: Mehr als 33.000 Beschäftigte haben laut Gewerkschaft heute gegen die Sparpläne von Mercedes-Benz protestiert. Aktionen haben deutschlandweit an mehreren Konzernstandorten stattgefunden. Mercedes plant unter anderem längere Arbeitszeiten bei gleichem Lohn, um die Wettbewerbsfähigkeit der deutschen Werke zu steigern, wie es heißt. Der Gewinn des deutschen Autobauers ist dieses Jahr stark eingebrochen. Im Sudan zeichnet sich nach Angaben der UNO eine weitere Menschenrechtskatastrophe ab. Der Hochkommissar für Menschenrechte Volker Türk spricht von Alarmstufe Rot. Hintergrund ist, dass die RSF-Miliz im Kampf gegen die Armee derzeit Truppen um die strategisch wichtige sudanesische Stadt Al-Obeid zusammenzieht. In der Stadt lebt etwa eine 500.000 Menschen. Bei der Einnahme der Stadt Al-Fashir hatte die Miliz im Vorjahr binnen 3 Tagen mindestens 6.000 Menschen getötet. Die Wiener Polizei hat 12 Wohnungseinbrüche mit einem Gesamtschaden von über 1 Million Euro geklärt. Als mutmaßlicher Täter ist ein Georgier in Haft. Er dürfte die Einbrüche aber nicht alleine begangen haben. Die Suche nach Mittätern läuft. Thomas Edinger berichtet.
3: Die Täter haben voriges Jahr am Heiligen Abend und ein paar Tage später am 28. Dezember zugeschlagen in 12 Wohnungen im 1. und 3. Bezirk. Bei den Ermittlungen sind Spuren gefunden worden, die jetzt zu einem mutmaßlichen Täter geführt haben, sagt Markus Dietrich von der Wiener Polizei.
4: Der georgische Staatsangehörige ist bei dem Grenzübertritt in die Slowakei festgenommen worden. Es gab bereits einen Festnahmeauftrag, einen europäischen Haftbefehl. Aus Österreich.
3: Die Polizei geht davon aus, dass er Teil einer Bande ist. Dafür spricht schon allein die Zahl von 12 Einbrüchen in 2 Tagen.
4: Bei den Einbrüchen sind diverse Wertgegenstände wie beispielsweise Schmuck, Kleidung oder auch technische Geräte gestohlen worden.
3: Gesamtschaden 1,1 Millionen Euro. Vom Diebesgut ist bisher nichts aufgetaucht.
1: Das waren die Nachrichten mit Rosanna Zacher.
5: Das Freitagnachmittagswetter für Oberösterreich kommt von Elisabeth Hufnagel.
6: Ja, ein feiner Start ins Wochenende ist es jetzt am Nachmittag. Aktuell Temperaturen zwischen 21 und 26 Grad und dazu viel Sonne bis in den Abend hinein. Perfekt fürs Glamrock heute Abend auf der Burg Glam zum Beispiel. Nur der Wind, der pfeift heute teils auch ordentlich und macht es etwas kühler. Gerade wurden schon Spitzen von 60 Kilometern pro Stunde in Enns gemessen. Auch am Wochenende wird der Wind Thema sein. Morgen Samstag bei viel Sonne, damit auch ein Badetag. Am Sonntag wird es dann schon unbeständig. Da wird auch der ein oder andere Regenschauer mit dabei sein, bei Temperaturen wie heute.
5: 3:03, ORF Radio Oberösterreich. 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
6: Und wieder auf der A9 der Pyrn-Autobahn Richtung Graz. Die ist immer noch zwischen Ried im Traunkreis und Inzersdorf gesperrt. Stau gibt es zurück bis zum Knoten Voralpenkreuz und auch auf der Ausweichstrecke. Und Sie brauchen da über eine halbe Stunde länger. Wir schauen weiter nach Linz. Da auch noch immer eine halbe Stunde länger auf der A7 der Mühlkreisautobahn Richtung A1 ab der Hafenstraße. Außerdem 10 Minuten mehr vor dem Mona-Lisa-Tunnel stadtauswärts und auf der Umfahrung Traun Richtung Haid ab Wagram. Und noch ein Blick nach Mauthausen. 10 Minuten länger dauert es dort auf der B3 der Donaustraße in beiden Richtungen vor der Donaubrücke Mauthausen und auf der B3 Richtung Wien zwischen Abing und Baumgartenberg. Viel Geduld und gute Fahrt in Ihren Freitag.
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5: Das erste Juli-Wochenende steht uns bevor und das sieht wirklich gut aus. Der Sommer, muss man sagen, zeigt sich jetzt einmal von seiner charmanten Seite. Keine Hitze und auch keine Unwetter, einfach nur angenehm. So wie Cat Stevens.

0: Dieses Wochenende am Woodstock der Blasmusik hat anscheinend jemand etwas ganz Großes geplant. Aber der wichtigste Gegenstand dazu fehlt, oder besser gesagt, er ist wahrscheinlich verloren gegangen. Das große Glück jetzt, unser Fernsehreporter vor Ort, Ewald Wurzinger, hat ihn gefunden. Ewald, was hältst du da gerade in deinen Händen?
1: Ich habe am Weg mit der ORF-Kamera eine grüne, kleine, 2x2 cm große Schachtel gefunden mit einem roten Herz drauf. Darin ein Verlobungsring mit dem Spruch, weil Musik uns zwei verbindet. Lieben gelernt in Wolfsberg in Kärnten, verlobt so Gott will am Woodstock. Es ist ein schöner Ring, hat jemand was geplant gehabt.
0: Also den Verlobungsring sozusagen irgendwo ausgestreut. Wo war das circa?
1: Wir waren am Campingplatz beim Baumarkt und da ist er rechts am Schotterweg gelegen, unmittelbar vor den Toiletten. Das ist gleich am Waldrand in der Nähe und unmittelbar in der Nähe vom ORF-Regiewagen.
0: Du bewahrst den Ring jetzt auf, damit da nichts verloren geht. Wo kann ihn der Besitzer dann abholen bei dir?
1: Wir hinterlegen den Ring bei uns im ORF Oberösterreich heute Fernsehregiewagen. Der steht direkt neben der Kraut- und Ruhrenbühne, ist nicht zu übersehen, silberner Bus und zwei weiße Container. Und dort ist der Ring hinterlegt und wir werden gut auf ihn aufpassen.
0: Also der Ring bei dir absolut in sicheren Händen. Wir wollen da jetzt auch nichts verraten, aber wir wissen sogar die Vornamen des hoffentlich zukünftigen Verlobungspaares. Die stehen nämlich auch auf der Schachtel. Und falls Ihnen am Woodstock jetzt irgendwer unterkommt, der so jeden Grashalm umdreht, absucht, dann können Sie jetzt einen Tipp geben, wo vielleicht der Gegenstand, der Verlobungsring ist, den er sucht. Ein Video vom Ring sehen Sie auch auf unserem ORF Oberösterreich Instagram-Kanal.
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1: Es ist 3:30 im Studio, Gernot Fährmann. Nach wie vor ist die Pürenautobahn gesperrt und zwar in einer Richtung in Fahrtrichtung Süd, also Richtung Graz, zwischen Ried im Traunkreis und Inzersdorf. Richtung Nord, von Graz kommend, ist sie offen. Bei einem Zwischenfall mit einem Gefahrguttransporter ist aus Kanistern Schwimmbadchemie, wir wissen jetzt, es handelt sich um eine Hyperchloridlösung, ausgetreten. Der LKW hat 1500 Liter davon geladen, abgepackt in 5 Liter Kanistern auf Paletten. Alles muss mühselig abgeladen und gereinigt werden, drum dauert diese Sperre sehr lange. 300 Kubikmeter Wasser pro Tag haben die 8000 Menschen in Christkirchen, Toled und St. Georgen bei Christkirchen in den letzten 7 Tagen eingespart. Per Verordnung war dort vergangenen Freitag das Poolbefüllen, Rasensprengen und Autowaschen verboten worden. Die Verordnung wird voraussichtlich bis zum Sommerende aufrecht bleiben. Wer große Mengen an Wasser brauche, solle sich bei den Gemeindeämtern melden. Und beim Linzer Lebensmittelkonzern Vivatis wird die Führung neu aufgestellt. Neuer Vorstandschef wird ab Oktober der frühere Braunion-Chef und derzeitige Eckergetränkechef Klaus Schörkhofer. Neuer Finanzvorstand wird Daniel Heider von der Raiffeisen Landesbank Oberösterreich. Vivatis zählt mit 1,43 Milliarden Euro Umsatz zu den größten Lebensmittelkonzernen Österreichs. Wir kommen zum Wetter. Elisabeth Hufnagel.
2: Ein feiner sommerlicher Samstag wird das morgen. Viel Sonne, kaum Wolken und bis zu 26 Grad. Nur der Wind pfeift dann ab dem Nachmittag ähnlich wie heute und da fühlen sich die 26 Grad auch etwas kühler an. Am Sonntag kommt dann aber schon der Regen. Es ziehen immer einmal Regenschauer drüber. Am Nachmittag kann es dann auch Gewitter geben. Es bleibt aber ähnlich warm wie am Samstag. Auch heute gehen sich noch einige Sonnenstunden aus und es wird ein lauer Sommerabend. Perfekt für die vielen Abendveranstaltungen im Land.
3: 15.32 Uhr, ORF Radio Oberösterreich mit dem besten Verkehrsservice im Land und wir haben es gerade gehört, die A9 ist weiterhin unser Problemkind.
2: Genau, die A9, die Pürenautobahn Richtung Graz, ist noch immer zwischen Ried im Traunkreis und Inzersdorf gesperrt, wahrscheinlich noch bis 17 Uhr. Es staut aber zurück bis zum Knoten Voralpenkreuz und auch auf der Ausweichstrecke und da brauchen Sie jetzt noch eine Stunde länger. Weiter nach Linz. 20 Minuten länger brauchen Sie da auf der A7 der Mühlkreisautobahn Richtung A1 ab der Hafenstraße. Außerdem 10 Minuten mehr auf der B1 der Wiener Straße zwischen Neuwelt und Ebelsberg vor dem Mona-Lisa-Tunnel stadtauswärts und auf der Umfahrung Traun Richtung Haid ab Wagram. Und noch ein Blick nach Mauthausen. 10 Minuten länger dauert es da auf der B3 der Donaustraße in beiden Richtungen vor der Donaubrücke Mauthausen und auf der B3 Richtung Wien zwischen Abing und Baumgartenberg. Gute Fahrt!
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0: ein ganz großer Oberösterreicher, Hubert von Geusern. Und eine Gruppe Mühlviertler-Freunde war gestern im Fußballstadion in Los Angeles ganz groß im Bild. Sie haben sich das Spiel Österreich-Spanien angesehen und sich gut inszeniert. Und dann war ihr Foto auf einmal vor der ganz großen oder auf der ganz großen Videowall. Wir haben die Jungs noch erwischt, bevor sie sich ins Bett gelegt haben. Markus Siegmund aus Münzbach, wie habt ihr das da angestellt?
1: Der Moment war relativ spontan und relativ geil, weil wir sind halt kurz vorm Stadion gestanden und haben einfach ein Bier getrunken. Und dann ist einer gekommen, hat ein Foto gemacht von uns und dann sind wir ins Stadion gegangen und auf einmal waren wir am Bildschirm.
0: Wahnsinn, also dieses Bild von euch dann auf der großen Videoleinwand. Habt ihr da eigentlich dann noch ganz kurz einen Moment Zeit gehabt, um euch selbst das Bild abzufotografieren?
1: Es war zufällig, dass einer von uns das Handy draußen gehabt hat und dann hat einer zufällig draufgedruckt und dann haben wir das ein bisschen festhalten können.
0: Was passiert jetzt mit dem Foto? Kommt es ins große Album?
1: Ja, die Fotos sind unglaublich. Also die werden in die Geschichte eingehen, die werde ich mal daheim irgendwo aufhängen, groß einrahmen. Also das Erlebnis, das werde ich nie vergessen.
0: Und als neues WhatsApp-Profilbild muss das Foto natürlich auch her.
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1: 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Es ist 16 Uhr.
2: Mit Rosanna Zara am Mikrofon. Die Slowakei hält morgen eine Volksabstimmung ab, bei der es um die Abschaffung lebenslanger Zahlungen an Spitzenpolitiker geht und um die Wiedereinführung der Antikorruptionsstaatsanwaltschaft. Beobachter werten die Abstimmung als politischen Gradmesser vor den Kommunalwahlen im Herbst, auch wenn sie nur geringe Erfolgsaussichten hat. Paul Griesey.
3: Abgestimmt wird in der Slowakei über zwei Fragen. Die erste betrifft die Abschaffung einer lebenslangen Pension für alle, die mindestens zwei aufeinanderfolgende Amtszeiten als Regierungschef gedient haben. Bisher profitiert von dieser Politikerpension nur ein Mensch in der Slowakei, nämlich der amtierende Regierungschef Robert Fico. Die zweite Frage betrifft die Wiedereinführung der Sonderstaatsanwaltschaft für Korruption und der Nationalen Kriminalagentur. Beide Institutionen wurden unter Robert Fico abgeschafft. Beobachter werten die von der Opposition initiierte Volksabstimmung als Kritik an der Fico-Regierung. Große Chancen auf Erfolg hat sie allerdings nicht, denn laut Umfragen wird die Abstimmung allein daran scheitern, dass sie die Mindestbeteiligung von 50% der Wahlberechtigten verfehlt.
2: In St. Johann in der Heide in der Oststeiermark ist ein LKW in einen Friseursalon gekracht. Die 60-jährige Chefin des Salons ist dabei ums Leben gekommen. Zwei weitere Frauen wurden schwer verletzt. Ursache dürfte ein medizinischer Notfall beim 62-jährigen LKW-Lenker gewesen sein. Er war aber auch leicht alkoholisiert. Während der jüngsten Hitzewelle in Frankreich sind etwa 2000 Menschen mehr gestorben als sonst. Das bedeutet einen Anstieg um 30%. Laut Pariser Gesundheitsbehörde könnte die Zahl noch weiter steigen. Besonders betroffen war der Großraum Paris. Am Sonntag vor 30 Jahren wurde Dolly geboren, das wohl berühmteste Schaf der Welt. Geklont aus einer einzigen Zelle war Dolly ein Durchbruch für die Wissenschaft und gleichzeitig für viele ein Schreckensszenario. Raphael Grabscher berichtet.
4: Klonschaf Dolly hat vor 30 Jahren die Biologie für immer verändert. Damals dachten viele, dass nach dem ersten geklonten Schaf bald auch Menschen geklont werden könnten. Dazu ist es nie gekommen. Was stattdessen aus Dollys Erbe geworden ist, erklärt der Münchner Biotechnologe Eckhard Wolf.
5: Nun, Dolly hat zum einen sehr viel in der Grundlagenforschung bewegt und ein Produkt ist auch die Entwicklung der sogenannten induzierten pluripotenten Stammzellen, die ja heutzutage sehr weit angewendet werden. Und dafür hat Shinya Yamanaka ja auch den Nobelpreis bekommen.
4: Heute wird nur noch in sehr spezifischen Fällen geklont, etwa in Wolfs Labor, wo er und sein Team Schweine klonen, um medizinische Fragen zu beantworten und auch um Organe für kranke Menschen zu züchten.
2: Das waren die Nachrichten mit Rosanna Zara.
6: Damit sind wir in Oberösterreich beim Wetter und bei Elisabeth Hufnagel.
7: Und da gibt es einen feinen Start ins Wochenende jetzt. Aktuell Temperaturen zwischen 21 und 26 Grad und dazu viel Sonne noch bis in den Abend hinein. Nur der Wind, der pfeift heute auch teils ordentlich. Auch am Wochenende wird der Wind ein Thema sein. Am Samstag bei viel Sonne, Sonntag wird es dann aber unbeständig. Aber einen genauen Ausblick aufs Wetter in 8 Minuten bei dir, Benni, und unserem Meteorologen.
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7: Und wir schauen wieder auf die A9, die Pyrn-Autobahn Richtung Graz. Die ist noch immer zwischen Ried im Traunkreis und Inzersdorf gesperrt. Stau gibt es noch immer zurück bis zum Knoten Voralpenkreuz und auch auf der Ausweichstrecke der BN-138. Und Sie brauchen da in etwa eine Stunde länger. Die Sperre wird auch noch etwa bis 17 Uhr dauern. Wir halten Sie natürlich am Laufenden. Sonst haben sich jetzt alle längeren Verzögerungen in Oberösterreich aufgelöst. Eine gute Fahrt.
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6: Da ist sie jetzt, diese eine Woche dazwischen. In vielen Bundesländern sind die Schüler ja schon in die Sommerferien gestartet. Und bei uns in Oberösterreich zählen die Schüler noch die letzten Tage bis zum nächsten Freitag. Das fühlt sich jetzt extrem lang an. Aber im Herbst ist es dafür umso cooler, wenn es dann umgekehrt ist. Also halten wir durch.

0: Im Vorjahr ist es beim Woodstock der Blasmusik im Ort im Innkreis kurz brenzlig geworden. Wegen einer Unwetterwarnung ist der Campingplatz dort evakuiert worden. Josef Haselhofer von der Geosphere Austria, schönen Nachmittag. Wie wird das Wetter jetzt am heurigen Woodstock der Blasmusik die nächsten zwei Tage?
1: Hallo, schönen Nachmittag. Ja, heuer schaut es deutlich besser aus. Morgen gibt es ähnlich wie heute fast durchgehend sonniges Wetter. Vielleicht in den Mittagsstunden mal ein paar Wolken, die da durchziehen, aber die stören kaum. Unangenehm könnte am Nachmittag zum Teil der Wind sein. Der kann so Spitzen um die 30-40 km/h erreichen. Das Temperaturniveau beträgt etwa 22 bis 25 Grad. Das halten alle sehr gut aus. Also morgen schaut sehr gut aus. Am Sonntagvormittag auch noch, da scheint noch die Sonne. Aber am Sonntagnachmittag, da kann es mal kurz ein wenig regnen. Wobei das eher nur kurz und wirklich ganz wenig sein wird.
0: Dann vielleicht noch ein Blick auf Rest Oberösterreich. Gibt es da auch noch Orte, wo es regnerisch werden könnte am Wochenende?
1: Ja, morgen nicht. Morgen scheint überall die Sonne. Am Sonntag kann es im Mühlviertel bereits am Vormittag ein paar leichte Regenschauer geben. Am Nachmittag wird der Schwerpunkt der Regenschauer im Mühlviertel und im südlichen Bergland sein. Und so im Flachland kann es kurz mal einen Regenschauer geben. Erst in der Nacht auf Montag breitet sich dann der Regen auf viele Landesteile aus. Und auch am Montagvormittag wird es dann eher verbreitet regnen. Da freuen sich alle, die schon dringend wieder Regenwasser brauchen.
0: Ein sonniger Samstag, also nicht nur ein Ort im Innkreis, sondern in ganz Oberösterreich. Josef Haselhofer von der Geosphere Austria.

Roxette mit Joyrides für Ihren Freitagnachmittag beim Kontrollblick, ob der Mähroboter eh sauber mäht. Das ist die beste Musik, jetzt mit Sonny und Cher.

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1: Es ist 16:30 im Studio, Gernot Fürmann. Auf der B138 der Pürnbachstraße ist es am Nachmittag in Großendorf im Gemeindegebiet von Ried im Traunkreis zu einem Motorradunfall gekommen. Eine Frau ist dabei schwer verletzt worden. Sie ist mit dem Rettungshubschrauber ins Krankenhaus nach Wels gebracht worden. Der Stau war sehr lang, vor allem weil die B138 von vielen Verkehrsteilnehmern als Ausweichstrecke zur A9 gewählt wurde. Wir haben ja berichtet, die A9 ist stundenlang Richtung Graz schon wegen eines Gefahrengutsunfalls gesperrt. Offenbar immer noch mehr gleich im ORF Radio Österreich Verkehrsservice. Nach dem Verkehrsunfall mit Fahrerflucht im Bezirk Munden sucht die Polizei Zeugen. Ein 16-jähriger Radfahrer ist gestern in Fichtwang von einem schwarzen SUV zu knapp überholt und geschnitten worden. Der Jugendliche stürzt und verletzt sich. Der Autofahrer fährt ohne anzuhalten weiter. Hinweise nimmt die Polizei Scharnstein entgegen. Und eine Wohnung in Braunau am Inn ist in der Nacht komplett ausgebrannt. Der 55-jährige Mieter ist durch den starken Rauchgeruch und die Hitze geweckt worden. Er hat den Brand aber nicht selbst löschen können. Ein Nachbar hat die Feuerwehr alarmiert. Fast 6 Stunden lang sind die Feuerwehrkräfte im Einsatz gestanden. 2 Männer sind mit Rauchgasvergiftung ins Krankenhaus gebracht worden. Elisabeth Hufnagel hat das Wetter.
2: Ein sonniger, aber auch windiger Abend wird das heute. Noch bis in den Abend hinein gibt es Temperaturen um die 20 Grad. Mit dem Sonnenuntergang dann um etwa 21 Uhr wird es aber schnell abkühlen. In der Nacht sinken die Temperaturen dann auf unter 10 Grad. Um 3 Uhr nachts startet da ja der Traunsee-Bergmarathon. Also da ist es auf jeden Fall ordentlich frisch. Den nächsten sonnigen Tag von fast früh bis spät gibt es dann schon morgen Samstag. Auch da wird der Wind wieder am Nachmittag auffrischen. Der Sonntag dann schon unbeständig mit Regen, aber bei den Temperaturen um die 26 Grad, also ähnlich wie heute.
3: Mir wäre ein Marathon wahrscheinlich zu viel, aber die Temperaturen würde ich ganz angenehm finden beim Laufen.
2: Aber da geht es bergauf und bergab, also da gibt es auch Höhenmeter.
3: Gut, dann lassen wir das doch weg. 16.32 Uhr, ORF Radio Oberösterreich mit dem besten Verkehrsservice im Land.
2: Sie haben es in den Nachrichten schon gehört, die A9, die Pürnautobahn Richtung Graz, ist noch immer zwischen Ried im Traunkreis und Inzersdorf gesperrt. Stau gibt es da zurück bis zum Knoten Voralpenkreuz und auch auf der Ausweichstrecke der B138 und sie brauchen noch immer 1 Stunde länger. Die Sperre, die wird auch noch in etwa bis 17 Uhr dauern. Wir halten Sie weiter am Laufenden. Gute Fahrt!
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0: Was klingt für Sie mehr nach Urlaub? Das? Oder eher das? Anders gefragt, urlauben Sie lieber am Meer oder bei uns daheim in Oberösterreich, zum Beispiel auf den Bergen?
1: Weil ich gerade, wenn es so heiß ist, ist vielleicht gescheiter da als wie in der Türkei oder irgendwo anders. Zu den Seen geht's immer.
2: Generell in Österreich mache ich schon gerne Urlaub, in Oberösterreich vielleicht jetzt nicht unbedingt, aber vielleicht irgendwo wandern gehen oder an einen schönen See fahren.
3: Ich brauche kein Meer. Ich meine, alle 2-3 Jahre mal, 14 Tage. Aber ansonsten, nein, man braucht nicht fortfahren. Das ganze Oberösterreich ist ein Traum.
0: Machen Sie Urlaub in Oberösterreich? Das ist unsere heutige Frage des Tages. Und Sie können auch noch abstimmen auf oe.orf.at. Und wie Oberösterreich dazu abgestimmt hat, erfahren wir dann am Abend auch im Fernsehen in Oberösterreich heute um 19 Uhr in ORF 2.

0: Es ist die tragische Liebesgeschichte schlechthin. Romeo und Julia. Verliert auch nach hunderten von Jahren nichts von seiner fesselnden Faszination. Im Original spielt das Stück ja in Verona. Und am Sonntag kommt es an einen Ort, der ist mindestens genauso schön. Und zwar in den Turm 20 am Fuße des Linzer Pöstlingbergs. Und mit uns kommen Sie dorthin. 3x2 Karten, zur Verfügung gestellt vom Oberösterreichischen Kultursommer, gehören Ihnen, wenn Sie mir sagen können, in welcher italienischen Stadt spielt Romeo und Julia im Original.
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2: Herzlich willkommen zum Journal um 5. Das sind die Themen. NATO vor Ausbau atomarer Abschreckung. Litauen will Teil werden. Länder fordern von Bundesregierung mehr Tempo bei Reformen. Und Countdown für die letzten 16. Finalspiele bei der Fußball-WM. Am Mikrofon ist Rosanna Zara. Weitere 140 Milliarden Euro in den nächsten 2 Jahren soll die Ukraine von der NATO bekommen. Darauf haben sich die 32 Bündnisstaaten heute vor ihrem Gipfel in Ankara nächste Woche geeinigt. Wie die russische Bedrohung abgewehrt werden kann, das war auch Thema bei einem Besuch der baltischen Staaten heute in Berlin bei Kanzler Merz. Alle versichern sich gegenseitig militärische Unterstützung. Andreas Jolli berichtet.
3: Die baltischen Staaten sind schon bisher NATO-Musterschüler. Estland, Lettland und Litauen geben bereits um die 5% ihrer Wirtschaftsleistung für Verteidigung aus. Litauen überlegt jetzt sogar, Atomwaffen auf seinem Staatsgebiet zu erlauben. Dazu müsste die Verfassung geändert werden und weite Teile der Politik sind dafür. Darüber hat heute der litauische Präsident in Berlin informiert. Unterstützung kommt vom deutschen Kanzler. Friedrich Merz sagt, das sei eine Entscheidung von Litauen.
4: Es zeigt aber auch, wie in diesem Land die Bedrohung aus Russland ernst genommen wird. Und insofern habe ich das hier nicht nur nicht zu kritisieren, sondern mit Respekt zur Kenntnis zu nehmen, dass Litauen auch in dieser Hinsicht bereit ist, das Land und damit das NATO-Territorium zu verteidigen.
3: Der Präsident von Litauen, Gitanas Nauseda, will solche Atomwaffen nicht als Aggression verstanden wissen, sondern als nukleare Abschreckung. Der deutsche Kanzler sagt, die Sicherheit des Baltikums sei auch die Sicherheit Deutschlands.
2: Nach Österreich, nach der Einigung auf Grundzüge der Reformpartnerschaft, sehen Vorarlberg und Tirol jetzt den Bund am Ball. Im Montafon hat der Vorarlberger Landeshauptmann Wallner heute den Vorsitz der Landeshauptleutekonferenz von seinem Tiroler Kollegen Mattler übernommen. Man erwarte sich jetzt mehr Tempo bei der Umsetzung und stellt dem Bund gleich auch die Route ins Fenster. Katja Hofer.
5: Nach der Grundsatzeinigung für Reformen fordern die Länder vom Bund, jetzt rasch Vorschläge für die entsprechenden Gesetze zu machen. Der neue Vorsitzende der Landeshauptleutekonferenz, Markus Wallner aus Vorarlberg, sagt zum Beispiel:
6: Ich würde anraten, dass die Gesundheitsministerin sehr schnell diese Idee, Facharztzentren aufzubauen, aufgreift und rasch in Konzeptionen geht.
5: Er habe schon oft von großen Würfen gehört, die dann aber krachend gescheitert seien.
6: Jetzt habe ich den Eindruck, es ist besser, es ist anders. Wir haben nicht vom großen Wurf geredet, sondern zumindest persönlich nicht, sondern ich will konkrete, umsetzbare Schritte sehen, die im Lebensalltag der Bürgerinnen und Bürger in Österreich und Vorarlberg ankommen.
5: Die Länder, so Wallner, würden konstruktiv an der Umsetzung der Reformpartnerschaft mitarbeiten.
6: Man kann aber auch erwarten, dass wir, wenn vitale Länderinteressen verletzt werden, uns wehren.
5: Und das gilt auch für Städte und Gemeinden.
2: In der Steiermark ist erstmals seit der Rückkehr des Wolfs ein Tier zum Abschuss freigegeben. Es hat im Bezirk Liezen nachweislich über 10 Schafe gerissen. Die Dunkelziffer dürfte noch höher liegen. Die Qualität der Badegewässer in Europa soll doch nicht so unbedenklich sein wie gedacht. Laut einer Recherche der deutschen Plattform Korrektiv berücksichtigt die Europäische Umweltagentur nämlich nur 2 Bakterien für ihr Ranking. Andere Schadstoffe und Erreger werden ignoriert. Besonders viele belastete Gewässer soll es demnach in Italien, Deutschland, Dänemark, Ungarn und Frankreich geben. Bei der Fußball-WM in den USA finden heute die letzten Spiele im 16. Finale statt. Außenseiter Kap Verde hofft gegen Weltmeister Argentinien auf die große Sensation. Und Australien will gegen Ägypten zum 3. Mal in ein Achtelfinale einziehen. Martin Lang.
7: Vor 20 und zuletzt vor 4 Jahren war Australien schon im Achtelfinale, damals noch die erste K.O.-Runde. Und Ägypten ist ein K.O.-Phasen-Neuling, Bankturmstürmerstar Mo Salah, der am Oberschenkel verletzt ist. Spielbeginn in Dallas ist um 20 Uhr. Und ab Mitternacht trifft WM-Titelverteidiger Argentinien in Miami auf das Überraschungsteam der Kap Verde. Als Gruppendritter mit 3 Remis aufgestiegen, kann man als Außenseiter gegen Messi und Co. praktisch nichts verlieren, Diego Duarte.
8: Yeah, we knew already before that it was a possibility.
7: Über die Möglichkeit, gegen Argentinien zu spielen, haben wir vorher gewusst, eine neue Chance, Geschichte zu schreiben. Warum nicht?
8: Another chance to make history, so why not?
7: Nach Argentinien, Kap Verde spielt ab 3.30 Uhr im letzten 16. Finale in Kansas City, Kolumbien gegen Ghana.
2: Das war das Journal um 5 mit Rosanna Zara.
9: Elisabeth Hufnagel hat das Wetter für Oberösterreich.
10: Und da gibt es jetzt einen feinen Start ins Wochenende und auch in den Abend hinein mit viel Sonne. Zum Beispiel werden gerade 25 Grad in Bad Ischl auf der Esplanade gemessen oder 24 Grad bei Ihnen in Freistadt. Nur der Wind pfeift heute auch teils ordentlich und macht es gefühlt auch etwas kühler. Heute wurden schon Windspitzen von 60 Kilometer pro Stunde zum Beispiel in Enz gemessen. Auch am Wochenende wird der Wind ein Thema sein. Morgen Samstag bei viel Sonne, damit auch wieder ein Badetag. Am Sonntag wird es dann aber unbeständig. Da wird auch der ein oder andere Regenschauer mit dabei sein, bei Temperaturen wie heute.
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10: Und wir schauen wieder einmal auf die A9, die Pyrnautobahn Richtung Graz. Die ist noch immer zwischen Ried im Traunkreis und Inzersdorf gesperrt. Stau gibt es zurück bis zum Knoten Voralpenkreuz und auch auf der Ausweichstrecke der Bären 138. Und Sie brauchen da in etwa eine Stunde länger. Laut ASFINAG wird diese Sperre jetzt auch noch bis 18 Uhr dauern. Gute Fahrt!
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9: Die Freude, dass die Kinder aus der Schulsportwoche wieder daheim sind, ist natürlich groß. Die Freude über die 5 Taschen voller Schmutzwäsche vielleicht weniger. Gemeinsam mit Creedence Clearwater Revival gehen wir es jetzt an. Waschmaschine nach Waschmaschine. Schönen Freitagabend.

0: Vier Tage Festival und Sonnenwetter machen kreativ, ganz deutlich zu sehen in Ort im Innkreis auf dem Woodstock der Blasmusik. Unser Reporter Lukas Steinherr ist da mittendrin. Welche Trends hast du jetzt schon so beobachtet?
1: Schönen Nachmittag Oberösterreich. Also Benny Tracht ist hier schon immer zu sehen in vielen Variationen und Kombinationen. Dreifarbige Glitzerjacken habe ich heute schon entdeckt und immer wieder sind Männer mit Küchenschürzen zu sehen. Heute allerdings etwas weniger als gestern, vermutlich weil es auch heißer ist. Da vorne sehe ich jetzt eine Gruppe mit gelben Fischerhütten oben drauf, ein Propeller. Als was seid ihr unterwegs?
2: Bienchen. Süße Bienchen.
1: Und was hat das für einen Grund? Also seid ihr eine besondere Gruppe?
2: Eigentlich schon, aber der Imker hat mir daheim geklaut.
1: Jetzt ist da oben ein Propeller drauf. Kann der irgendwas? Macht es das kühler?
2: Nein, leider nicht. Leider nicht.
1: Gestern haben wir im Fernsehen ja schon Gartenzwerg Josie vorgestellt, der hier in einem frisch angelegten Kreisverkehr am Campingplatz steht. Und das scheint eine recht kreative Ecke zu sein, denn schräg gegenüber sind Springbrunnen hinter einem knöchelhohen weißen Gartenzaun aufgestellt.
3: Ja, wir hatten irgendwie als lustige Idee, wir haben uns so, was brauchen wir, wer muss was mitbringen, wir haben gedacht, ach, irgendwie wäre auch noch mal gut, was Witziges mitzubringen. Und wir haben gesagt, jeder muss irgendwas Cooles für den Vorgarten mitbringen. Und da ist das draus geworden.
1: Bei dem Stichwort, was brauchen wir, wäre ich nicht auf einen Springbrunnen auf dem Festival gekommen. Funktion hat es ja eigentlich keine, oder?
3: Nee, das stimmt, ja.
1: Aber es sieht nett aus.
3: Genau.
1: Also das Woodstock ist nicht nur musikalisch kreativ, sondern hier wissen die Besucherinnen und Besucher auch, wie man sich die Zeit vertreibt.
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1: Die vergangene Handelswoche ist für europäische Anleger insgesamt positiv gelaufen. Was beschäftigt die Aktionäre am heutigen Freitag? Philipp Bachmeier von der Raiffeisen Landesbank Oberösterreich.
2: Schönen Nachmittag. Investoren in Aktien blicken auf eine spannende Woche zurück. Es sind einige Themen geopolitischer Natur, die aktuell die Börsen beschäftigen. Die wichtigsten europäischen Aktienindizes liegen auf Wochensicht zwischen plus 1,5 und plus 4,5%. Der österreichische Leitindex kann dem europäischen Trend diese Woche folgen. Er gewinnt auf Wochensicht rund 2%. Heute Freitag hat er ebenfalls leichte Gewinne zu verzeichnen. Auf Wochensicht schlagen sich die Aktien der OMV AG im ATX am besten. Sie gewinnen rund 5% dazu. Der DAX gewinnt heute auch leicht. Diese Woche zeigen sich die Titel von der Rheinmetall AG von ihrer besten Seite. Ebenfalls mit einem deutlichen Plus kommt die Bayer AG ins Ziel. Sie gewinnt insgesamt rund 13%. In Amerika findet heute kein Handel statt. Auf Wochensicht zeigen sich die Indizes jedoch auch positiv.
1: Damit kommen wir noch zur Gewinnfrage von dieser Woche. Die Supermarktkette Walmart ist der größte private Arbeitgeber der Welt. Wo hat das US-Unternehmen seinen Hauptsitz? Melden Sie uns Ihre Antwort an gewinn@orf.at. 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
1: Es ist 17:30, der Überblick. Stundenlange Autobahnsperre der A9 nach Gefahrgutunfall. Supercomputer für die Johannes Kepler Universität. Das Wetter morgen sonnig und warm, im Studio Gernot Hörmann. Gefahrgutalarm hat es heute auf der A9 der Pyrn-Autobahn zwischen Ried im Traunkreis und Inzersdorf gegeben. Die Autobahn ist stundenlang in Richtung Graz gesperrt. Die Sperre wurde jetzt sogar nochmals bis 18 Uhr verlängert. Abschnittsfeuerwehrkommandant Andreas Gegenleitner war einer der ersten an der Einsatzstelle.
2: Am Anfang hat sich die Lage dargestellt, dass es um eine Chlorwasserstoffsäure sich handelt. LKW oder eine Vollbremsung machen müssen und durch das ist die Ladung verrutscht und da ist Flüssigkeit ausgetreten.
1: Wo diese Flüssigkeit ausgetreten ist, war vorerst nicht ersichtlich. Unzählige Kanister mussten abgeladen werden und das unter Atemschutz und mit Schutzanzügen.
2: Mittlerweile hat man die Leckage gefunden. Es dürfte so um 6-7 Kanister Hypochloridlösung handeln. Und das versuchen wir jetzt gerade zum Abladen und zum Umladen beziehungsweise in einem Behälter gesichert dann transportieren.
1: Es war also eine andere Chemikalie, eine Hyperchloridlösung, eine typische Schwimmbadchemikalie. Sie stellt in dieser Menge keine Gefahr für Anrainer oder andere Autofahrer dar. Soweit die gute Nachricht. Die schlechte ist, dass die Suche nach dem Leck und die genaue Bestimmung der Chemikalie samt Abdichtung der Behälter eben seine Zeit braucht. Seit wenigen Minuten hofft man allerdings darauf, dass die A9 wieder aufgeht. Wichtig gerade heute, wo der Urlaubereiseverkehr aus dem Osten Österreichs, wo Ferienbeginn ist, und aus dem Norden Deutschlands auch auf dieser Strecke unterwegs ist. Der Prozess gegen den Linzer Ex-Bürgermeister Klaus Luger von der SPÖ wegen Untreue ist heute vertagt worden. Das Gericht will weitere Zeugen laden, um herauszufinden, inwieweit das von Luger in Auftrag gegebene Gutachten ihm Vorteile verschafft hätte. Ein neuer Verhandlungstermin steht noch nicht fest. Luger selbst spricht von einem großen Fehler, bekennt sich aber nicht als schuldig. Heute ist der Spatenstich für die zweite Bauetappe des Linzer Westrings erfolgt. 2 Jahre nach der Fertigstellung der neuen Donautalbrücke wird von dort aus nun ein mehr als 3 Kilometer langer Tunnel durch den Freienberg getrieben. Er soll ab 2032 die Verbindung zur A7 bei der Westbrücke herstellen. Gleichzeitig wird dort auch die Waldeckstraße in Linz untertunnelt und neu gestaltet. Infrastrukturminister Peter Hanke von der SPÖ betont die Wichtigkeit des Westrings für Oberösterreich.
3: Für mich als Mobilitätsminister ist die A26 ein Jahrhundertprojekt. Es ist einfach eine neue Qualität, wenn man weiß, dass man in Spitzenzeiten jetzt 40 Minuten für diese Strecke braucht, aber nach der Fertigstellung in rund 5 Minuten am Ziel ist.
1: Den Großteil der Projektkosten in der Höhe von 1,2 Milliarden Euro trägt der Bund über die ASFINAG. Vorstandsdirektor Hartwig Hufnagel, selbst Linzer, betont die Vorteile für die Bevölkerung in der Landeshauptstadt.
4: Eine bessere Mobilität, mehr Lebensqualität. Wenn man in der Vorausprognose berechnet, dann hat man rund 20.000 Pendlerinnen und Pendler weniger, die durch den städtischen Bereich fahren, weil sie eben auf das hochrangige Netz auf diese Strecke verlagert werden.
1: Die wichtigste Frage, wann wird es fertig? Die Freigabe für den Verkehr soll in 6 Jahren, also eben 2032, erfolgen. Österreich hat seit heute offiziell einen neuen Supercomputer. Er trägt den Namen Musiker und mit ihm steht unser Land somit auf der Liste der 100 schnellsten Rechner der Welt. Von dem 36 Millionen Euro Projekt sollen die 3 Universitätsstandorte Linz, aber auch Wien und Innsbruck gemeinsam profitieren. Musiker gilt als wichtiger Meilenstein, so Rektor der Universität Stefan Koch.
5: Weil das wirklich ein System ist, eine Infrastruktur, die für die Forschung österreichweit und auch hier am Standort ganz, ganz wichtig ist. Hier bei uns am Standort haben wir Nutzer und werden Nutzer haben von dem Bereich Artificial Intelligence, der Informatik, aber genauso der Physik, der Mathematik.
1: Der Computer schafft etwa 45 Billiarden Rechnungen und das in einer einzigen Sekunde. Damit ist Musiker etwa 8-mal schneller als der bisher schnellste Rechner des Landes. Das war das ORF Radio Oberösterreich Abendjournal. Wir rechnen fix mit gutem Wetter fürs Wochenende und Elisabeth Hufnagel.
6: Ja, und auch jetzt schon ist es ein feiner Sommerabend heute, um vielleicht noch den Grill im Garten anzustarten oder den Abend im Gastgarten ausklingen zu lassen. Aber ein Jackerl wird es da brauchen. Mit dem Sonnenuntergang wird es heute schnell frisch werden. In der Nacht können die Temperaturen dann auch auf bis zu 10 Grad sinken. Sonne von fast früh bis spät gibt es da morgen am Samstag. Auch noch einmal ein feiner Badetag. Aber es wird auch wieder windig werden und der lässt die 26 Grad morgen auch kühler wirken. Am Sonntag wird es dann aber unbeständig. Da müssen wir mit Regen, Wolken und Wind rechnen.
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6: Und wir schauen wieder auf die A9, die Pyrnautobahn Richtung Graz. Da gibt es jetzt neue Infos. Zwischen Ried und Inzersdorf ist die Sperre jetzt einmal für Lkw-Fahrerinnen und Fahrer, die da schon seit über 6 Stunden im Stau stehen, aufgehoben. Der nachfolgende Verkehr wird aber vorübergehend noch über Ried, über die BR138 abgeleitet. Und der Stau reicht noch bis zum Knoten vor Alpenkreuz zurück. Gute Fahrt.
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1: Das WM aus der österreichischen Fußballnationalmannschaft nach dem 0:3 im 16. Finale gegen Spanien hat mit dem Rücktritt von Marko Arnautović ein sehr emotionales Nachspiel. Denis Pankowski, es ist das Ende einer Ära.
2: Ja, kann man so sagen, der hat uns lange begleitet. 18 Jahre hat Arnautović für Österreich gespielt, 137 Länderspiele, 49 Tore, beides Rekordwerte. Jetzt ist Schluss für den Rekordmann im Nationalteam.
3: Ich bin sehr traurig, emotional. Und schon viele Tränen. Dann kommt wieder dieser Moment, wo ich sage, ich kann glücklich sein, dass ich überhaupt die Ehre gehabt habe, für dieses Land zu spielen, so viele Jahre. Es werden sicher noch ein paar Tränen kommen.
2: Und die große Frage natürlich, wer hört noch alle auf bei den Österreichern? Da könnten noch einige Arrivierte folgen. Der 32-jährige Marcel Sabitzer ebenso wie der 34-jährige David Alaba, der Kapitän, der lässt sich seine Teamzukunft noch offen.
4: Jetzt muss ich das Ganze hier erstmal verarbeiten. Das wird sicherlich auch seine Zeit brauchen, weil die Enttäuschung einfach wirklich riesig ist. Und dann werde ich mir über meine Zukunft auch mal erstmal Gedanken machen müssen, wie meine Zukunft auf Clubebene weitergeht. Alles kommt zu seiner Zeit.
1: Zurückgetreten ist heute auch der deutsche Bundestrainer, allerdings nicht ganz freiwillig.
2: Na, Julian Nagelsmann soll nach dem 16. Final-WM aus der Deutschen gegen Paraguay in einer DFB-Krisensitzung zum Rücktritt mehr oder weniger sanft oder unsanft gedrängt worden sein. Wir waren nicht dabei, er wollte ja unbedingt bleiben. Aber 7 Millionen Euro Abfindung gibt es obendrauf, ein nettes Trostpflaster. Als Nachfolger wird übrigens Jürgen Klopp gehandelt.
1: Sportlich stehen heute Abend bei der WM die letzten 3 Sechzehntelfinale auf dem Programm.
2: Ja, so schnell geht's. Die einen treten zurück, die anderen bereiten sich gerade vor. Um 20 Uhr kämpfen Australien und Ägypten um den Achtelfinaleinzug. Um 0 Uhr dann Argentinien, unser Gruppengegner, gegen das Überraschungsteam Kap Verde. Und für die ganz Hartgesottenen dann 3.30 Uhr Kolumbien gegen Ghana.
1: Werde ich wahrscheinlich tief und fest schlafen.
2: Du wirst jetzt lachen, ich auch.
1: Was tut sich abseits der Weltmeisterschaft noch sportlich?
2: Ja, im heimischen Fußball, da testet Bundesligist Ried gegen Jan Regensburg. Beim LASK, da gibt es einen Abgang. Stürmer Maximilian Entrup wechselt zur Eintracht Braunschweig. Und schon weiß man, der Blau-Weiß-Stürmer, der ehemalige, wechselt in seine Heimat zurück zu Beitar Jerusalem. Und in der Formel 1, da wird auch gefahren an diesem Wochenende. Lewis Hamilton ist im ersten Training im Ferrari. Der schnellste in Silverstone vor Kimi Antonelli im Mercedes und Charles Leclerc im zweiten Ferrari.
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2: Am Mikrofon Paul Kerker. Die Regierung verteidigt die Gesundheitsreformen der Reformpartnerschaft. Sie argumentiert, durch mehr Gruppenpraxen werde die Wartezeit auf Arzttermine sinken. Kleinere Spitäler sollen nicht geschlossen, sondern weiterentwickelt werden. Julian Paschinger berichtet.
3: Die Regierung versteht die Skepsis vieler Experten zur geplanten Reform des Gesundheitssystems nicht. Es sei nämlich sehr wohl viel weiter gegangen. So werde etwa der Ausbau der Primärversorgungs- und Fachärztezentren die Spitäler deutlich entlasten. Kleinere Standorte werden nicht geschlossen, sondern weiterentwickelt, sagt SPÖ-Gesundheitsministerin Corinna Schumann.
4: Es kann natürlich sein, dass Dinge sich weiterentwickeln. Dass man sagt, ein kleineres Spital wird vielleicht ein spezialisierteres oder wird ein Facharztzentrum oder wird ein PVE oder entwickelt sich in einen Standort der Übergangspflege. Das ist etwas, was natürlich dann gemeinsam geplant werden muss.
3: Dabei haben die Länder aber weiter ein Mitspracherecht. Bei Konflikten soll es statt Blockaden neue Schiedsgerichte geben, die dann auch zu einer Entscheidung kommen.
2: In der Causa Pilnacek müssen dessen Vertraute und ihre frühere Mitbewohnerin doch vor Gericht. Das Oberlandesgericht Wien hat die Diversion aufgehoben. Eine falsche Zeugenaussage dürfe in der Öffentlichkeit nicht als Kleinigkeit erscheinen. Die Korruptionsstaatsanwaltschaft wirft den beiden Frauen vor, sie hätten falsche Angaben gemacht, wo ein Laptop des ehemaligen Justizsektionschefs Pilnacek sei. Anfang Juni hatte das Erstgericht das Verfahren per Diversion beendet. In Spanien stoßen die Flughäfen an ihre Belastungsgrenzen. Heuer könnten erstmals mehr als 100 Millionen ausländische Gäste ins Land kommen. Oft ist die An- und Abreise problematisch. Am ersten Urlaubswochenende dürften die Flughäfen überlastet sein. Aus Spanien, Josef Manola.
5: Spaniens Tourismus steuert auf einen neuen Rekord zu. Heuer werden mehr als 100 Millionen ausländische Gäste erwartet. Destinationen im östlichen Mittelmeer sind aufgrund der politischen Lage weniger gefragt. Spanien hingegen, sagt der Tourismusminister, gilt als sicheres und gastfreundliches Reiseziel.
6: Seguro, amigable, acogedor.
5: Um den Vorteil nutzen zu können, sind Investitionen notwendig, denn die Flughäfen gelangen an Tagen wie heute an ihre Grenzen. Daher sollen die Maschinen in Zukunft auf Randzeiten, spätabends und zeitig in der Früh verteilt werden. Langfristig müssen die Flughäfen weiter ausgebaut werden. In Barcelona stößt das auf Grenzen. Die geplante Verlängerung der Startbahn würde ein geschütztes Feuchtgebiet betreffen. Die EU könnte dagegen Einspruch erheben.
2: Bei der Fußball-WM gibt es heute drei weitere 16-Finalspiele. In 2 Stunden trifft Australien auf Ägypten. Um Mitternacht spielt Weltmeister Argentinien gegen Kap Verde. In der Nacht Kolumbien gegen Ghana. Das waren die Nachrichten mit Paul Kranke.
7: Elisabeth Hufnagel hat den Wetterausblick für Oberösterreich.
8: 27 Grad werden gerade noch bei Ihnen in Klamm bei Grein gemessen. 26 gerade noch in Ort im Innkreis am Woodstock der Blasmusikgelände. Da werden wir in knapp 7 Minuten auch live zu unserem Kollegen Lukas Steinherr schalten. Der Tag geht mit viel Sonne, aber auch windig zu Ende. Und in der Nacht wird es dann wieder vergleichsweise kühl mit Tiefstwerten bis zu 10 Grad. Morgen gibt es aber schon den nächsten sonnigen Tag, sogar mit Badewetter, mit ähnlichen Temperaturen wie heute. Aber am Nachmittag kommt auch dann wieder der Wind. Der Sonntag wird dann schon unbeständig und erst die Regenschauer ziehen über Oberösterreich.
7: 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Wir haben die Straßen für Sie im Blick.
8: Und da schauen wir wieder auf die A9 Richtung Graz. Die ist noch für kurze Zeit gesperrt zwischen Ried und Inzersdorf. Der Verkehr wird da über die BN 138, ich habe es halt schon so oft gesagt, umgeleitet.
7: Da müsste eigentlich gehen.
8: Ja, stimmt. Der Stau reicht noch bis zum Knoten Voralpenkreuz zurück. Und wir schauen noch nach Linz auf die A7, die Mühlkreisautobahn Richtung Freistadt. Da steht zwischen der Prinz-Eugen-Straße und der Hafenstraßenbrücke ein defektes Fahrzeug und es gibt da auch kurzen Stau. Gute Fahrt.
7: Das war fies, Entschuldigung.
8: Ich verzeih's.
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7: Knapp eine Stunde noch, bevor auch einige Pflegerinnen und Krankenschwestern ins Wochenende starten. Beim letzten Tabletteneinschachteln vor der Dienstübergabe begleitet sie jetzt Billy Swan.

0: Ort im Innkreis ist an diesem Wochenende um eine, ja mindestens Kleinstadt gewachsen. Auch unser Reporter Lukas Steinherr ist ins große Woodstock der Blasmusikdorf dort eingezogen. Schönen Abend, Lukas.
1: Schönen guten Abend, Oberösterreich. Vor mir dreht sich das weiße Riesenrad, die Sonne scheint her. Es ist angenehm warm und es ist immer wieder was Neues zu entdecken hier auf dem Festival. Da drüben stehen zwei Strümpfe, blau angemalt mit weißen Hüten. Also die sind natürlich immer wieder gerne fotografiert. Und ja, und ich bin gerade auf der Suche nach einem David.
0: Das wäre nämlich jetzt die große Frage des heutigen Tages gewesen. Heute ist ja schon ein mutmaßlicher, sagen wir mal so, Verlobungsring gefunden worden. Gibt es jetzt da bei der Front schon was Neues?
1: Es ist ein wirklicher Kriminalfall. Wir haben das gepostet, wir haben das auf allen Bühnen hier durchgesagt und gefragt, David, bitte melde dich. Den Namen, der uns auch bekannt ist, von ihr haben wir nicht verraten, um da jetzt nicht ganz die Überraschung zu verderben. Aber es hat sich auf unserem Instagram-Kanal sehr viel abgespielt. Da werden Mutmaßungen angestellt. David, bist du das? Bist du der David? Und ich weiß nicht, ob wir da jetzt viele Davids in Zugzwang bringen, weil die sagen natürlich, ich bin es nicht gewesen oder nein, ich schwöre, ich war es nicht. Aber kommen da jetzt vielleicht auf die Idee. Also noch haben wir ihn nicht gefunden. Wir suchen weiter. Wir haben aber noch bis zum Sonntag Zeit.
0: So ist es. Und David haben wir übrigens den Namen auf der Schachtel vom Verlobungsring gesehen. Zweites Thema, worüber ich mit dir kurz reden möchte, Musik. Das ist das Thema am Woodstock der Blasmusik und du übernimmst genau. Dann später mit einem Hormat-Sound-Spezial. Was werden wir da hören?
1: Genau, mit der Sandra Ohms zusammen, die ist gerade noch dabei, die letzten Beiträge zusammenzuschneiden und wir haben eine sehr internationale Auswahl, also zum einen den Thomas Ganschmidt, der steht da mit der halben Familie auf der Bühne oder die Original Woodstock Musikanten und dazu gibt es die Musik von der Hot Potato Band, das ist eine Gruppe, die kommt aus Australien, also das sind glaube ich die vom weitesten her angereisten Musiker, die da dabei sind und aus der Schweiz die Stubede Gang. Ich weiß nicht, ob ich es richtig gesagt habe, aber sie werden es uns dann später auf der Bühne und im Radio erklären.
0: Es hat sehr richtig geklungen auf jeden Fall. Also ab 19 Uhr dann hören wir dich in Radio Oberösterreich mit dem Hormat Sound Spezial. Wir freuen uns, bis später.
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Eros Ramazzotti in Radio Oberösterreich. Die südlichen Klänge überlassen wir heute eher den Italienern. Auf die Spanier sind wir zumindest heute noch nicht ganz so gut zu sprechen nach dem 0:3 gestern bei der Fußball-WM.

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1: Es ist 6:30 im Studio Karin Zierlinger. Auf der B138 der Pürnpassstraße ist es am Nachmittag in Großendorf im Gemeindegebiet von Ried im Traunkreis zu einem Motorradunfall gekommen. Eine Frau ist dabei schwer verletzt worden. Sie ist mit dem Rettungshubschrauber ins Krankenhaus nach Wels in den Schockraum gebracht worden. Der Stau war lang, vor allem weil die B138 von vielen Verkehrsteilnehmern als Ausweichstrecke zur A9 gewählt wurde. Die ist ja stundenlang Richtung Graz wegen eines Gefahrengutunfalls gesperrt gewesen. Mehr zur aktuellen Situation gibt's gleich im Radio Oberösterreich Verkehrsservice. Der Prozess gegen den Linzer Ex-SPÖ-Bürgermeister Klaus Luger wegen Untreue ist heute vertagt worden. Das Gericht will weitere Zeugen laden, um herauszufinden, inwieweit das von Luger in Auftrag gegebene Gutachten ihm Vorteile verschafft hätte. Ein neuer Verhandlungstermin steht noch nicht fest. Luger selbst spricht von einem großen Fehler, bekennt sich aber nicht als schuldig. Und nach einem Verkehrsunfall mit Fahrerflucht im Bezirk Gmunden sucht die Polizei Zeugen. Ein 16-jähriger Radfahrer ist gestern in Fichtwang von einem schwarzen SUV zu knapp überholt und geschnitten worden. Der Jugendliche ist gestürzt und hat sich verletzt. Der Autofahrer ist ohne anzuhalten weitergefahren. Hinweise nimmt die Polizei Scharnstein entgegen. Das Wetter jetzt mit Benny Quinz.
2: Es geht rein in einen lauen Sommerabend mit 24 Grad in Ried, 22 sind es in Rohrbach und 25 in Linz. Die Sonne begleitet uns auch noch bis ca. 9 Uhr. Über Nacht ändert sich dann wenig, damit bleibt es auch morgen sommerlich mit viel Sonnenschein und nur ein paar Wolken. Ab dem Vormittag wird es aber wieder windig. Die Höchstwerte kommen morgen am Samstag auf bis zu 26 Grad. Am Sonntag ähnliche Temperaturen, aber es wird wieder unbeständiger. Die Sonne kommt nur mehr ab und zu durch und dazwischen kann es auch öfter regnen. 18:32 Uhr, ORF Radio Oberösterreich mit dem besten Verkehrsservice im Land. Und da kommen wir jetzt zur A9. Die hat uns heute den ganzen Tag begleitet Richtung Slowenien. Nach wie vor 5 Kilometer Stau zwischen dem Knoten Voralpenkreuz und Ried im Taunkreis. Es wird aber insgesamt besser. Ansonsten alles frei. Kommen Sie gut und sicher durch den Freitagabend.
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3: Die österreichischen Fußballspieler haben ein wichtiges Spiel bei der Fußballweltmeisterschaft verloren. Sie haben gestern 0:3 gegen die spanischen Fußballspieler verloren. Dass die Österreicher das Spiel verloren haben, ist wenig überraschend. Die Spanier haben nämlich schon die Fußballweltmeisterschaft im Jahr 2010 gewonnen. Auch haben sie viele Fußball-Europameisterschaften gewonnen. Das gestrige Spiel war das letzte Spiel von Marko Arnautovic, der 49 Tore in der Nationalmannschaft geschossen hat. Insgesamt 16.880 Jugendliche haben sich für einen einheitlichen Medizinaufnahmetest beworben. Der Aufnahmetest hat mehrere Stunden gedauert. Es gibt 1.950 offene Studienplätze an den Medizinuniversitäten in Wien, Graz, Innsbruck und in Linz. Beim Medizinstudium bekommen 95% der Studienplätze junge Menschen aus der EU. 75% der Studienplätze sind für österreichische Studenten mit Maturazeugnis reserviert. Ab heute beginnen für Schülerinnen und Schüler im Osten von Österreich die Sommerferien. Knapp 520.000 Schüler haben in Wien, in Niederösterreich und im Burgenland Sommerferien. Die Schule beginnt in Ostösterreich wieder am 7. September. Die Schüler im Westen von Österreich haben ab 10. Juli Sommerferien. In Westösterreich müssen die Schüler ab 14. September wieder in die Schule. Ab heute bis Sonntag ist auf der Donauinsel in Wien das 43. Donauinselfest. Das Donauinselfest wird seit dem Jahr 1984 von der Wiener SPÖ veranstaltet. Es ist eines der größten Musikfeste weltweit. Der Eintritt ist frei. Beim Donauinselfest gibt es heuer 14 Bühnen mit vielen Sängerinnen und Sängern. Große Rucksäcke, große Taschen, Schirme und Alkohol dürfen Besucher nicht mitnehmen. Das waren die Nachrichten in einfacher Sprache, gelesen von Eva-Maria Fuhn, Redaktion Philipp Maywald und Lorenz Lohr.
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0: in gut einer Viertelstunde übernimmt hier mein Kollege Lukas Steinherr. Der meldet sich live vom Woodstock der Blasmusik mit einem Hormann-Sound-Spezial. Mit dabei alles, was auf der Bühne dort Rang und Namen hat, kann ich Ihnen versprechen. Ich bin dann morgen wieder hier und würde mich freuen, wenn wir das Wochenende gemeinsam verbringen. Schönen Freitagabend.
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1: Am Mikrofon Paul Kranker. In der Causa Pilnacek müssen dessen Vertraute und ihre frühere Mitbewohnerin doch vor Gericht. Das Oberlandesgericht Wien hat die Diversion aufgehoben, die Anfang Juni gegen die Frauen wegen falscher Zeugenaussage verhängt worden ist. Barbara Ganzfuß berichtet.
2: Es entstehe der Eindruck der Bagatellisierung, wenn bei falschen Aussagen anstatt mit Urteil mit Diversion vorgegangen wird. So begründet das Oberlandesgericht die Aufhebung der Diversion. Und weiter, es bedürfe daher einer spürbaren staatlichen Reaktion, um der Allgemeinheit zu vermitteln, dass solche Delikte mit angemessener Härte verfolgt werden. Ursprünglich mussten die beiden Frauen je 250 Euro bezahlen und 180 Stunden gemeinnützige Arbeit leisten. Ihnen wurde vorgeworfen, dass sie nicht wahrheitsgemäß ausgesagt bzw. verschwiegen haben, wer den Laptop des verstorbenen Justizsektionschefs wann gehabt hat. Eine der beiden hat die Falschaussage danach zugegeben, sie sei an diesem Tag sehr nervös gewesen. Die Wirtschafts- und Korruptionsstaatsanwaltschaft hat gegen die Diversion Beschwerde erhoben und nun Recht bekommen.
1: Die Regierung verteidigt die Gesundheitsreformen der Reformpartnerschaft. Sie argumentiert, durch mehr Gruppenpraxen werde man weniger lang auf Arzttermine warten müssen. Kleinere Spitäler würden weiterentwickelt, nicht geschlossen. Die Ukraine erschwert nach eigenen Angaben die Versorgung der russischen Truppen an der Front in der Ostukraine deutlich. Die ukrainischen Streitkräfte haben im Zentrum der Halbinsel Krim eine Brücke zerstört, die Russland für Nachschub genutzt hat. Die Krim ist von Russland besetzt. 7 Jahre nach dem Tod einer Journalistin in Nordirland sind 3 Männer freigesprochen worden. Das Gericht in Belfast hat entschieden, dass die Männer nicht des Mordes schuldig sind. Ihnen war vorgeworfen worden, sie hätten den Schützen zur Tat ermutigt. Im April 2019 war eine Reporterin am Rande von Ausschreitungen in der Stadt Londonderry von einer Kugel tödlich getroffen worden. Die militante Gruppe New IRA übernahm die Verantwortung und sprach von einem Versehen. Die New IRA kämpfte für eine Wiedervereinigung des britischen Landesteils Nordirland mit dem EU-Mitglied Irland. Formel-1-Rekordweltmeister Lewis Hamilton steht morgen in der besten Startposition beim Sprintrennen von Silverstone. Hamilton ist im einzigen Training knapp schneller gewesen als der WM-führende Kimi Antonelli. Gerhard Brasker informiert.
3: Ja, und damit wird's brisant. In Reihe 1 kommt es nämlich zum Generationenduell. Vorne steht vor seinen Heimfans der 41-jährige Lewis Hamilton im Ferrari.
4: Great job. Great job.
3: Und daneben der 19-jährige Jungstar Kimi Antonelli im Mercedes, nur 11 Hundertstel voneinander getrennt. In Reihe 2 dahinter Max Verstappen, 13 zurück, vor Charles Leclerc im Ferrari und nur in Reihe 3 Österreichs-Sieger George Russell und Weltmeister Lando Norris. Das heißt, alle Stars sind vorne unter den Top 6.
1: Das waren die Nachrichten mit Paul Kranker. Und nun zum Wetter.
5: Sonnig und recht warm ist es jetzt am Abend. Die Temperaturen liegen gerade zwischen 21 Grad in Bad Aussee und 29 Grad in Klagenfurt. Die Nacht wird sternenklar und recht kühl mit Tiefstwerten zwischen 18 und 8 Grad. Am Wochenende geht es sehr windig weiter. Besonders auf den Bergen von den Hohen Tauern bis zum Rax-Schneeberggebiet. Hier können mitunter stürmische Böen dabei sein. Die Temperaturen sind recht ähnlich zu heute mit Höchstwerten zwischen 21 und 29 Grad. Am wärmsten wird es im Rheintal und von Kärnten bis ins Südburgenland. Am Samstag gibt es dazu einiges an Sonne. Am Sonntag sind auch dichte Wolken am Himmel mit Schauern und Gewittern. So viel zum Wetter von Daniel Stanker.
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8: Ja, und es ist kein gewöhnliches Festival, es ist das Woodstock der Blasmusik. Und das bedeutet?
9: 4 Tage Ausnahmezustand, tausende Musikerinnen und Musiker, zehntausende Besucherinnen und Besucher und eine Atmosphäre, die kann man nicht beschreiben, da muss man selbst hier erleben.
8: Und genau das machen wir jetzt für euch. Wir senden für euch live vom Festivalgelände, mitten aus diesem Klangmeer aus Bras, Polka, modernen Beats und ganz, ganz viel Emotion.
9: Servus und willkommen zum Hormerzaun-Spezial in ORF Radio Oberösterreich und herzlich willkommen auch allen Hörerinnen und Hörern von ORF Radio Salzburg, sagen Lukas Steinherr
8: und Sandra Ohms. Zwischen Tracht und Festivalfeeling, internationalen Acts und heimischen Publikumslieblingen zeigen wir, warum dieses Festival längst weit über Österreichs hinaus Kultstatus genießt.
9: Die Band mit der weitesten Anreise, Hot Potato Band, die kommen aus Australien und präsentieren jetzt ihre wilde Mischung.

0: So viele Hits in nur einem Song. Musik aus Australien im Hammer-Sound Spezial in Radio Oberösterreich und Radio Salzburg. Direkt vom Woodstock der Blasmusik 2026. Das 14. Woodstock der Blasmusik, so groß wie noch nie, mit 10 Bühnen hier am Festivalgelände, 150 Bands aus 11 Ländern, das macht 1500 Künstlerinnen und Künstler. Und einer davon ist der Posaunist Andreas Kofler. Er ist Ausnahmemusiker und an diesem Wochenende gleich viermal im Einsatz. Sandra Ohms hat kurz vor seinem nächsten Auftritt mit ihm geplaudert.
1: Ein Woodstock-Mann der ersten Stunde ist Andy Kofler. Er kommt aus Südtirol vom Ritten und ist zum 14. Mal bei einem Woodstock mit dabei, unter anderem auch tätig bei der Woodstock Academy. Ist das Woodstock-Feeling jedes Mal wieder aufs Neue ein gewisser Kick?
2: Absolut, weil es einfach was Besonderes ist. Totale besondere Energie und die Energie, das wird eigentlich immer stärker, muss man sagen. Und es ist einfach ein Erlebnis, weil die Menschen begeben sich da 4 Tage lang in eine eigene Welt und das merkt man. Die sind 4 Tage glücklich und du begegnest einfach nur nette Leute und das geht natürlich auf den Musiker über und natürlich wieder aufs Publikum zurück.
1: Du spielst in diesen 4 Tagen insgesamt 4 Acts mit 4 unterschiedlichen Gruppierungen. Wie schaut es denn da mit Probearbeit aus?
2: Man muss schon bereit sein. Es wird dann Vormittag wieder einmal geprobt oder am Nachmittag, je nachdem eben mit welcher Gruppe, weil gerade die nächste Spielerei mit den Woodstock-Musikanten, jetzt haben wir uns ganz lange nicht mehr gesehen, wirklich monatelang nicht mehr und wir haben heute Vormittag schon bärig miteinander geprobt, dass man einfach wieder gut zusammenfindet. Aber das macht es halt auch besonders. Es ist eine eigene Energie. Jeder weiß das, dass wir nicht viel Zeit haben. Jeder freut sich. Deswegen gibt es auch die Woodstock-Musikanten, weil es einfach auf Freundschaft beruht und jeder freut sich.
1: Wo ist Andy Kofler noch zu hören?
2: Naja, davor habe ich gerade mit Machlast gespielt. Das ist ja eigentlich die Ursprungsformation, warum es das Festival gibt. Also der Simon Ertl, der Festivalgründer und der Chef von dem großen Event, war Gründungsmitglied, hat mitgespielt und das ist ja wirklich mit einer kleinen Wirtshausspielerei gestartet und es hat sich eh niemand gedacht, dass das so groß wird. Also mit der Partie habe ich gespielt und dann darf ich noch mal, das ist mal ganz eine besondere Ehre, eigentlich am Sonntag das Gesamtspielchen, da darf ich mitspielen in der Band, das ist irgendwie sehr emotional, wenn man Kinder sieht, die da in sowas schon einwachsen und mit Begeisterung, also sowas finde ich total lässig und dann am Nachmittag noch einen runden Abschluss mit den Alpenhandler-Musikanten.
1: Was erwartet uns jetzt bei den Woodstock-Musikanten?
2: Eine feine, konzertante Blasmusik, sehr ehrliche Blasmusik, sehr fein ausgesucht von Matthias Schorn, künstlerische Leiter von der ganzen Partie. Und ich bin schon sehr gespannt, weil es immer sehr besonders ist.
1: Also Musik, wo dir persönlich das Herz aufgeht?
2: Definitiv. Es sind einfach besondere Stickeln, die wir auch ausgegraben haben, ein bisschen was Besonderes. Es gibt Eigenkompositionen aus Musikern von den eigenen Reihen aus. Ganz speziell, also lasst euch überraschen, das wird, glaube ich, ganz toll.
0: Das wird ganz sicherlich. Die original Woodstock-Musikanten haben bereits Platz auf der großen Mainstage genommen vor Tausenden von Fans.
3: Herzlich willkommen, mein Name ist Matthias Schorn und hinter mir haben die Original Woodstock-Musikanten Platz genommen. Und wir wollen nicht viel von euch, ihr dürft alles, alles ist erlaubt, ihr müsst gar nichts. Wir wollen euch ein Angebot machen, ein Angebot, ihr seid den ganzen Tag schon gestanden. Wir möchten einfach eine Stunde lang jetzt ein Konzert für euch spielen, weil wir daran glauben, dass das auch vielleicht nicht erwartet wird auf so einem Festival, aber durchaus auch einen Platz haben darf. Deswegen, alles was wir gern von euch hätten und was wir von euch brauchen, ist offene Ohren. Vielleicht das eine oder offene, andere offene Herz oder das eine oder offene oder andere offene Wurzelchakra. Das braucht man von euch. Ansonsten macht es euch gemütlich, sitzt euch hin, das schaut sehr gemütlich aus da hinten. Könnt gern sitzen, ihr müsst nicht stehen, wirklich nicht. Macht euch ein Picknick, wir spielen ein paar schöne Stücke. Das war jetzt die Sobekurska Polka. Und als nächstes spielen wir eine Eigenkomposition. Bernhard Moser hat sie komponiert und wir haben es deswegen an den Anfang gesetzt, weil es Abendzeit heißt. Das ist ein Walzer, der nicht besser zur jetzigen Lichtsituation passen könnte. Wie gesagt, wir laden euch ein, lassen wir die Musik in Ruhe. Wir brauchen keine Pyrotechnik, wir brauchen keine besonderen Stroposkope jetzt für die nächste Stunde. Wir brauchen euch eine gute Energie und lasst uns einfach ein bisschen zu. Wir versuchen ganz, ganz viel Dynamik zu machen. Weil das Leben ist sehr bunt, es ist laut, es ist leise, es ist traurig und lustig, es ist männlich und weiblich, es ist Yin und Yang und es ist sehr, sehr geil. Abendzeit, ein Walzer von Bernhard Moser.

Dankeschön. Danke, dass wir das hier tun dürfen. Ein Konzert für euch spielen. Und die Original Woodstock-Musikanten wurden 2019 zu nichts anderem gegründet, außer dass wir einfach so alte Stücke, aber auch Kompositionen aus den eigenen Reihen für euch konzertant spielen. Das war eben jetzt von Bernie Moser ein Walzer und als nächstes kommt ein Stück von Christian Höcherl, ein Marsch. Aus heiterem Himmel, wunderschöner Titel und genauso schön sind die Notenköpfe, die der Christian da hingemalt hat für uns. Macht euch das an, gerade im Trio können wir wieder ganz, ganz gemütlich und ganz, ganz Applausen aufmachen und leise sein, weil manchmal ist im Leise sein viel mehr Kraft wie im Lautsein. Zumindest zwischendurch schaut das gar nichts. Aus heiterem Himmel.

Danke, ein wunderschöner Marsch. Christian Höchelt, ein Applaus für dich. Danke für dieses Stück. Und bevor wir wieder ganz was Altes spielen, nur ein letzter eigener Komponist, Andreas Kofler, hat eine Polka geschrieben, Maskerade-Polka. Der Hintergrund dazu ist, dass er, so wie wir alle in der Corona-Zeit, sich gedacht hat, ach Gott, keine schöne Zeit und Maskenpflicht war und so. Ist Gott sei Dank alles schon so weit weg. Und er hat auf eine schöne Art und Weise versucht, damit umzugehen. Er hat ein Stück geschrieben. Das finde ich eine sehr friedliche Variante, mit unterschiedlichen Meinungen umzugehen. Und deswegen spielen wir jetzt das für euch, weil das auch ein bisschen den Geist von dem Festival repräsentiert. Maskerade-Polka von Andreas Kofler. Gespielt für euch von den Original Woodstock-Musikanten. Und das nicht aufs Zuhören vergessen. Hören, hören, hören, hat der Claudio Abbado immer gesagt.

Andreas Kofler. Dein Applaus. So, jetzt würden wir gern auf die Autobahn wechseln und möchten euch unser Posaunenregister vorstellen mit einem Solostück aus der Feder von Thomas Greiner, Nonstop Galopp, aus dem Repertoire von Guido Henn. Super Komposition und ein bisschen was, wo die vier Herrschaften da hinten zeigen können, was in ihren Röhren steckt. Ich darf vielleicht die vier Herrschaften ganz kurz vorstellen. Es ist mir ein Anliegen, dass ich jeden einmal erwähne heute. Den Andi habt ihr gerade kennengelernt, ganz links außen Andreas Kofler. Neben ihm Bernhard Moser, neben ihm Bernhard Holl und ganz rechts von euch gesehen Simon Wildauer. Die vier spielen jetzt den Nonstop Galopp für euch, begleitet von den Original Woodstock Musikanten.

Nonstop Galopp. Geht's euch gut? Das ist schön. Mir geht's auch gut, weil ich da zuhören darf. Ich hab das gleiche Privileg wie ihr. Jetzt kommen wir von der Autobahn runter, wieder in die 30 km/h-Zone. Da gefällt's mir auch besonders. Immer wieder zwischendurch zum Schwung holen. Schönes Stück von František Manas. Ich hab mir das sagen lassen von einem Native Speaker. Irschinze spricht man die Polka aus für Georginchen. Und es ist ganz altes Stück und ich liebe es heiß und es ist ganz fein, eigentlich ist es Kammermusik und das spielen wir jetzt für euch. So gepflegt und so dynamisch, wie wir es nur irgendwie hinkriegen. Viel Spaß!

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1: So ein Glück. Es ist schon wieder schön. Es ist so schön, dass ich mit so vielen großartigen Menschen auf der Bühne stehen darf und so tolle Musiker, Musikanten. Wir haben den Reality-Check gemacht und wir haben nicht sehr viel Zeit zu proben. Ich spiele ja auch in einem Opernorchester, in einem Repertoirehaus und da ist es auch part of the game, dass wir manchmal gar nichts proben und dann Dinge spontan auf der Bühne passieren lassen oder im Graben. Und das spüre ich ein bisschen, diesen Geist und diese Energie, und das ist was ganz was Schönes, weil dann bleibt es sehr frisch. Das ist nicht, weil wir es nicht ernst nehmen, sondern weil wir nicht wollen, dass es nach Reproduktion klingt, sondern es soll eine Rekreation sein, was neu erfunden ist. Und das Gefühl habe ich gerade gehabt, zum Beispiel beim letzten Stück. Danke fürs Zuhören. Wir spielen jetzt einen Marsch, der mir persönlich sehr am Herzen liegt. Das ist ein Marsch von Hans Gansch Senior, das ist der Papa von Thomas und Hans Gansch. Und deren Papa war fantastischer Musiker, Kapellmeister. Ich glaube, er hat sogar die Stadtkapelle Melk gegründet. Und er war vor allem auch ein unglaublicher Komponist. Er hat, weiß ich nicht, wie viele Werke geschrieben, jedenfalls im dreistelligen Bereich. Und wir möchten jetzt, er hat letztes Jahr seinen 100. Geburtstag, hätte er gefeiert. Er ist leider nicht mehr unter uns, aber er horcht uns sicher zu, wo auch immer. Und sein Opus 77 würde man jetzt gern für euch spielen. Musikfreunde, Samarsch, Hans Gansch Senior. Alles Gute zum 101. Geburtstag. Und ja, hört euch das an. Das ist ein Stück, das kann jeder nachspielen. Das ist ein einfaches Stück. Simpel im allerbesten Sinne. Die Noten gibt es bei Woodstock Music. Könnt ihr euch jederzeit anschauen oder runterladen oder heute schon mitnehmen. Was man sich nicht runterladen kann, ist das, was man beim Musikmachen und beim Zuhören spürt. Probiert es aus. Musikfreunde.

Musikfreunde von Hans Gamsch Senior. Die original Woodstock-Musikanten. Dankeschön. Spürt den Marsch noch, wirklich, das lohnt sich. Opus 77, Musikfreunde von Hans Gamsch Senior. Wacek ist ein Komponist, der es mir auch sehr angetan hat und da habe ich ein paar Nummern ausgehoben, die viele von euch, es hat sie alle, Blasmusik-Verrückte, wahrscheinlich kennen, aber sie werden trotzdem, finde ich, ein bisschen zu selten gespielt und ich kümmere mich dann immer um Menschen, die uns das ein bisschen herrichten, ein bisschen arrangieren. Thomas Greiner ist einer von ihnen und er hat uns die Wenkowska-Polka bearbeitet, ein Stück, das ich wirklich heiß liebe und wenn wir Glück haben, und ich habe das Gefühl, heute ist ein Tag für viel Glück, dann entstehen wieder ein paar so spontane Momente und wenn sie es auch den Platz lässt zum Zuhören, dann ist sowas möglich und dann ist sowas auch auf so einem Festival möglich und das ist echt, echt cool und kriege die Gänsehaut und bin ich sehr dankbar. Vielleicht bei der Gelegenheit, bevor man die Zeit davonläuft, möchte ich, wie gesagt, auch jeden einmal namentlich erwähnen, unser Tenorhornregister, das so wahnsinnig schön singt und das ja wirklich traut, leise zu spielen. Von euch aus gesehen, von rechts nach links, Schorsch Pranger, Stefan Grausgruber, Andi Kofler und Harry Kobler.

Und jetzt wünsche ich euch den gleichen Genuss, den ich haben werde bei der Wenkowska-Polka aus der Feder von Karel Fatschek. Wir versuchen einfach nur, das, was sich dieser geniale Komponist einmal ausgedacht hat, mit lebendiger Luft zum Leben erwecken. Und dann kann sowas dabei passieren.

Danke, danke. Ich möchte einen ganz herzlichen Dank aussprechen an unsere Technik, weil Roland und Roland Baumann am FOH stehen und weil dieser Ort, wie wir spielen, natürlich ein bisschen grenzwertig ist für so eine Bühne und für so ein Festival. Das wissen wir. Und wir bedanken uns sehr, dass ihr das mittragt und dass ihr uns so unterstützt, dass wir die Dynamik und diese Farben auch so runterbringen. Vielen, vielen Dank an die zwei Baumänner am FOH. Wenn ich gerade dabei bin, bitte auch einen Dank an die ganzes Bühnenteam hier auf der Bühne, Monitoring, Bühnenbauer. Ich habe noch kurz vor dem Auftritt den Wunsch geäußert, dass wir die Bühne komplett umbauen. Die waren irrsinnig freundlich und haben das sofort gemacht. Und es ist wirklich schön, irgendwie zu spüren, dass doch die Musik an erster Stelle steht. Und dafür möchte ich auch bei euch vielen, vielen Dank sagen. Dankeschön. Und jetzt spielen wir wieder ein Stück aus eigener Feder. Nicht ich habe es komponiert, sondern mein wunderbarer Kollege Frederic Alvarado Dupuy. Er hat einen Walzer geschrieben und ich werde jetzt, glaube ich, einfach spontan einmal von der Bühne gehen, und weil ich ganz fest daran glaube, dass diese Kammermusik auch ohne mich super funktioniert. Sie sagen mir immer, ich bin ein guter Energiespender, und das ist ein schönes Kompliment und das nehme ich gern an, aber ich glaube, es funktioniert ohne mich. Spielen wir den Walzer bitte jetzt ganz kammermusikalisch. Ich freue mich, wenn ihr ein bisschen zuhören darf. Terminwalzer aus der Feder von Frederic Alvarado Dupuy, gespielt von den Original Woodstock Musikanten.

Super schönes Stück, danke Frederik. Jetzt kehren wir zurück von einer quasi Uraufführung zu einem ganz, ganz alten Stück. Metode Breika ist der Komponist. Und es ist die Blatnitzka Polka, bisschen vom Dialekt her Richtung Mähren, aber wir natürlich in der großen Besetzung. Wir versuchen es trotzdem mit ganz, ganz schönem, weichen Klang zu spüren und ein bisschen die innere Euphorie und das innere Zahnige trotzdem durchkommen zu lassen. Vielleicht spürt es das ja. Blatnitschka, Polka, viel Spaß.

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1: Dankeschön. Jetzt gleich noch so eine alte Mielnitschka-Polka aus der Feder von Václav Blaha. Mielnik ist ein Ort in Tschechien, dort wo die Moldau in die Elbe mündet. Und es ist ein unglaublich schönes Stück, zum Teil halb solistisch für Flügelhorn und Tenorhorn. Und bei der Gelegenheit, die Tenöre habe ich schon vorgestellt, möchte ich ja gerne unser Hohes Blech vorstellen. Von rechts nach links Peter Flicher, Jürgen Hofstetter, Willi Prader, Simon Ertl, Johannes Hötzinger und Christian Höcherl.

Mielnitschka Polka ist der Feder von Václav Blaha. Und vergesst nicht, aufpassen, aufpassen.

Schön, danke schön. Danke, Mielnitska Polka, Václav Blaha. Ja, ich glaube, wir biegen schon langsam in die Schlussoffensive ein. Spielen wir noch einen Marsch. Märsche sind so eine Sache, manchmal Heere, die sind kriegerisch oder kriegsverherrlichend. Und natürlich haben manche, würde ich mal sagen, spannende Geschichte. Vielleicht manche eine zweifelhafte Geschichte, manche sind auch missbraucht worden. Die Märsche, die wir spielen, spielen wir deswegen, weil sie uns das Gefühl geben, dass sie tänzerische Märsche sind. Dass wir in den Frieden ziehen mit diesen Märschen. Und der nächste ist auch so einer mit vereinter Kraft. Wunderschöner Titel. Hat für mich überhaupt nichts mit Krieg zu tun, sondern mit vereinter Kraft ist auch sowas möglich, wie wir da heute erleben. Ich hoffe, euch geht's gut und ihr könnt diesen Marsch genauso sehen, lesen und hören, wie wir ihn meinen. Mit vereinter Kraft. Viel Spaß.

Mit vereinter Kraft. Alois Aust übrigens, der Komponist. Der nächste Komponist, mit dem wir die Schlussviertelstunde jetzt einleiten, ist Thomas Greiner. Ich habe ihn zuerst schon erwähnt, weil er immer wieder Stücke auch für uns arrangiert und herrichtet, dass sie einfach noch original Woodstock-Musikanten klingen. Und das Stück, was wir jetzt spielen, hat er komponiert. Und es ist fast ein bisschen symphonisches Stück, deswegen gefällt es uns so gut. Und deswegen möchten wir es auch heute da bei dieser Konzertstunde für euch auch spielen und dem ein bisschen auf den Platz geben. Ich glaube, es gefällt euch. Ich hoffe, es gefällt euch. Wir werden unser Bestes geben. XY-Polka heißt es. Ein bisschen ein kryptischer Name. Aber die Melodien sind traumhaft und würde ich komponieren, denke ich mal, so möchte ich schreiben. Thomas Greiner mit der XY-Polka.

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1: Danke, jetzt als letztes Stück möchte man ein Stück des Marschkönigs für euch spielen, Julius Fučík, dessen Eltern Zollbeamte waren. Man kann es gar nicht glauben, was der für eine tollen Stücke geschrieben hat. Einzug der Gladiatoren oder Fiorentinermarsch und so weiter. Ihr kennt das alle. Wir spielen aber heute einen Marsch von ihm, den ihr vielleicht auch kennt, den ihr aber sicher nicht erwarten würdet. Es ist ein Trauermarsch. Warum? Weil ihr alle mit Trauermärschen auch aufgewachsen seid, nehme ich an. Wir alle bei der Musikerböen haben, wann wer lieber gegangen ist, gespielt. Und die Musik von der Frau Nui hat einmal einen schönen Satz gesagt. Der hat gesagt, der Schätan, die hat gesagt, Trauermärsche ist die einzige Art von Blasmusik, die man nicht zu touristischen Zwecken missbrauchen kann. Und da gebe ich ihm hundertprozentig recht. Und deswegen spielen wir jetzt einen Trauermarsch und brauchen wirklich eine komplette Aufmerksamkeit, weil es einfach eine wunderschöne Musik ist. Er dauert 5 oder 6 Minuten, das ist für so ein Festival relativ lang, im Vergleich zu einer Bruckner-Symphonie oder zu Wagners Götterdämmerung ist es gar nicht so tragisch. Vielleicht kriegen wir 5 Minuten Aufmerksamkeit für euch, für Julius Fučík mit Pax Vobis.

Danke, danke fürs Zuhören. Die Original-Woodstock-Musikanten.

Ja, ich weiß nicht, wie es bei euch war. Bei uns war es so, wir haben nach dem Begräbnis beim Wirt immer nur Polka gespielt, weil das Leben weitergeht. Und das würden wir jetzt gerne auch noch machen. Besondere haben wir uns noch aufgehalten. Aber ich möchte, wie versprochen, doch jeden Einzelnen noch ganz kurz nennen. Ich habe da alle vorgestellt, ich habe die Posaunen vorgestellt. Die Klarinetten möchte ich noch von links nach rechts kurz vorstellen. Fidelis Edelmann, Stefan Fleischandal und Frederik Alvarado Dupuy. An den Tuben Michel Pircher und Markus Nimmervoll. Und unser wichtigster Mann und mein engster Verbündeter am Schlagwerk, Patrick Prämmer. Und jetzt spielen wir meine absolute Lieblingspolka zum Schluss. Vor allem, weil

die auf so einen untypischen Schluss hat, Preschnitzka Polka. Danke, dass ihr so unglaublich zugehört habt. Ich hab's nicht für möglich gehalten und irgendwie habe ich es mir doch gewünscht. Ich glaube, ihr seid einfach ein sehr herzensgebildetes Publikum und danach könnt so richtig wieder ordentlich weiter feiern. Danke für das Zuhören und für die Aufmerksamkeit. Die Original Woodstock Musikanten verabschieden sich. Pfiat euch.

0: Dankeschön. Pfiat euch und ein schönes Festival.
1: Was für feine, konzertante und ehrliche Blasmusik. So hat es auch Andi Kofler von den Woodstock-Musikanten vorhin beschrieben. Hochkarätig besetzt. Es sind ja einige Musiker aus bekannten Orchestern mit dabei. Die Original-Woodstock-Musikanten begeistern auf der Mainstage live hier beim Woodstock der Blasmusik. Ja, und es ist schon eine ganz besondere Stimmung hier, wenn die Sonne untergeht, wie jetzt gerade unser großer ORF-Radio Oberösterreich-Heißluftballon über der Mainstage aufsteigt. Und mittlerweile ist auch das Wahrzeichen hier im Gelände bunt beleuchtet, das Riesenrad. Richtig romantisch und es liegt ja Liebe in der Luft.
2: Ja, wir sind heute schon den ganzen Nachmittag auf der Suche nach einem David, der eine kleine lila Schachtel verloren hat gewesen. Da ist auch eine Inschrift drin und viel wichtiger, ein Ring. Falls also irgendjemand einen David kennt, der auf dem Woodstock vielleicht Größeres vorhat, meldet euch auf unserem Instagram- oder TikTok-Kanal von Radio Österreich.
1: Ja, und heute Nachmittag, da hat uns auch eine sehr musikalische Familie besucht auf der Kraut- und Rüben-Bühne mit sehr, sehr bekannten Namen in der Blasmusikszene und einem ehemaligen Woodmaster.
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So weit, so gut.

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1: Martina Fuchsberger in the house. Als nächstes spielen wir eine weitere Nummer von Billy Joel. Die erste Nummer war auch von Billy Joel, die zweite Nummer von Bruce Hornsby. Und die nächste ist sogar im Original ein Trompetenfeature. Im Original hat es, glaube ich, der Freddie Hubbard gespielt, soweit ich weiß.
2: Der ist heute nicht da.
1: Leider, ja.
2: Aber es ist von, wir spielen jetzt Billy Joel, das Original.

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0: okay. Eine Spimmel noch.
1: Eine habe ich noch.
0: Kommt jetzt im Gegensatz zu den Superhits der 70er, 80er und 90er.

Ihr seid großartig. Au, das war ein Kabel. Wir spielen jetzt für euch einen Bohrischen. Der ist nicht von Queen und nicht von Billy Joel. Und er heißt Irmseiner. Und da können sie alle nur mit tanzen. Danke.

0: Auch das ist das Woodstock der Blasmusik, das Gansch-Syndikat im Hormazaun-Spezial. Und gerade dieses spezielle Zusammenspiel aus exzellenten Musikerinnen und Musikern, das Experimentieren mit verschiedenen Stilrichtungen, macht das Woodstock der Blasmusik eigentlich aus. Auch die nächsten Musiker, die jetzt auf der Kraut- und Rühmstage stehen, gehören da dazu.
1: Vom Broadway ins Innviertel. Die Bullhorns mit Lorenz Raab, Trompete, Ilse Riedler am Saxophon und dem amerikanischen Musicalstar Drew Sarich, der seit einigen Jahren in Wien lebt. Diese Band bringt rockige Töne auf die Woodstock-Bühne. Lukas Steinherr, du hast kurz vor ihrem Auftritt noch mit ihnen gesprochen.
2: Ein ziemlich buntes Programm. Die Band, sie haben ihre Hits sowieso. Und ich komme rein und mache ein bisschen Umfug. Also alles von Survivor bis Rage Against the Machine, bis von allem.
0: Was ist das für eine besondere Atmosphäre, die jetzt das Woodstock hat, aber ein Theater nicht?
2: Ich glaube, diese wahnsinnig wilde Freiheitgefühl. Also so ein Festival ist immer Rock'n'Roll. Das heißt, man muss mit dem Wetter umgehen, man muss mit den Massen umgehen und jeder ist auf eine Party eingestellt.
0: Man braucht immer wieder so einen Versuch, dass man mal sie in andere Kombinationen ausprobiert, damit man spannend hält.
3: Ja, das ist das Leben. Das ist ganz, ganz wichtig, dass es ganz bunt ist.
0: Zählt auch für die Musik.
3: Ja, absolut. Also das ist eigentlich das, was uns alle auch ausmacht, dass wir immer so bunt sind und unterwegs sind.
0: Jetzt gibt es ja Songs, die sind unkaputtbar, egal in welche Musikform, in welches Genre man die überträgt, sobald der Song eine gewisse Energie hat, funktioniert.
4: Wir haben eigentlich alle Arrangeure, die Ilse, der Andi Branzl und der Alice Eberl und ich. Wir haben eigentlich immer die Songs schon so ausgewählt, dass wir gemerkt haben, okay, das ist realisierbar mit Bläsern. Ja. Wir gehen immer natürlich an unsere Grenzen, weil es ist immer viel zu laut und viel zu lang und viel zu anstrengend. Deswegen sind wir froh, dass der Drew uns heute ein bisschen unterstützt mit seiner Stimme. Aber es ist tatsächlich, wenn du dann zwischendurch noch improvisierte Solis einbaust, dann bist du wirklich nach einer halben Stunde eigentlich an deinen Grenzen und dann geht es aber noch eine ganze Stunde. Also wir haben schon im Vorfeld einfach überlegen müssen, von Anfang an, was realisierbar ist von unseren Hits, die wir gern haben und welche einfach wirklich nicht realisierbar sind. Ja.
0: Ganz viel Spaß auf der Bühne zusammen. Wir freuen uns, dass wir es live übertragen können. Viel Spaß mit den Bullhorns und Drew Sarich.

0: Danke, ich liebe das. Das ist das beste Publikum, das wir hier auch denken.
1: Megamäßig. Ja, es gibt ein paar Stücke, die uns wahnsinnig am Herzen liegen und die wir schon immer hören und die wir immer schon selber spielen wollten. Aber weil uns unsere Väter und Mütter verboten haben, dass wir E-Gitarre, E-Bass oder

0: Rocksänger oder Schlagzeug lernen dürfen. Jetzt haben wir sich gedacht, das müssen wir irgendwann einmal selber machen. Und das war so ungefähr vor 15, 16 Jahren. Und dann haben wir angefangen mit unseren allerbesten.
1: Aber jetzt ist wieder Schürzenjägerzeit.

Ich bin sowas von auf der Welle mit euch, das ist unfassbar. Wir müssen schon langsam den Drew wieder auf die Bühne holen, aber was darf besser auf Halleluja passen als Highway! Highway!

0: Are you kidding me?
1: Kommt die Presse! Für die Panda!
0: Okay. Habt ihr Tage gehabt, wo ihr euch so scheiße gefühlt habt, dass nur 30 Sekunden im Spiegel schauen eine Qual ist? Eine Qual! Diese nächste Nummer ist die Nummer, die ich brauche, um den Tag zu schaffen. Wenn ich aufstehe und sage, mir geht's so fucking mies.

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Auf die Hürden.

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Hey, man erkennt es vielleicht an meinem Akzent. Ich bin Amerikaner. Und morgen ist the 4th of July. Und ich wollte etwas beisteuern, ein bisschen Patriotismus von meiner Seite. Diese nächste Nummer hat die amerikanische Börse in den späten 90ern lahmgelegt. Schauen wir, was es hier im Woodstock macht.

Ich will nicht, dass es endet. Ich will nicht, dass es endet. Wir haben noch ein paar.

Lorenz Raab, vielen Dank für die Einladung. Ich freue mich, ich freue mich. Sie haben ein System hier. Sie haben ein System. Und ich bin hier, um das System komplett zu ruinieren. Machen wir ein bisschen Anarchie.

0: Huh.
1: Was haben wir noch? Gern. Immer gern. Ein kleines Glas Whisky hilft immer. Leute, das ist unser letztes Lied. Habt ihr Spaß gehabt? Woodstock der Blasmusik, habt ihr Spaß gehabt? Give it up for the boys.

0: Cage. And the Bullhorns. Hast du noch Stimme für die Zugabe? Hast du noch Stimme für die Zugabe?
1: Sollen wir noch einspielen? Okay, aber es ist noch ein Liebeslied. Wir werden jetzt ganz romantisch. So geht's mir, wenn ich euch anschaue. Ich werde ganz, ganz romantisch. Ich will keine Sekunde verpassen mit euch.

0: Thank you, ladies. Thank you, gentlemen. Thank you, everyone in between. Thank you, Woodstock. Wir sind Bullhorns.
1: Was für eine Stimme, Drew Sarich mit den Bullhorns beim Woodstock der Blasmusik 2026 live auf unserer ORF Radio Oberösterreich Bühne. Festival Tag Nummer 2 ist das heute und es ist der intensivste Tag, denn alle Slots aneinandergereiht ergeben heute 105 Stunden Musik auf 10 Bühnen.
2: Und Musik aus 11 Ländern, denn die Bands kommen aus Österreich, Deutschland, Italien, Slowenien, Norwegen, Argentinien, Australien, Frankreich, den Niederlanden, der Slowakei und aus der Schweiz, wo ist WM-Gegner, oder? Wie die Stubete-Gang, die kommt nämlich aus der Schweiz, die haben ihre Musik als Urban-Ländler bezeichnet. Urban übrigens mit Ö. Sandra Ohms, du hast sie am Woodstock-Gelände Backstage getroffen.
1: Zwei Brüder, der Vater und der Onkel, stehen gemeinsam auf der Bühne bei der Stubete-Gang aus der Schweiz. 2019 war euer erstes Album und Aurel und Moritz Hassler sind jetzt bei mir hier am Woodstock der Blasmusik. Macht diese besondere Familienkonstellation auch eine gewisse Banddynamik aus?
3: Ja, es verbindet und schweißt zusammen, über die Familie hinweg.
1: Wie schaut es da mit Streitereien aus?
4: Nein, das ist wahrscheinlich schon noch etwas anders als bei nicht-familiären Gruppen. Nein, wir haben es gut miteinander. Wir haben wenig Streitereien.
1: Das betrifft auch die musikalische Vorstellung?
3: Ja, da gibt es manchmal schon verschiedene Vorstellungen und dann probieren wir immer irgendwas wieder Neues aus.
1: Und im Rahmen einer sogenannten Stubete versöhnt man sich dann wieder?
3: Ja, genau. Die Stubete, das kommt aus der Tradition in der Volksmusik in der Schweiz. Das ist das schöne Zusammenkommen und miteinander musizieren im Gasthaus oder zu Hause in der Stube und das ist schon immer versöhnlich, ja.
1: Das hat euer Vater sicher auch oft gemacht. Er wird ja so ein bisschen als Gottvater des Akkordeons uns bezeichnet. Wie sehr ist er traditionsbewusst und wie sehr seid ihr innovativ?
4: Er ist wahrscheinlich innovativer als wir und bleibt dabei traditionsbewusst. Wir steigen erst ein in die Tradition. Ich glaube, Tradition hat vielleicht auch mit einem gewissen Maß an Reife zu tun, die man da haben muss, um da auch alles durchwandert zu haben.
1: Wie schaut es mit euren Songtexten aus? Versteht man die außerhalb der Schweiz?
3: Bis nahe im Grenzgebiet geht's. Wir wollen immer, dass wir auf Schweizerdeutsch singen. Jetzt heute hier. Wir haben extra so Teile mit Jöp, Balalalalap, Jololo, hey, hey. Und das sollte verständlich sein. Ja.
1: Eure Songs, die machen ja extrem gute Laune. Wie ladet ihr die Batterien selber bei euch dann wieder auf?
4: Wir machen schon manchmal Stubete in Backstage. Das ist schon so. Wir sitzen da zusammen, eigentlich wie im Wirtshaus und dann geht es ein bisschen auf die etwas größere Bühne.
1: Die Erwartungen für heute?
3: Vorfreude, riesig. Einfach genießen.
4: Ja, ich freue mich auf die Bühne und die vielen Leute und singen miteinander und tanzen miteinander, Freude haben und das einander schenken.
2: Und das ist hier immer wieder zu sehen. Wir haben hier die Bilder von den verschiedenen Bühnen hier auf dem Woodstock, mit wie viel Freude da die Leute dabei sind. Ich war vorher kurz auch direkt bei der Mainstage davor. Da ist jetzt gerade der Eumerer auf der Bühne und beendet sein Konzert. Und die Leute gehen da mit. Es ist ein großes Miteinander, tanzen, singen. Einer hat sogar eine Lampe am Kopf gehabt, habe ich gesehen.
1: Ja, und ich war gerade in der Tanzl- und Gstanzlerstuben drüben, da wo es traditionelle Volksmusik gibt. Auf der Bühne war da gerade die Göllwürzenmusik aus Salzburg und die Leute haben getanzt dazu, wirklich traditionelle Volkstänze. Also es ist wirklich eine wahnsinnig große Bandbreite, die wir hier am Woodstock der Blasmusik erleben dürfen. Von traditionellen Klängen bis über Pop, Rock und böhmische Blasmusik.
2: Und was immer wieder interessant ist, wie zeitgenau die einzelnen Bands hier aufeinander getaktet sind. Die eine Band ist fertig, die nächste Band fängt an. Momentan, der Eumerer ist der Einzige, der ein bisschen überzogen hat. Der hat sich da mitreißen lassen von diesem Gefühl, hat auch am Anfang vom Konzert gesagt, wie toll es ist, so diese Energie zu spüren vom Woodstock und hat sich jetzt da ein paar Minuten noch genommen von der nächsten Band von der Stube dagegen. Übrigens danke, dass ich jetzt aufgeklärt bin, was das bedeutet. Ich habe gerätselt, ich habe es nicht gefunden, aber
1: es ist gar nicht so leicht, dieses Schweizerdeutsch immer zu verstehen, also wenn man mit Schweizern Interviews führt, aber ja, ich habe mir ein bisschen einhören müssen und Stubete ist ja, wie gesagt, eben eine gemütliche Zusammenkunft in einer Stube, kommt aus der traditionellen Volksmusik und wird auch heute noch praktiziert und die Wurzeln von dieser Stubete-Gang

0: Sie haben auch mir zuerst erzählt, dass die Farben Rot-Weiß Ihnen ganz wichtig sind und Ihre Jacken waren auch rot-weiß und mit diesen werden Sie dann auch auf der Bühne stehen.
1: Wir haben heute schon darüber gesprochen, wie viele Musiker da unterwegs sind, nicht nur in einer Band, sondern in vielen Bands und vor allem dieses Zusammentreffen da von verschiedenen Generationen. Wir haben schon gehört, 11 verschiedene Länder sind da unterwegs, verschiedene Stilrichtungen kommen da zusammen und spannend ist ja dieser Austausch untereinander. Man hört das immer wieder, wie viel da voneinander gelernt wird, wie viel sie da viele voneinander abschauen.
0: Und wie viele unterschiedliche Sprachen das auch gesprochen werden. Die Musiker kommen aus 11 Ländern, es sind 150 Gruppen da. Ja, und eine davon, die kommt aus der Schweiz. Es ist die Stubete Gang Schweizerdeutsch, hören wir jetzt auf der Bühne. Aber sie haben versprochen, auch verständlich, so dass wir im Innviertel hier auch wirklich alles verstehen.
2: Viele andere Einwohner arbeiten in der näheren Umgebung. Doch ein Name ist seit über 150 Jahren mit dem Ort verbunden.
3: Stubete Gang!
4: Stubete Gang!
5: Stubete Gang!
4: Jawohl, Stubete Gang!

Habt ihr Energie für eine gute Party? Dann lasst uns unseren Brüdern und Schwestern in der Schweiz mal zeigen, wie das so richtig geht. Also, ein bisschen.

0: Energie drin da. Müssen wir mal schauen, wie gut wir die Party noch hinbringen, Momo.
1: Ja, wie machen wir denn das jetzt?
0: Das ist eine gute Frage da bei uns. Also, verstehst du, was sie sagen?
1: Nein, nicht so ganz. Ja.
0: Mach doch mal ein bisschen... Ah, nein, ich habe es auch nicht verstanden.
1: Ist auch nicht, warte mal.
0: Sag mal.
1: Ah, jetzt?
0: Ja.
1: Doch, was hat's gesagt?
0: Mach mal.

0: Randalier.
1: Aha, aha, so, so. Köszöne, Erolo.
0: Hätte er noch nicht
1: kommen. Momo, ich lasse schon noch.
0: Gib ihm

0: eure Nachbarn da. Schaut mal schnell bei euch links und rechts. Schaut mal da eure Nachbarn an. Kennt ihr einander schon? Sagt mal schön Hallo. Hallo Petra, ja, ich bin der Richi von der Schweiz. Hoi. Ja, bist du auch da?
1: Schau mal da, Momo, da sind sie, das sind wirklich unsere Nachbarn. Also das Wichtigste für eine gute Party, das ist die Beziehung zum Nachbar. Drum sag mal schön freundlich Grüezi oder Servus oder Hallo zu jenen, die du nicht kennst. Sag mal da hinten, ja, sag mal da. Hallo, jawohl, ich bin der Stefan. Freut mich, ja, grüß dich, jawohl, ciao, schön bist du auch da. Wo sind die Deutschen? Schweizer! Und jetzt, liebe, liebe Heimatbürger Österreicher, jetzt müsst ihr aber so richtig laut Hallo sagen. Wo sind die Österreicher? Also, wollen wir alle miteinander eine gute Party haben, dann müssen wir einen gemeinsamen Nenner finden. Und das fließt uns durch die Adern. Das ist das Schaukeln vom Onkel Claudio! Schau mal, wir schaukeln mal zusammen. Komm, oh, hoppala. Jawohl, schön so, schaukeln alle miteinander. Du kennst den ja jetzt, den Nachbar, sehr gut. Jawohl, hin und her. So, und das ist aber noch nicht genug, Momo.
0: Nein.
1: Nein, wir Was? Müssen noch einen oben drauf tatschen.
0: Nein, wirklich?
1: Ja, hättest du eine Idee?
0: Ja, also tatschen hast du gesagt. Vielleicht etwas Akustisches.
1: Ja, genau. Okay, okay. Halt, das Ganze halt. Sehr gut, macht ihr super. Aber bei uns am Schlagzeug, da ist der Simon Britschki.
2: Ah, ja, das war nett gemeint, aber eigentlich, wir müssen jetzt total eskalieren, wenn ich sage, Simon Britschki, da muss da, ja, da nichts, kein Stein auf dem anderen. Also wir machen es nochmal. Am Schlagzeug, der Simon Britschki!
1: Ei, ei, ei, also, Simon, deine Aufgabe ist, mit diesen 40.000 Händen zusammen zu klatschen. Wir schaukeln und wir singen zusammen und du klatschst mit ihnen eine Lappe. Gut, also komm. Schön schaukeln da. Schön schaukeln.
3: Ich und habt ihr es verstanden? Ein spätabendlicher Sprachkurs Schweizerdeutsch. Die Stubete Gang aus unserem Nachbarland auf der Mainstage vor einem Infield, das bis auf den letzten Platz gefüllt ist. Und das wird es auch noch bleiben. Bis in die frühen Morgenstunden heißt es noch Love, Peace und Blasmusik.
4: Schöne Grüße auch noch nach Salzburg. Wir hören uns morgen wieder um 19 Uhr nach den Nachrichten zu einer weiteren Ausgabe des Ramazan Spezial. Mit dabei sind dann Anagramm, die Wüderer Musi, Blutschink und Eumerer.
3: Wir, Sandra Ohms
4: und Lukas Steinherr,
3: wünschen noch im Namen des gesamten Teams hier in Ort im Innkreis eine angenehme Nacht. Für euch beim Woodstock der Blasmusik, unser Technikteam mit Alois Hummer, Martin Eigner und im Studio in Linz Erich Krammerbauer. Pfiat euch und bis morgen beim Woodstock der Blasmusik.
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6: Am Mikrofon Paul Kranke. Die Länder verlangen vom Bund eine rasche Umsetzung der Beschlüsse der Reformpartnerschaft. Bei der Übergabe der Landeshauptleute Vorsitzführung im Montafon von Tirol an Vorarlberg hat Landeshauptmann Markus Wallner von der ÖVP gefordert, die Reformen bei Bildung und Gesundheit müssten rasch kommen, zum Beispiel für Facharztzentren. Katja Arthofer berichtet.
7: Nach der Grundsatzeinigung für Reformen fordern die Länder vom Bund, jetzt rasch Vorschläge für die entsprechenden Gesetze zu machen. Der neue Vorsitzende der Landeshauptleutekonferenz, Markus Wallner aus Vorarlberg, sagt zum Beispiel:
8: Ich würde anraten, dass die Gesundheitsministerin sehr schnell diese Idee, Facharztzentren aufzubauen, aufgreift und rasch in Konzeptionen geht.
7: Er habe schon oft von großen Würfen gehört, die dann aber krachend gescheitert seien.
8: Jetzt habe ich den Eindruck, es ist besser, es ist anders. Wir haben nicht vom großen Wurf geredet, sondern ich zumindest persönlich nicht, sondern ich will konkrete, umsetzbare Schritte sehen, die im Lebensalltag der Bürgerinnen und Bürger in Österreich und Vorarlberg ankommen.
7: Die Länder, so Wallner, würden konstruktiv an der Umsetzung der Reformpartnerschaft mitarbeiten.
8: Man kann aber auch erwarten, dass wir, wenn vitale Länderinteressen verletzt werden, uns wehren.
7: Und das gilt auch für Städte und Gemeinden.
6: Russland hat nach eigenen Angaben einen großen militärischen Erfolg in der Ostukraine erreicht. Wie ein Kreml-Sprecher mitteilt, hat die Armee die Stadt Konstantinivka vollständig eingenommen. Die Stadt ist strategisch wichtig als Stützpunkt, um die letzten größeren Städte in der Donbass-Region zu erobern, die noch von der Ukraine gehalten werden. Die Wiener Polizei hat 12 Wohnungseinbrüche mit einem Gesamtschaden von mehr als 1 Million Euro geklärt. Als mutmaßlicher Täter ist ein Georgier in Haft. Er dürfte die Einbrüche aber nicht allein begangen haben. Die Suche nach Mittätern läuft. Thomas Edinger berichtet.
9: Die Täter haben voriges Jahr am Heiligen Abend und ein paar Tage später am 28. Dezember zugeschlagen in 12 Wohnungen im 1. und 3. Bezirk. Bei den Ermittlungen sind Spuren gefunden worden, die jetzt zu einem mutmaßlichen Täter geführt haben, sagt Markus Dietrich von der Wiener Polizei.
10: Der georgische Staatsangehörige ist bei dem Grenzübertritt in die Slowakei festgenommen worden. Es gab bereits einen Festnahmeauftrag, einen europäischen Haftbefehl. Aus Österreich.
9: Die Polizei geht davon aus, dass er Teil einer Bande ist. Dafür spricht schon allein die Zahl von 12 Einbrüchen in 2 Tagen.
10: Bei den Einbrüchen sind diverse Wertgegenstände wie beispielsweise Schmuck, Kleidung oder auch technische Geräte gestohlen worden.
9: Gesamtschaden 1,1 Millionen Euro. Vom Diebesgut ist bisher nichts aufgetaucht.
6: Ägypten erreicht das Achtelfinale der Fußball-WM. Die Ägypter gewinnen vor wenigen Minuten im Elfmeterschießen gegen Australien 4:2. Nach Verlängerung ist es 1:1 gestanden. In einer Stunde beginnt das Spiel von Weltmeister Argentinien gegen Kap Verde. Das war die Nachricht mit Paul Kranker. Und nun zum Wetter.
11: Klar und ruhig geht es weiter durch die Nacht und dabei kühlt es zum Teil stark ab. Die Tiefstwerte reichen von einstelligen Plusgraden in manchen Tälern bis hin zu 18 Grad in der Wiener Innenstadt. Der Samstag bringt uns recht ähnliche Temperaturen wie heute, also Höchstwerte zwischen 22 und 29 Grad. Dazu gibt es viel Sonne und sehr lebhaften Wind. Am Sonntag ändert sich weiterhin wenig bei den Temperaturen. Dabei sind oft viele Wolken am Himmel mitsamt einigen Schauern und manchmal auch Gewittern. Außerdem bleibt es sehr windig. So viel zum Wetter von Daniel Stanker.
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1: 0 Uhr, heute ist Samstag, der 4. Juli. Die Nachrichten mit Paul Kanker. Die Regierung verteidigt erneut die Ergebnisse der Reformpartnerschaft im Gesundheitsbereich. Die Regierung sagt, kleinere Spitäler sollen weiterentwickelt werden, nicht geschlossen. Künftig soll man auch schneller einen Arzttermin bekommen, weil es mehr Gruppenpraxen geben wird. Julian Paschinger berichtet.
2: Die Regierung versteht die Skepsis vieler Experten zur geplanten Reform des Gesundheitssystems nicht. Es sei nämlich sehr wohl viel weiter gegangen. So werde etwa der Ausbau der Primärversorgungs- und Fachärztezentren die Spitäler deutlich entlasten. Kleinere Standorte werden nicht geschlossen, sondern weiterentwickelt, sagt SPÖ-Gesundheitsministerin Corinna Schumann.
3: Es kann natürlich sein, dass Dinge sich weiterentwickeln. Dass man sagt, ein kleineres Spital wird vielleicht ein spezialisierteres oder wird ein Facharztzentrum oder wird ein PVE oder entwickelt sich in einen Standort der Übergangspflege. Das ist etwas, was natürlich dann gemeinsam geplant werden muss.
2: Dabei haben die Länder aber weiter ein Mitspracherecht. Bei Konflikten soll es statt Blockaden neue Schiedsgerichte geben, die dann auch zu einer Entscheidung kommen.
1: In Erfurt beginnt, begleitet von tausenden Polizisten, ein zweitägiger Bundesparteitag der AfD. Die Vorsitzenden Alice Weindl und Tino Chrupalla werden voraussichtlich im Amt bestätigt. Die Sicherheitsbehörden rechnen mit 50.000 Gegendemonstranten, darunter bis zu 2.500 gewaltbereite Aktivisten, sowie mit Straßenblockaden rund um den AfD-Parteitag in der Messe Erfurt. Im Iran beginnen die öffentlichen Trauerfeierlichkeiten für den getöteten obersten Führer Ayatollah Ali Khamenei. Nach 3 Tagen Aufbahrung in einer Moschee in der Hauptstadt Teheran wird Khameneis Leichnam in die Pilgerstadt Qom sowie den Irak gebracht. Am Donnerstag wird er in seiner Heimatstadt Mashhad beerdigt. Khamenei war am 28. Februar, dem ersten Tag des Kriegs, durch einen US-Angriff getötet worden. Papst Leo XIV. Besucht eines der Hauptziele von Migranten, die italienische Mittelmeerinsel Lampedusa. Der Papst hält eine Messe im Freien. Er wird an Migranten erinnern, die die gefährliche Überfahrt über das Mittelmeer wagen. Lampedusa ist seit langer Zeit einer der Hauptanlaufpunkte für Migranten aus Afrika, die nach Europa wollen. Die Pius-Bruderschaft weist ihre Verbannung aus der katholischen Kirche zurück. In einem offenen Brief an Papst Leo schreibt die konservative Bruderschaft, ihre Exkommunikation sei ungerecht und ungültig. Die Pius-Bruderschaft hat am Mittwoch in der Schweiz erstmals seit fast 40 Jahren 4 neue Bischöfe geweiht, ohne Erlaubnis des Papstes. Der Vatikan hat daraufhin gestern die Pius-Bruderschaft aus der Kirche ausgeschlossen. Die Bruderschaft lehnt praktisch alle Entwicklungen der katholischen Kirche seit den 60er Jahren ab. Die USA feiern 250 Jahre Unabhängigkeitserklärung. Landesweit sind große Partys angekündigt, vor allem in den Metropolen New York, Boston und Los Angeles. US-Präsident Donald Trump hält am Abend eine Ansprache vor dem Präsidentendenkmal am Mount Rushmore. Am 4. Juli feiern die USA die Unabhängigkeitserklärung von 1776 von Großbritannien. Nach wochenlangen Protesten und Betrugsvorwürfen ist die konservative Keiko Fujimori zur Siegerin der Präsidentschaftswahl in Peru erklärt worden. Wie die Wahlbehörde mitteilt, hat Fujimori die Stichwahl vom 7. Juni gewonnen, mit 0,2% Vorsprung auf den linken Abgeordneten Roberto Sanchez. Dieser erkennt Fujimoris Präsidentschaft nicht an. Ägypten erreicht das Achtelfinale der Fußball-WM. Die Ägypter gewinnen im Elfmeterschießen 4:2 gegen Australien. Nach Verlängerung ist es 1:1 gestanden. Aus den USA meldet sich Martin Lang. Verzeihung, das war der falsche Beitrag. Martin Lang wird gleich laufen. Wir werden Martin Lang gleich hören. Martin Lang, bitte aus den USA.
4: Eine ägyptische Jubeltraube bei der Cornerfahne Ehrenrunde. Ägypten feiert den ersten Achtelfinalaufstieg seiner Fußballgeschichte. 1-0 in Führung durch Aschur nach 13 Minuten. Dann sind die Australier besser. Die Ägypter machen aber ein Eigentor und in der Verlängerung auch kein Tor. Und dann das Elfmeterschießen, in dem den Australiern die Nerven versagen. Mo Salah trifft, Hassan macht dann den entscheidenden Elfmeter zum 4:2. 1:1 nach Verlängerung. Ägypten im Achtelfinale und trifft auf den Sieger aus Argentinien, Kap Verde.
1: Dieses Spiel hat vor 4 Minuten begonnen, Kap Verde gegen Argentinien. In 3,5 Stunden trifft Kolumbien auf Ghana. Und nun zum Wetter.
5: Ein sonniger Samstag steht uns bevor und dementsprechend sternenklar geht es jetzt in der zweiten Nachthälfte weiter. Wir starten mit Temperaturen zwischen 8 Grad im Lungau und 18 Grad in der Wiener Innenstadt in den Tag.
1: Das war das Wetter mit Daniel Stanker. 0:05.
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1: Mikrofon ist Rainer Horns. Es ist 1 Uhr. Der Klimawandel bringt auch Risiken für den Sommerurlaub. Häufigere Hitzewellen beeinträchtigen unsere Badegewässer und Bergtouren in den Alpen werden immer unberechenbarer, berichtet Jürgen Freimuth.
2: Europa ist der Kontinent, der sich weltweit am schnellsten erwärmt und das bekommen auch Urlauber immer stärker zu spüren. Wärmere Gewässer begünstigen das Wachstum von Blaualgen, die Hautreizungen und Übelkeit verursachen können, sagt Herbert Vormeier, Klimaforscher an der Universität für Bodenkultur in Wien.
3: Hier sind speziell Cyanobakterien, die landläufig als Blaualgen bezeichnet werden, ein Thema. Hier können natürlich dann höhere Temperaturen zu einer sogenannten Algenblüte führen, das dann dazu führt, dass diese Gewässer gesperrt werden müssen.
2: In den Alpen machen schmelzende Gletscher, auftauender Permafrost und häufigerer Steinschlag viele Wanderwege unsicherer. Hinzu kommen eine höhere Feinstaubbelastung durch Waldbrände sowie die Ausbreitung tropischer Krankheitserreger. Viele dieser Entwicklungen werden nach Einschätzung von Klimaforschern künftig noch häufiger auftreten.
1: Als Reaktion auf die aktuelle Entspannung im Iran-Krieg holt Frankreich jetzt seinen Flugzeugträger Charles de Gaulle wieder aus der Region nach Hause zurück. Das Kriegsschiff werde in seinen Heimathafen Toulon heimkehren, so Präsident Macron am Abend. Französische Minenjäger und Fregatten bleiben aber weiter vor Ort. Sie könnten sich an einer möglichen internationalen Mission zur Sicherung der Meerenge von Hormuz beteiligen, so Macron. Papst Leo besucht heute die Mittelmeerinsel Lampedusa. Nach Papst Franziskus 2013 ist er der zweite Papst, der Lampedusa besucht und das nicht an irgendeinem Tag, berichtet in Rom Cornelia Wospanek.
4: Er wäre zu den Unabhängigkeitsfeiern in die USA eingeladen gewesen, aber Papst Leo zieht es vor, Lampedusa zu besuchen. Ein durchaus politisches Signal an die US-Administration und wohl auch an ihre Migrationspolitik. Papst Leo wird den Friedhof besuchen und das Denkmal, das an die Migranten erinnert, unterm Pier eine Gedenktafel an seinen Vorgänger enthüllen. Papst Franziskus hat im Jahr 2013 sein erster Besuch als Papst hierher geführt. Auf Lampedusa hat er die Globalisierung der Gleichgültigkeit angeprangert. Papst Leo wird am Vormittag eine Messe zelebrieren und zum Mittag wieder nach Rom zurückfliegen.
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1: Halbzeit beim Match zwischen Argentinien und Kap Verde. Argentinien führt zur Pause mit 1:0 durch ein Tor von Lionel Messi in der 29. Minute. Es ist bereits Messis 7. Tor in diesem Turnier. Jetzt zum Wetter mit Nathalie Auer.
6: Oft sternenklar haben wir es heute Nacht und damit auch frisch. Die Tiefstwerte liegen bei meist 10 bis 18 Grad. Tagsüber steigen die Temperaturen dann auf sommerliche 22 bis 29 Grad. Dazu gibt es jede Menge Sonnenschein und das teilweise sogar bei strahlend blauem Himmel. Der Wind, der ist heute allerdings kräftig. Er erreicht immer wieder Spitzen von 40 bis zu 60 Kilometer pro Stunde. Das kann also selbst für Kitesurfer herausfordernd werden. Morgen bleibt es windig und ähnlich warm. Wolken gibt es diesmal aber mehr und über das ganze Land verteilt gehen ein paar Schauer nieder.
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1: Am Mikrofon ist Rainer Horns, es ist 2 Uhr. Vizekanzler Andreas Babler von der SPÖ will Erleichterungen beim Einbau von Klimaanlagen und Außenjalousien in Wohnungen. Da sind die Hürden noch sehr hoch. Er will Tempo machen, sagt Babler.
2: Es braucht Gespräche mit Koalitionspartnern immer, wenn wir sozusagen auch dann im Nachfolgeprozess auch Mehrheiten im Parlament, dort wo Dinge beschlossen werden, sicherstellen müssen. Und deswegen kann ich nur sagen, mein Ziel ist, dass nächstes Jahr schon tatsächlich Maßnahmen da sind, dass das erlaubt ist. Das ist die Schnelligkeit, die ich gern vorgeben würde. Aber wie man sieht, in vielen Bereichen manchmal braucht es einen längeren Prozess, aber ich wäre gerne schneller.
1: In Erfurt in Deutschland startet heute ein zweitägiger Bundesparteitag der AfD. Zahlreiche Proteste sind angekündigt. Man rechnet mit 50.000 Gegendemonstrantinnen und Demonstranten. In Deutschland Andreas Pfeiffer.
3: Gegen den Aufmarsch der AfD in Erfurt machen Parteien, Gewerkschaften und Kirchen mobil. Auch das Aktionsbündnis Widersetzen und sein Sprecher Suray Mailitafi.
4: Das ist klar, die AfD ist eine faschistische Partei und wir können nicht tatenlos zusehen, dass sie einfach ungehindert einfach hier ihren Parteitag abhalten will, ihre Pläne, ihre faschistischen Pläne weiter planen kann.
3: Thüringens Innenminister Georg Mayer rechnet allerdings auch mit gewaltbereiten Linksextremisten.
5: Bedauerlicherweise wird dazu aufgerufen, den Parteitag komplett zu verhindern, ihn komplett zu blockieren, und das ist rechtswidrig und dagegen müssten wir dann auch vorgehen.
3: Für den Ernstfall einer Eskalation halten sich in Erfurt einige tausend Polizeikräfte bereit.
1: In Wien ist das 43. Donauinselfest seit gestern in vollem Gang. Auch heute und morgen werden wieder hunderttausende Besucherinnen und Besucher erwartet, berichtet Nina Walli.
6: Etwa 200 Acts werden auf den 14 Bühnen insgesamt zu sehen sein. Das sind etwas weniger als im Vorjahr. Dafür fallen einzelne Auftritte etwas länger aus. Zählt man alle Bühnen zusammen, werden es etwa 700 Stunden Programm. Auf der großen Festbühne wird heute unter anderem Katrina erwartet, die in den 80er Jahren mit Katrina and the Waves und dem Song Walking on Sunshine